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1: Die A4 Görlitz Richtung Dresden ist zwischen Kodersdorf und Niederseifersdorf wegen Bauarbeiten bis 5 Uhr gesperrt. Die Umleitung führt über die U4. Die B285 Dorndorf-Mellrichstadt ist zwischen Hartschwinden und Dermbach wegen umgestürzter Bäume gesperrt. Auf der A9 Richtung München ist zwischen Eisenberg und Bad Klosterlausnitz wegen Bauarbeiten bis voraussichtlich Ende September die Fahrbahn auf 2 Fahrspuren verengt. Hier erfolgen Bauwerksarbeiten an einer Lärmschutzwand.
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2: Mit Ben Sträubel. So, ich habe nochmal alles hier zusammengesucht, was sehr wertig ist in diesem Raum, in dem ich mich gerade befinde. Und das würde ich euch gerne natürlich zuschicken. Wir nennen das ein Package, ein PPPPP, ein fantastisch perfekt poliertes Popnacht-Package. Das dürft ihr euch gleich hier abholen. Ich bring's da auch vorbei. Unter 07221 2011. Wir spielen drum. Wer hat Spaß? 07221 2011.
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Sorry, eine Anmeldung, ein Falschfahrer auf der A42, Emscher Schnellweg Dortmund-Kamp-Lindfort. Zwischen Kreuz Oberhausen West und Kreuz Duisburg Nord kommt ein Fahrzeug entgegen, ein Falschfahrer. Bitte äußerst rechts fahren, nicht überholen. Wir melden es, wenn die Gefahr vorüber ist. Auf der A42, Emscher Schnellweg Dortmund-Kamp-Lindfort. Zwischen Kreuz Oberhausen West und Kreuz Duisburg Nord kommt ein Falschfahrer entgegen.

0: Es ist jetzt 2.12 Uhr. Ich glaube, da sollten wir mal ein bisschen nachdenken. Aber für dieses Spiel, das wir jetzt spielen, braucht man nur 20% Hirnleistung, sagen Experten.
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0: Wir reisen zurück. Die Jahrzehnte des 21.8. backwards. Was war denn da so los auf diesem Planeten? Thomas aus Stralsund. Guten Morgen, Thomas.
2: Ein wunderschön.
0: Und du hast in deinem Leben wie viele Butter-Zuckerkuchen gebacken?
2: Sehr, sehr viele.
0: Also kannst du gar nicht mehr zählen. Du bist ein Experte für Butter-Zuckerkuchen. Wie wird der denn hergestellt? So ganz schnell mal, dass wir was lernen auch in dieser Show.
2: Ein Hefeteig. Mit Butter und Zucker.
0: Ja, also das ist
2: ganz
0: ja klar.
2: Einfach und schmeckt ganz toll.
0: Aber da kann ich aber jetzt in der Anleitung nichts mit anfangen. Das, wenn ich jetzt auf den Hefeteig, also muss ich ihn platt klopfen oder was und dann...
2: Den rollst du aus, machst es auf ein Backblech rauf
0: und dann
2: drückst Vertiefung in den Teig und dann kommt Butter und Zucker nach dem Backen
0: rein. Also mit dem Finger Löcher reinmachen oder was?
2: Mit allen 10 Fingern.
0: Mit allen 10 Fingern Löcher rein, ablecken.
2: Natürlich die sauberen Finger,
0: ne? Genau, schön. Und dann mit die abgeleckten Finger wieder mit Butter bestreuen. So, also Zucker. Und hast du Gewichtsprobleme dadurch bekommen?
2: Ja, deswegen habe ich jetzt versucht, ein bisschen abzunehmen und nicht mehr so viel Butter und Zuckerkuchen zu essen.
0: Ja, das ist schlau. Ich meine, man weiß ja zumindest, wo man anfangen kann. Ne? Also wenn man bei der Rezeptur, sag ich mal, da weiß man genau, da könnte ich mal eventuell, der Kaffee wird es nicht sein. Ne?
2: So. Das ist das, was uns so maßlos erbittert.
0: Genau, also jetzt kommen die zwei Fragen. Heute vor 99 Jahren, als wir noch nicht mal angedacht waren, da fand der erste Nonstop-Atlantik-Überflug statt. Charles Lindbergh war das. Als erster Nonstop mit seinem Eindecker ist er über den Atlantik geflogen. Von New York nach Paris, wurde gefeiert, aber mit welchem Flugzeug flog er denn? War das die Columbia, war das die Spirit of St. Louis oder die Enterprise?
2: Ich würde sagen die Spirit of St. Louis.
0: Ja, so ist es gewesen. Heute vor 115 Jahren, da hat jemand was geklaut. Louvre ist ja bekannt dafür, auch viele Jahre später, dass man da immer noch mal was holen kann. Aber damals war es die Mona Lisa, die aus dem Louvre gestohlen wurde, 1911. Und wer hat die denn gemalt, die Mona Lisa? War das A. Picasso, B. Konrad Kujau oder C. Leonardo da Vinci?
2: Leonardo da Vinci.
0: War das zu einfach? Ja, ne? War für dich nicht.
2: Hab ich schon mal gehört.
0: Gut. Also Butterzuckerkuchen macht schlau. So, ich wünsche dir eine tolle Nacht. Viel Spaß weiter beim Abnehmen. Aber gönn dir ab und zu auch mal was. Ja, vielleicht noch ein bisschen, ich könnte mir vorstellen, so ein Vanilleeis noch oben drauf. Oder in die Löcher rein. Das könnte ich mir vorstellen. Und dann noch ein bisschen Sahne.
2: Ja.
0: Schokosoße. Ach du je. Wir kreieren mal eine neue Butter-Zucker-Variante. Also bis bald.
2: Tschüss. Bis bald. 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

0: Es ist 2.21 Uhr, eine Entwarnung auf der A42 Dortmund-Kamp-Lindfort. Kein Falschfahrer mehr unterwegs zwischen Kreuz Oberhausen West und Kreuz Kamp-Lindfort. Wenn das mal kein kultiger Song ist, kultisch, da mache ich mal ordentlich laut jetzt hier, ne? Don't Stop Believing. In der Popnacht, hier sind Journey.
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immer Spaß hier. Ne? Es ist jetzt 2.25 Uhr, eine Gefahrenstelle von der A2 Hannover in Richtung Dortmund. Da steht ein defekter LKW auf der Autobahn zwischen Dreieck Hannover West und Hannover Herrenhausen. Ein neuer Hit naht. Ich sehe ihn, ich spüre ihn, ich kann ihn aber noch nicht riechen und auch noch nicht hören. Das machen wir jetzt gemeinsam. Aber mit dem Riechen weiß ich nicht so genau, wie ich es hinbekomme. Daschas neuer Hit heißt Mimo. Jetzt in der Popnacht.

0: Back to her. Walking on Cars, es ist 2.31 Uhr.
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7: Heute fällt im Süden und Südosten Deutschlands kräftiger Regen. Lokal sind Gewitter mit Unwettergefahr dabei. Ansonsten gibt es teils Sonne, teils Schauer oder kurze Gewitter. Es werden 16 bis 27 Grad erreicht. Der Samstag bringt einige Schauer und Gewitter, Sonntag und Montag mehr Sonnenschein bei 18 bis 27 Grad. Die Temperaturen steigen zu Wochenbeginn leicht an und im Südwesten wird es wieder heiß.
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8: Vorsicht bitte auf der A2 Berlin Richtung Hannover. Zwischen Lehrte und Kreuz Hannover Ost steht ein defektes Fahrzeug. Die A4 Görlitz Richtung Dresden ist zwischen Kodersdorf und Niederseifersdorf wegen Bauarbeiten bis 5 Uhr gesperrt. Die Umleitung führt über die U4. Die B285 Dorndorf-Mellrichstadt ist zwischen Hartschwinden und Dermbach wegen umgestürzter Bäume gesperrt.
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0: Und die am meisten unterschätzte Höchsttemperatur heute in Niestetal in Hessen. Da werden es 23 Grad. Hier ist die Popnacht. Mein Name Ben Streubel.

0: 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Nur einen Anruf halt weg. Naja, das kann natürlich trotzdem so sein, dass da einige tausend Kilometer dazwischen liegen. Da muss man gucken, dass man mit dem Private Jet nachhaltig dorthin fliegt. Ach, da hat sich gerade Saskia sehr darüber gefreut, über diesen Hit von Charlie Puth, One Call Away, hier in der Popnacht. Saskia ist gerade unterwegs von München nach Frankfurt am Main, hat da ihren Papa besucht in München und ist jetzt noch 2 Stunden unterwegs, auf jeden Fall auf der Autobahn, und brauchte diesen Motivationsschub. Ihr fahrt bitte vorsichtig auf der A2 Berlin in Richtung Hannover. Da steht ein defektes Fahrzeug auf der A2 zwischen Lehrte und Kreuz Hannover Ost.
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0: Geht's, hier ist die Popnacht. Na, wie kommen wir denn um 2.43 Uhr mal so richtig an Geld? Der eine spielt Lotto, also es gibt auch noch Menschen, die suchen sich einen Job, einen hochbezahlten. Und das kann manchmal auch ein kleiner Beruf sein, sowas wie ein Ferienjob. In der belgischen Stadt Dendemonde, da hat ein Student in den Ferien auf einer Baustelle gearbeitet. Hat ein altes Haus entkernt, sicherlich nichts dabei gedacht, vielleicht die paar Euro mitgenommen und dort hat er aber dann einen Fund gemacht. Gold. Im Wert von 9 Millionen Euro. Hat er gefunden und er ist natürlich auch ein anständiger Mensch gewesen, hat es auch abgegeben. Würdet ihr das auch machen? Natürlich. Das Gold, das war in einer Truhe im Keller vergraben. ARD-Korrespondentin Sabrina Fritz, du warst in dieser kleinen Stadt Dendemonde. Der Goldfund ist vermutlich das Thema dort, ne?
1: Das ist das Gesprächsthema in der Stadt und zwar werden zwei Fragen diskutiert. Also einmal natürlich, wem gehört das Gold? Wie kam das in dieses Haus? Und die zweite ist auch, hätte man es auch abgegeben? Und da sagt man in der Stadt, naja, ich bin mir da nicht so sicher bei mir, aber andererseits sagen natürlich auch Menschen vor Ort, naja, was soll man mit so viel Gold? Das kann man ja jetzt auch nicht einfach wieder in den eigenen Keller packen, man muss es verkaufen. Also ist eigentlich auch allen klar, dass man das abgeben muss.
0: Ja, man gibt das dann bei der Polizei ab und dann, was macht die denn dann damit? Der Polizeichef, dem ist das wohl auch ein bisschen zu heiß geworden, der hat das Gold dann ganz schnell mit seinem Zivilwagen nach Brüssel bringen lassen und jetzt ermittelt das ganze Team natürlich, wem das Gold rechtmäßig gehört. Haben sich denn da schon viele gemeldet?
1: Es gibt jetzt schon ganz viele E-Mails aus der ganzen Welt, die sagen, ja, mein Großvater hat da auch schon mal gearbeitet oder ah, ich habe das Gold auch schon mal da versteckt. Also da wird jetzt ermittelt, wo kommt das Gold her und wenn man wirklich sagt, ne, ich habe Erben in Dendemonde, dann braucht man wirklich einen guten Anwalt und dass man das wirklich dann nachweisen kann.
0: Ja, und wie geht's mit dem Goldfund jetzt weiter, wenn die Polizei jetzt keinen rechtmäßigen Besitzer mehr finden kann?
1: Wenn innerhalb der nächsten 5 Jahren es keinen rechtmäßigen Besitzer gibt, dann wird Folgendes passieren. Also die eine Hälfte des Goldes, das kriegt eine Wohltätigkeitsorganisation, der nämlich jetzt dieses Haus gehört. Dieses Haus hat nämlich auch eine tolle Geschichte. Das gehörte einer sehr reichen Brauereifamilie. Die hatte dann irgendwann keine Kinder mehr und hat eben ihr Haus an diese Hilfsorganisation abgegeben. Die zweite Hälfte, laut belgischem Recht, würde dem Finder gehören. Und damit kommt jetzt wieder der junge Bauarbeiter ins Spiel, der das gefunden hat. Vielleicht in 5 Jahren kriegt er dann doch noch Millionen für seinen ehrlichen Fund.
0: Na, Wahnsinn. Also das könnte dann im Nachhinein der bestbezahlte Ferienjob aller Zeiten sein. Wie heißt so schön, Handwerk hat goldenen Boden. Und Bilder vom Goldfund könnt ihr euch anschauen auf tagesschau.de. Euch da mal durchklicken. Vielleicht erkennt ihr ja auch ein bisschen was von diesem Gold, das euch gehört. Stellt euch vor, hier ist der passende Hit von Prince in der Popnacht.

Luisa und Bleu Soleil. Soleil Bleu, immer wieder ein schöner Song. Der neue Hit der Toten Hosen naht nur nach vorn hier in der Popnacht. Ich habe noch eine Gefahrenstelle für euch. Vorsicht auf der A38. Leipzig in Richtung Halle, da sind Menschen auf der Fahrbahn zwischen Leipzig Südost und Leipzig Süd. Die Popnacht mit den Toten Hosen am Freitag hier.

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1: Um 3 Uhr mit Heike Lüttich. Der Deutsche Städtetag schlägt vor, aus der Pflegeversicherung eine echte Vollversicherung zu machen. Verbandspräsident Jung sagte der Neuen Osnabrücker Zeitung, so würden Menschen, die ihr Leben lang hart gearbeitet hätten, nicht mehr wegen der Pflegekosten Sozialleistungen brauchen. Aus der Nachrichtenredaktion Christiane Rüther.
2: Wenn Senioren ihren Heimplatz nicht mehr selbst bezahlen können, müssten die Städte und Gemeinden einspringen, so Jung. In Leipzig zum Beispiel seien die Kosten für die Hilfe zur Pflege innerhalb von 5 Jahren um 300% gestiegen. Vor allem im Osten seien immer weniger Menschen in der Lage, ihren Eigenanteil zu bezahlen. Bei der Umstellung auf eine Pflegevollversicherung rechnet Jung mit einer Entlastung der kommunalen Haushalte in Milliardenhöhe. Ein weiterer Vorschlag des SPD-Politikers sieht vor, die Belastung für die Heimbewohner selbst zu begrenzen. Er fordert, die Eigenanteile zu deckeln, je nach Einkommen höher oder niedriger.
1: Der bislang größte Waldbrand dieses Sommers in Deutschland ist vollständig gelöscht. Der Bürgermeister von Hürtgenwald im Kreis Düren und die Feuerwehr haben den Einsatz am Abend offiziell für beendet erklärt. Das Feuer war vor einer Woche ausgebrochen und hat rund 300 Hektar Wald vernichtet. Fast 2000 Einsatzkräfte von Feuerwehr, THW, Bundeswehr und Polizei kämpften gegen die Flammen. In Nigeria sind bei einem Bootsunglück auf einem Fluss im Nordwesten offenbar mehr als 50 Menschen ums Leben gekommen. Augenzeugen berichten, das Boot sei völlig überladen gewesen und kurz nach dem Ablegen gesunken. Die meisten Todesopfer sind demnach Frauen und Kinder. Die örtliche Katastrophenschutzbehörde konnte noch nicht genau sagen, wie viele Menschen ertrunken sind. Fußballnationalspieler Said Elmala spielt auch in der kommenden Saison für den 1. FC Köln. Wie der Verein am Abend mitteilt, hat der 19-Jährige seinen Vertrag vorzeitig bis Sommer 2031 verlängert. Er läuft künftig mit der Rückennummer 10 auf. Aus der Sportredaktion Nesrin Elnabolsi.
3: Es ist eine besondere Rückennummer in Köln. Zuletzt trug sie Lukas Podolski. Nun soll Elmala in seine Fußstapfen treten. Die Verlängerung ist auch deshalb ein starkes Signal, weil der 19-Jährige mit seinen Leistungen das Interesse anderer Vereine geweckt hatte. Auch Borussia Dortmund wollte Elmala verpflichten. Elmala hatte in seiner ersten Bundesliga-Saison mit 13 Toren und 5 Vorlagen überzeugt. Seine Entwicklung brachte ihm die Berufung in die deutsche U21 und anschließend sogar seine erste Nominierung für die A-Nationalmannschaft.
1: Das Wetter für Deutschland. Im Süden in der Nacht immer wieder Regen und Gewitter, im Nordwesten auch Schauer, 10 bis 18 Grad. Tagsüber dann im Nordosten die meiste Sonne und trocken, in Teilen von Baden-Württemberg und Bayern, später auch in Thüringen und Sachsen, teilweise Unwetter mit Aquaplaning und Überflutungsgefahr, 17 bis 27 Grad. Es wird 3.03 Uhr.
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4: Die A4 Görlitz Richtung Dresden ist zwischen Kodersdorf und Niederseifersdorf wegen Bauarbeiten bis 5 Uhr gesperrt. Die Umleitung führt über die U4. Die B285 Dorndorf-Mellrichstadt ist zwischen Hartschwinden und Dermbach wegen umgestürzter Bäume gesperrt. Auf der A4 Dresden-Frankfurt wird zwischen Stadtroda und Jena Zentrum die Fahrbahn Richtung Frankfurt erneuert. Bis voraussichtlich Dezember wird der gesamte Verkehr mit je 2 Fahrspuren pro Richtung auf der Richtungsfahrbahn Dresden geführt.
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5: 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Jetzt haben wir noch ein paar Minuten, bis unser Bäckermeister seine Backstube in Meiningen in Thüringen aufschließt. Er wird dann wieder einen Song spielen. Da kenne ich diesen Titel. Da spiele ich euch die wertvollen Backwaren. Und jetzt geht's ja in Richtung Wochenende. Und er hat heute nochmal die Möglichkeit, mich in seine Backstube zu zerren, falls ich den von ihm gespielten Titel nicht erkenne. Aber ich habe ja auch noch euch als Telefonjoker. 07221 2011. Dürft ihr mich nicht vergessen. Ja, wenn ihr irgendwas erkennt, wo ich vielleicht hänge, dann gerne mich mal informieren. Aber erst in ein paar Minuten.
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1: Ich bin doch schon gelandet. Neben der Backstube von Eckhard Holland-Kunz, unserem Bäckermeister, da steht der Private Jet nachhaltig natürlich vollgetankt mit Erdbeermarmelade. So, guten Morgen.
2: Ja, guten Morgen, Benny Bär.
1: Gut gelaunt.
2: Viel zu tun
1: ja,
2: habe ich.
1: Du, das ist ja völlig in Ordnung, dann sind die Auftragsbücher voll.
2: Ja, nicht nur das. Ich habe ja auch noch ein großes Haus und bin gerade beim Entrümpeln.
1: Aha.
2: Du weißt ja, mein Sohn hat mich ja verlassen.
1: Der ist nach Österreich, ne?
2: Ja, nach Südtirol, dieser Verräter.
1: Ja.
2: Und ich habe ihn jetzt auch aus dem Testament entfernt.
1: Sehr gut.
2: Und jetzt bin ich dabei, die Wohnung aufzuräumen.
1: Ja.
2: Und der hatte so ein bisschen einen Hang zu was Alten. Jedenfalls habe ich einen Videorekorder gefunden.
1: Unfassbar, ein Videorekorder. Also die Älteren haben es vergessen, die Jüngeren können sich nicht mehr erinnern, das ist ja unfassbar.
2: Ja, ich weiß gar nicht, ich wusste gar nicht, wie man so ein Teil bedient. Jedenfalls Stecker rein, Licht an und dann habe ich so eine große, mächtig gewaltige Kassette eingelegt.
1: Was Unanständiges.
2: Ja. So weit bin ich noch in der Sammlung noch nicht vorgedrungen.
1: Gut.
2: Nein. Es war ein Actionfilm mit viel Action.
1: Ein Actionfilm?
2: Ja, ich meine, die Qualität war nicht so toll,
1: ja.
2: Aber interessant, ja, wie die Menschen damals doch so gelebt haben.
1: Ich würde mal sagen, hat er auch noch einen Röhrenfernseher gehabt, so mit der, mit der russischen Bildröhre, sowas mit einer Krümmung?
2: Ja, das leider nicht.
1: Mhm. Die sind dann implodiert, da sind
2: ja,
1: dann
2: genau.
1: Also doch regelmäßig, glaube ich, ne?
2: Ja, richtig, deswegen hatte ich immer Angst davor.
1: Da haben die Russen schon wahrscheinlich was Geheimes eingebaut, dass diese Implosion, die dann passierte, dass die geplant war. Meinst du nicht auch?
2: Ja, auf jeden Fall. Der Russe hat soweit vorausgeplant.
1: Siehst
2: bin
1: du.
2: Ich auf deiner Seite.
1: Und da werden wir jetzt irgendwas hören oder was von der Videokassette oder was meinst du? Wie kam es jetzt?
2: Ja, ich habe heute Filmmusik.
1: Ach so, also aus diesem Film.
2: Filmmusik, das ist das Schlagwort.
1: Ah gut, okay, dann bin ich mal gespannt. Dann hören wir welches Instrument in wenigen Minuten?
2: Wir hatten die Woche noch nicht das Horn.
1: Das Horn bringt uns nach vorn, ich freue mich drauf. Na, zwei Hits, einmal Somber und Norkan. Bis gleich.

0: Zeit von Somber. My body isn't ready in der Popnacht.
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0: Da ist ja wieder unser Bäcker Eckhardt. In Meiningen in Thüringen hat er das Horn in die Hand genommen, spielt jetzt etwas. Erkenne ich den Song, erspiele ich euch die Backwaren. Und wenn ich irgendwo hänge, 07221 2011, ihr seid Telefonjogger. Eckhardt, blas rein.
2: Ja, jetzt geht's los. Wir ziehen ein ins Finale. Ich habe heute den Musikvorschlag von der Peggy.
0: Ja.
2: Also, wir hatten ja schon gesagt, Filmmusik.

0: Hast du diesen Film gesehen auf dem Videotape da? Oder?
1: Ja, das ist richtig.
0: Ja, ehrlich?
1: Ja.
0: Okay. Im Angesicht des Todes.
1: Ach Mensch.
0: Ja, das ist lustig. Ich war nämlich auf einem Konzert von Duran Duran vor ein paar Wochen in Stuttgart. Und dann mit dem U2-Kill haben die sogar angefangen. Und ich war noch gar nicht in der Halle drin, weil ich draußen flirtete mit meiner Begleitung. Weißt du?
1: Ach du,
0: ja, große Sprüche gekloppt. Und dann bin ich noch rein und dann spielten die... Aber ich hab nur noch den Rest mitbekommen. Das gibt's doch gar nicht. Ich dachte, das ist vielleicht eine Zugabe oder so.
1: Da muss man mal hin.
0: Naja, ich weiß nicht. Also das ist so, dass die nach 1:10 also knallhart aufhören. Dann haben die zwar also einen Song nach dem anderen gespielt, aber 1:10, du guckst dich an, denkst, da muss doch eigentlich jetzt noch was kommen. Ne?
1: Ja, ist ein bisschen dünn.
0: Ja, ja, ja.
1: Aber trotzdem.
0: Aber große Band.
1: Wenn's schön
0: große
1: war. Hit. Ja, das war vollkommen richtig.
0: Ja,
1: oh,
0: ja.
1: Da wird man ja neidisch.
0: A View to a Kill, Duran, ja. Duran. Was bekommt denn der Erste, der in die Pop-Nachtstube reinbrüllt? Pop-Nacht.
1: Ja, heute hau ich nochmal ein Bärlauchbrot raus.
0: Gut.
1: Berühmt-berüchtigter.
0: Benny Bärlauchbrot.
1: Ja, bis nächste Woche. Dann fange ich dich.

Am Ende klingt es immer so, als würden die Taschen geputzt werden, noch mit einem Lumpenbad drüber. Selten John Britney Spears. 3.28 Uhr, eine Gefahrenstelle von der A3 Frankfurt Richtung Würzburg. Da liegen Gegenstände auf der Autobahn, wo sie nicht hingehören. Zwischen Würzburg-Kist und Würzburg-Heidingsfeld. 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

0: 3.31 Uhr.
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3: Heute fällt im Süden und Südosten Deutschlands kräftiger Regen. Lokal sind Gewitter mit Unwettergefahr dabei. Ansonsten gibt es teils Sonne, teils Schauer oder kurze Gewitter. Es werden 16 bis 27 Grad erreicht. Der Samstag bringt einige Schauer und Gewitter, Sonntag und Montag mehr Sonnenschein. Die Temperaturen steigen zu Wochenbeginn leicht an.
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4: Die A4 Görlitz Richtung Dresden ist zwischen Kodersdorf und Niederseifersdorf wegen Bauarbeiten bis 5 Uhr gesperrt. Die Umleitung führt über die U4. Die B285 Dorndorf-Mellrichstadt ist zwischen Hartschwinden und Dermbach wegen umgestürzter Bäume gesperrt.
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0: Und die am meisten unterschätzte Höchsttemperatur heute in Bad Langensalza in Thüringen werden es 22 Grad. Hier ist die Popnacht. Ich bin Ben Sträubel.

0: Hier ist die Pop nach Zeitvergleich. Bei uns in Deutschland ist es jetzt 3.39 Uhr. Unserer Zeit zurück in San Francisco, da ist es 18.39 Uhr. Und der Peter, der ist unterwegs mit seinem Fahrrad, hat schöne Fotos schon geschickt, da von Sonnenuntergängen, so angehenden Sonnenuntergängen in San Francisco und der San Francisco Bay. Hallo Peter, guten Abend. San Francisco.
1: Hallo Benny Bear, hallo das Deutschland.
0: Das sieht aber toll aus, du meine Güte. Machst du denn so eine längere Radtour jetzt?
1: Ja, es sind immer so ungefähr 2-2,5 Stunden immer um die Bay herum, dann ist super, siehst immer San Francisco, die ganzen Vögel, Die ganzen Flugzeuge und schönes Wetter und dann höre ich dann natürlich dich jedes Mal.
0: Das finde ich toll. Und das sieht so aus, als würde da sonst gar keiner unterwegs sein. Ist es echt so ruhig, wo du fährst da?
1: Ja, das ist so ruhig. Da ist keiner, weil die meisten müssen ja arbeiten. Nur Donnerstag mache ich mir immer ein bisschen einen kurzen Tag und dann gehe ich danach ein bisschen radeln.
0: Stoman, du bist aus Aachen weggezogen. Man hört es noch so ein bisschen. Das hast du doch nicht verlernt, ne? Den leichten
1: nicht verlernt,
0: Einschlag.
1: Nein,
0: das ist sehr schön. Und fühlst dich da wohl als Ingenieur und bist mit einem besonderen Projekt beschäftigt, mit wieder selbstfahrenden autonomen Baggern und Raupen.
1: Genau.
0: Das war abgefahren.
1: Raupen, ja.
0: Das heißt, die sind KI gesteuert oder wie funktioniert das?
1: Ja, noch im Moment nicht. Du hast jede Menge Sensoren, ne? LiDAR, Radar und alles sowas und GPS und das gleicht noch ohne AI, aber das wird kommen.
0: Das kann also sein, wenn natürlich das dann eingesetzt wird gegen uns Menschen, die selbstdenkende, selbstentscheidende Raupe. Ja, und dann plötzlich denkt sich der Bagger, das Haus im Westerwald, das sollte man aber mal abreißen. Also nach der KI-Erkenntnis würde ich sagen, das Haus meiner Eltern könnte eventuell dann da, also durch fehlende Wärmedämmung und dezentrale Heizsysteme, müsste eigentlich der KI-Bagger sofort tätig werden.
1: Wenn du jetzt siehst, so, ich habe jetzt die Nachrichten gesehen von diesem Tornado, den ihr hattet, wo die Häuser so halb abgedeckt worden waren. Aber, Gott.
0: Ja, siehst du, du vergleichst deine Entwicklung schon mit dem Tornado. Ich sehe es schon. Also,
1: aber wir haben auch so ein Anekdötchen. Ne? Der Bagger ist einmal, hat sich selbst bewegt und dann die Schaufel reingestemmt und dann ist er umgekippt. Also war nicht so toll.
0: Nee, das ist nicht so toll. Also ihr seid noch in der Entwicklung. Ansonsten muss man ja dann einfach mal ein bisschen freundlich sein zum
1: Bagger. Das ist schon 2 Jahre her. Sind ja schon stabil.
0: Ja, wir sind ja lieb zum Bagger, wir lieben die Technik und dann tut die uns auch nichts. Ne? So ist das.
1: Also,
0: ich wünsche dir jetzt eine tolle Fahrradfahrt weiter. Mach ein paar schöne Fotos. Ich halte sie hoch hier in der Show und spiele deinen Lieblingssong. Ja? Bis bald.
1: Tschüss. Alles klar. Danke, Ben. Tschüss, Deutschland.

Und er ist hier, ist die Popnacht. Ich weiß nicht, wo er wohnt. Ich kenne nur sein Ziel. Der Volker Henninger hat eine WhatsApp geschrieben und schreibt, wir sind gerade auf dem Weg nach Slowenien zum Vater- und Sohn-Trip. So, beide sind jetzt, Volker mit seinem Sohn, in einem Fahrzeug und freuen sich auf Slowenien, waren noch nie dort. Ich habe mal 3 Kilo in Slowenien zugenommen in Bled. Da gibt es so ein Spezialgebäck, das heißt Cremeschnitte. Das ist also so ein Riesenberg von verschiedenen, ne? Creme sagt es ja schon. Ne? Und wenn man da reinbeißt, auch mit Schokostreusel oben drüber noch, dann weiß man, was man gegessen hat. Man wird aber süchtig davon. Man spürt so ein Kribbeln, also wenn auch Butter drin ist, von der Nasenspitze bis zum großen linken Zeh. Da habe ich so komplett wie unter Strom. Ne? Musste ich wieder reinbeißen, nächste Cremeschnitte, 2 Kilo zugenommen an einem Wochenende. Bled. Fährst du mal von der Autobahn rechts runter, ne? Auf dem Weg nach Ljubljana. Gut, Volker, das war mein Tipp. Er hat einen Lieblingssong, den er vielleicht auch passend findet zur großen Sohn-Liebe, Vater-Sohn-Beziehung. Pat Benatar, We Belong. Hier ist die Popnacht.

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Es ist nirgendwo schöner als zu Hause, sagt man so, je nachdem, also wie es zu Hause aussieht. Wenn man das als Messi verlässt, das Haus, dann, ja, wenn man zurückkommt und es hat jemand aufgeräumt, ist alles gut. Kai-Uwe Burri aus Dunningen-Seedorf hat eine WhatsApp geschrieben. Er hat es zumindest mal sehr genau genommen, jetzt auch, wo er herkommt, damit ich das auch weiß. Er ist in Brasilien mit jemand anderem noch, weil er in Wir-Form schreibt. Kann natürlich auch das zweite Ich sein. Hören zum Wäschewaschen die Popnacht. Grüße aus Salvador da Bahia. Salvador da Bahia ist sehr, sehr schön, vor allen Dingen, wenn der Aufzug funktioniert, vom Hafen hoch in die Stadt. Wenn er nicht funktioniert, dann ist man außer Puste, habe ich mir sagen lassen von meinem zweiten Ich. So, noch eine Gefahrenstelle von der A3 Frankfurt in Richtung Würzburg. Da liegt ein Fuchs auf der Fahrbahn zwischen Würzburg-Kist und Würzburg-Heidingsfeld. Dieser Song, der jetzt kommt, ist so schön.

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1: Um 4 Uhr mit Heike Lüttich. Der Städtetag hat im Streit um die Pflegereform eine Pflegevollversicherung gefordert. Das sagte Städtetagspräsident Jung der Neuen Osnabrücker Zeitung. So könne verhindert werden, dass Menschen trotz jahrzehntelanger Arbeit Sozialhilfe brauchen, um die Pflegekosten zu zahlen. Aus der Nachrichtenredaktion Karl Spannenberger.
2: Der Städtetag will dafür den Eigenanteil von Heimbewohnern je nach Einkommen deckeln. Finanzieren sollen das nach Jungs Worten Bund, Länder und Kommunen gemeinsam. Als Grund für den Vorstoß nannte Jung die angespannte Finanzlage der Kommunen. Sie müssen bisher einspringen, wenn Senioren die Heimplätze nicht mehr selbst bezahlen können. Die Bundesregierung will die Pflegereform noch in diesem Jahr verabschieden. Sonst droht den Pflegekassen ein Milliardendefizit.
1: Ab September wird der Schiffsverkehr im Panama-Kanal reduziert. Der Betreiber des Kanals, ACP, teilt auf seiner Website mit, Grund sei fehlender Regen in der Region. Deshalb sei weniger Wasser in den beiden Seen, aus denen das Wasser für die Schleusen am Ein- und Ausgang des Kanals entnommen wird. Ab Anfang September sollen nur noch maximal 34 Schiffe pro Tag fahren dürfen, ab Mitte September sogar nur noch 23. Normal sind bis zu 40 Schiffe täglich. Der 80 Kilometer lange Panama-Kanal verbindet den Atlantik mit dem Pazifik. Bulgarien fährt wegen der niedrigen Wasserstände in der Donau die Stromproduktion seines einzigen Atomkraftwerks herunter. Wie das Energieministerium in Sofia mitteilte, werde die Leistung der beiden Reaktoren um 120 Megawatt reduziert, um den sicheren Betrieb zu gewährleisten. Einen ähnlichen Schritt hatte Ungarn vor wenigen Tagen unternommen. In Rumänien wurde vergangene Woche wegen des niedrigen Donaupegels ein Reaktor sogar komplett abgeschaltet. Deutschland, Frankreich, Italien und Großbritannien fordern gemeinsam von Israel, ein umstrittenes Siedlungsprojekt im Westjordanland zu stoppen. Der Bau von mehr als 1200 geplanten Wohneinheiten würde die Einheit der palästinensischen Gebiete beschädigen, heißt es in einer gemeinsamen Mitteilung. Aus Berlin, Dagmar Pepping.
3: Die Entscheidung der israelischen Regierung, Ausschreibungen für den Bau des Siedlungsprojektes zu veröffentlichen, ist inakzeptabel, heißt es in der gemeinsamen Erklärung, die von der Bundesregierung herausgegeben wurde. Die 4 europäischen Länder fordern die Regierung Israels, Zitat, nachdrücklich dazu auf, die Pläne unverzüglich zurückzunehmen und die Ausweitung der Siedlungen im Westjordanland zu beenden. Durch diese rücke nicht nur eine Friedenslösung in weitere Ferne, auch Israels internationales Ansehen werde weiter beschädigt, heißt es.
1: Das Wetter für Deutschland. Tagsüber im Nordosten sonnig und trocken, in Teilen von Baden-Württemberg und Bayern, Thüringen und Sachsen-Anhalt teilweise Unwetter mit Aquaplaning und Überflutungsgefahr. 17 bis 27 Grad. 4.03 Uhr.
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4: Die A4 Görlitz Richtung Dresden ist zwischen Kodersdorf und Niederseifersdorf wegen Bauarbeiten bis 5 Uhr gesperrt. Die Umleitung führt über die U4. Die B285 Dorndorf-Mellrichstadt ist zwischen Hartschwinden und Dermbach wegen umgestürzter Bäume gesperrt. Auf der A4 Dresden-Frankfurt wird zwischen Stadtroda und Jena Zentrum die Fahrbahn Richtung Frankfurt erneuert. Bis voraussichtlich Dezember wird der gesamte Verkehr mit je 2 Fahrspuren pro Richtung auf der Richtungsfahrbahn Dresden geführt.
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5: Mit Ben Sträubel und dann haben wir noch einen Preis. Ah ja, den nehme ich nicht mit ins Wochenende. Das ist nämlich ein schönes Popnacht-Package. Das habe ich poliert, ordentlich hier neben meinen linken Fuß gestellt. Und ihr dürft es dann gleich abholen. Wir spielen nämlich drum 2 Hits in einer Sekunde. 2 Nummer 1 Hits des heutigen 21.08. erkennt ihr in wenigen Minuten.
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Es ist 4.07 Uhr, Vorsicht auf der A1 Trier in Richtung Saarbrücken. Da steht ein defektes Fahrzeug zwischen Eppelborn und Illingen. Und das hier ist ein Geburtstagskind, das gerade einen Hit antrellert, den wir nun wirklich oft gehört haben. Alice Lionette macht dabei immer noch Spaß. Sie wird heute 42. Alice, moi Lolita. Moi, je

0: birthday, Alice. Moi, Lolita, hier ist die Popnacht.
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0: Ja, noch diese Hits haben Geburtstag, waren Nummer 1 Hits an diesem 21. August in der Musikgeschichte. Welche beiden Songs sind denn das? Also ihr hört sie jetzt sehr schnell vorbeirauschen. Konzentration. Na, welche beiden Songs sind's? 0722 1 2011, falls ihr beide erkannt habt, für ein Popnacht-Package.

0: Sky, Shakira und Burna Boy.
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0: Die zwei Geburtstagshits des heutigen 21.8., die Nummer 1 Hits. Klaus aus Mengsberg hat beide sofort erkannt. Guten Morgen, Klaus.
2: Schönen guten Morgen, schöne Grüße an die Helden der Nacht.
0: Ah ja, logisch. Dann lass hören.
2: Ja, das eine war Milli Vanilli mit Girl You Know It's True und das zweite war Madonna mit Who's That Girl.
0: So ist das. So, hast du dir ein schönes Popnacht-Package verdient und du hast eine Spontanbäckerei, die du betreibst. Ist auch lustig. Das heißt also, Mengsberg ist ein kleiner Ort, 900 Einwohner und du machst das Monopol und du machst auf, wann du Lust hast. Deine Bäckerei.
2: Naja, so ein bisschen Rhythmus habe ich schon auch. Ja, und alle drei Wochen.
0: Alle drei?
2: Ja.
0: Ja, gut, muss man sich leisten können, ne?
2: Alle drei Wochen. Naja, und es ist ja nicht so, dass ich zwischendurch nicht arbeite.
0: Ja, und wie ist das, wenn du alle drei Wochen aufmachst, gibst du dann irgendwie, fährst du mit dem Auto rum mit so einem, mit einer Sirene und sagst, oh, wir öffnen morgen oder so? Oder hast du eine WhatsApp-Gruppe oder wie machst du
2: das? Genau, WhatsApp-Gruppe, Facebook und so weiter läuft das. Und Testpunkt, ganz klassisch.
0: Ach so, also wer jetzt nicht sich beteiligt an Internettätigkeiten, der wird angerufen von dir höchstpersönlich.
2: So sieht's aus. Das sind ja auch ältere Herrschaften und so weiter.
0: Und dann ist das so beliebt, dass die dann, also die stehen dann auch Schlange, wenn die gleich, also gleich aufmachst, dann stehen die
2: teilweise
0: dann?
2: Teilweise stehen sie Schlange, ja.
0: Und decken sich dann ein für die nächsten drei Wochen, bis du wieder Lust hast aufzumachen. Ist auch gut.
2: Da gibt's auch Leute, die fragen, wann hast du wieder auf und dementsprechend decken sie sich ein.
0: Und wenn du dann nach drei Wochen wieder in deine Backstube reinkommst, ist denn das alles noch so einigermaßen in einem frischen Zustand oder sieht das dann, sagst du, oh Mann, jetzt...
2: Nee, man muss schon also morgen Nachmittag, also ich habe da schon stundenlang erstmal mit sauber zu machen und bevor ich dann auch anfange, also...
0: Und bist du ganz allein in deiner spontanen Bäckerei?
2: Nein.
0: Wer hilft
2: dir noch? Mein Schwesterherz, die hat mich auch ausgebildet, damals, vor langer, langer Zeit, die hilft mir auch noch.
0: Okay, also super, eine schöne Idee, ne? Also ich meine, dann muss ich mal sagen, lass es gut gehen, Klaus. Was ist denn deine Lieblingsbackware? Hast du so eine CI-Backware, wie unser Bäckermeister in Meiningen hatte das Benny-Bär-Bärlauchbrot? Hast du irgendwie auch irgendwas, was du machst, wo die Leute sagen, das müssen wir unbedingt haben?
2: Die Geschmäcker sind unterschiedlich. Ich verkaufe verschiedene Körnerbrote oder auch Kuchen. Bienenstich von uns sind immer ein Haufen bestellt, aber mein Lieblingsbrot ist so ganz reines Roggenbrot mit 30% richtig Vollkornschrot.
0: Ach so, okay. 100% Roggen. Aber hat keinen bestimmten Namen oder so von dir bekommen, ne?
2: Nö.
0: Man soll ja das Brot auch nicht hänseln. Dann wünsche ich dir sehr viel Spaß beim Backen und bei deinen vielen Kunden, die jetzt schon wieder Schlange stehen. Ich meine, du kannst mich natürlich auch mal benutzen, wie ich sage, Achtung, Achtung, heute öffnet Klaus. Nach sechs Wochen braucht er wieder Geld, er kommt vom Urlaub. Okay, alles Gute, ciao, ciao.
2: Okay, tschüss.

0: Ach, ist das ein schöner Song.
1: Der aktuelle Hit von Sienna, Spyro, Great Expectation in der Popnacht.
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4: Heute fällt im Süden und Südosten Deutschlands kräftiger Regen. Lokal sind Gewitter mit Unwettergefahr dabei. Ansonsten gibt es teils Sonne, teils Schauer oder kurze Gewitter. Es werden 16 bis 27 Grad erreicht. Der Samstag bringt einige Schauer und Gewitter, Sonntag und Montag mehr Sonnenschein bei 18 bis 27 Grad. Die Temperaturen steigen zu Wochenbeginn leicht an und im Südwesten wird es wieder heiß.
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5: Die A4 Görlitz Richtung Dresden ist zwischen Kodersdorf und Niederseifersdorf wegen Bauarbeiten bis 5 Uhr gesperrt. Die Umleitung führt über die U4. Die B285 Dorndorf-Mellrichstadt ist zwischen Hartschwinden und Dermbach wegen umgestürzter Bäume gesperrt. Auf der A4 Dresden-Frankfurt wird zwischen Stadtroda und Jena Zentrum die Fahrbahn Richtung Frankfurt erneuert. Bis voraussichtlich

0: Im Dezember wird der gesamte Verkehr mit je 2 Fahrspuren pro Richtung auf der Richtungsfahrbahn Dresden geführt.
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2: Und die am meisten unterschätzte Höchsttemperatur in Deutschland heute in Schenkenberg. Das ist in Brandenburg. Da bekommen wir 24 Grad höchstens. Hier ist die Popnacht. Ich bin Ben Streubel.

0: In der Popnacht und wenn ihr unterwegs seid auf der A3 in Richtung Oberhausen, da bitte aufpassen, da ist doch was passiert, da ist der Wolfgang unterwegs. Hallo, guten Morgen.
1: Guten Morgen, hier ist der Wolfgang auf dem Weg nach Leverkusen auf der A3. Ein Verkehrsunfall, es sind Personen auf der Fahrbahn, kurz hinter der Raststätte Königsforst, vor der Ausfahrt Königsforst. Es ist ein Fahrzeug auf dem rechten Streifen umgestürzt und mehrere Personen versuchen dort eine Sicherung durchzuführen. Der Unfall ist noch nicht abgesichert.
0: Dankeschön, Wolfgang. Also ungesicherte Unfallstelle dort auf der A3 bei Königsforst in Richtung Oberhausen. Ihr fahrt da bitte vorsichtig. Und Wolfgang als Mitarbeiter der Minute bekommt seinen Lieblingssong jetzt erstmal hier von Temper City. Self-Aware in der Popnacht.

Ready or Not und Fugees hier in der Popnacht. Kurt wollte eigentlich geweckt werden um diese Zeit. Ich nehme manchmal ja auch genau sowas an, so kleine Aufträge. Kurt soll nämlich Zeitungen austragen und manchmal verschläft er. Und damit er seine gute Laune bewahrt, hat er hier einen Weckauftrag mir erteilt um genau 4.43 Uhr. Bin 44 Sekunden zu spät, aber vielleicht kriege ich ihn noch gar nicht mehr geweckt. Das wäre natürlich bedauerlich. Dann kann es sein, dass in dem Gebiet, wo er Zeitungen austrägt, leider gar nichts mehr ankommt. So, jetzt haben wir noch den Marco. Der hat eine WhatsApp geschrieben aus dem Nordsaarland, wie er schreibt. Ich habe jetzt gerade Schicht bei einem Automobilzulieferer und baue Stoßdämpfer. Bin aber auch müde, habe schon dreimal gegähnt. Es kann sein, dass ich jetzt neben einem Stoßdämpfer einfach mal den Kopf versenke. Und das möchte ich natürlich nicht. Nein, deswegen kriegt er jetzt einen Motivationssong, während wir natürlich unseren Kurt einfach nicht geweckt bekommen. Okay, also ich hoffe, es ist nur was in seiner Telefonanlage nicht in Ordnung. Also, Crazy Abrams hat sich aber Marco ausgesucht im Saarland mit Hit the Wall, ist auch ein aktueller Hit.

0: Tracy Abrams und Hit the Wall. Oh, das ist doch schön, hat doch funktioniert. Jetzt ist er wach. Kurt ist wach, das heißt, in Böhl-Ingelheim gibt es jetzt auch Zeitungen. Hallo Kurt.
1: Hallo.
0: Ich hab mir Sorgen gemacht, weil ich dachte, mein Weckauftrag, ich war nur 44 Sekunden zu spät und dann, dann bin ich verantwortlicher irgendwie. Wenn man was annimmt an Auftrag, muss man die noch ausführen. So die letzte Ehre, die ich noch habe, ja.
1: Ja, Benni, ich bin so froh, dass es dich gibt.
0: Ja, das hat noch nie einer gesagt.
1: Und du denkst an mich, morgens.
0: Ja, das ist aber schön. So, sag mal, gut, gibt's auch jemanden, der an dich noch denkt und der dir vielleicht einen Kaffee macht, damit du so richtig fit wirst?
1: Ja, ich habe hier bei uns im Ort habe ich Kundschaft und so weiter. Und da bekomme ich ein Ding morgens einen Kaffee. Das ist zum Beispiel draußen in Böhl am Wasserturm. Ja. Bekomme ich einen Kaffee überreicht von Bonerike. Dann habe ich eine ganz nette Kundin. Da isst jeden Morgen ein Körbchen. Da sind Süßigkeiten drin, so weiter für mich. Also echt, echt super. Also doch, das sehr, sehr liebe Kundschaft.
0: Das ist ja die pure Korruption, muss man ja sagen. Da ist ja, wenn der Compliance-Beauftragte mit der Drohne drüber fliegt, dann gibt es aber Ärger, ne? Ich sag ja nichts, ja, das ist in Ordnung. Und wie heißt der? Beim alten Rieger,
1: ja.
0: Der macht den Kaffee. Wunderbar.
1: Der macht den Kaffee, ja.
0: Dann müssen wir den auch mal hier loben mit Energie versorgen. Der kriegt ein Energiefeld geschickt jetzt gerade mal, ne?
1: Ist ein ganz nette Familie.
0: Kann nur so sein. Ist ja schön. Dann hast du natürlich gut zu tun. Dann bist du dann um 14 Uhr fertig wahrscheinlich mit deiner Runde, ne? Wenn du überall einen Kaffee trinkst.
1: So gegen 6 Uhr habe ich Feierabend.
0: Komm gut nach Hause, komm gut durch und guten Appetit mit den Süßigkeiten, ja?
1: Ja, und Benni, euch ein wunderschönes Wochenende und ihr habt einen super Sender, macht weiter so,
0: tschüss,
1: gell? Und bleibt gesund.
0: Danke, ciao,
1: tschüss.

Ray Daltons neuer Hit Go That High haben wir gerade gemeinsam gehört hier in der Popnacht. Habt ihr noch was für die letzte Amtshandlung? Natürlich, ihr habt doch Ideen, ihr seid kreativ. Habt vielleicht eine Erfindung gerade gemacht. Nennt sie mir und keinem anderen. Ihr könnt mir vertrauen. Vielleicht ist es auch ein Musikwunsch, dann gerne eine WhatsApp schicken unter 07221 2011. Hier ist die Popnacht.

0: Gut, bin ja da. Noch ein bisschen. Hey, 5:05 ist es. Aber die Schuhe habe ich schon angezogen. Notaustaste abgeklemmt, Antennenleistung auf volle Suppe, hochgefahren, Lichtstimmung auf OP, damit die nachfolgenden Kolleginnen und Kollegen ein bisschen schwerer haben, aber nicht ganz so schwer. Letzte Amtshandlung für Richie aus Weingarten, der ist auf dem Weg nach Dresden, fliegt von dort am Wochenende dann auf die Kanaren und würde gerne Blur hören. Auch mal wieder cool, ne? Und KI, was machst du?
1: Nach Haus. Nach Haus.
0: Das habe ich mir gedacht. Ich glaube, da gehe ich mit. Euch ein schönes Wochenende. Das war die Popnacht.

0: Guten Morgen, an diesem Freitag, gleich unsere Frühaufsteherprämie. Und das Wichtigste heute Morgen haben wir natürlich jetzt schon mal für euch.
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2: Um 5 Uhr mit Wolfgang Berger. Deutschland und 6 weitere Staaten haben ein israelisches Siedlungsprojekt im Westjordanland verurteilt. In einer gemeinsamen Erklärung der 4 Staats- und Regierungschefs fordern sie Israel auf, das umstrittene Vorhaben aufzugeben. Aus Berlin Dagmar Pepping.
3: Die Entscheidung der israelischen Regierung, Ausschreibungen für den Bau des Siedlungsprojektes zu veröffentlichen, ist inakzeptabel, heißt es in der gemeinsamen Erklärung, die von der Bundesregierung herausgegeben wurde. Das Siedlungsgebiet würde die Aussichten auf eine Zwei-Staaten-Lösung untergraben, indem das Westjordanland geteilt und die Einheit der palästinensischen Gebiete beschädigt werde. Die Länder fordern die Regierung Israels, Zitat, nachdrücklich dazu auf, die Pläne unverzüglich zurückzunehmen und die Ausweitung der Siedlungen im Westjordanland zu beenden.
2: Der Städtetag fordert, eine Pflegevollversicherung einzuführen. Hintergrund ist die zunehmende finanzielle Überlastung der Städte und Gemeinden. Aus der Nachrichtenredaktion Christiane Rüther.
4: Die Bundesregierung plant eine Pflegereform. Sie soll noch in diesem Jahr verabschiedet werden. Jetzt ein neuer Vorschlag, eine Pflegevollversicherung. Städtetagspräsident Jung sagte der Neuen Osnabrücker Zeitung, so würden Menschen, die ihr Leben lang hart gearbeitet haben, nicht mehr wegen der Pflegekosten in die Sozialversicherung fallen. Wenn Senioren ihren Heimplatz nicht mehr selbst bezahlen können, müssten die Städte und Gemeinden einspringen. Bei der Umstellung auf eine Pflegevollversicherung rechnet Jung mit einer Entlastung der kommunalen Haushalte in Milliardenhöhe.
2: Der große Waldbrand bei Hürtgenwald in der Eifel ist vollständig gelöscht. Die letzten Einheiten ziehen sich aus dem Brandgebiet zurück, wie der Bürgermeister der gleichnamigen Gemeinde Kranen am Abend mitteilte. Das Feuer war vor einer Woche ausgebrochen. Ein Ortsteil von Hürtgenwald im Kreis Düren wurde zwischenzeitlich aus Sicherheitsgründen evakuiert. Ein schweres Erdbeben hat die südliche Andenregion von Peru erschüttert. Mindestens 2 Menschen wurden laut Zivilschutz verletzt. Die Behörden meldeten Schäden an Gesundheitszentren und einer Schule. Aus dem ARD-Studio Südamerika Anne Herberg.
5: Zur Stärke des Bebens gibt es unterschiedliche Angaben. Während das peruanische geophysikalische Institut IGP einen Mittelwert von 7,2 angab, ermittelte der US-amerikanische geologische Dienst einen Wert von 6,7. Aufgrund der Tiefe des Epizentrums von laut peruanischen Angaben 108 Kilometern und den eher wellenförmigen Erschütterungen seien größere Schäden wohl ausgeblieben, erklärte der Leiter der Generalinspektion der peruanischen Polizei Hernán Tavera gegenüber der Zeitung La Repubblica.
2: Das waren die Nachrichten.
0: 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Fabian Magans, guten Morgen.
6: Moin, und erstmal Vorsicht. A9 Richtung München zwischen Bad Lobenstein und Rudolfstein liegt ein totes Reh. Wegen umgestürzter Bäume sind folgende Straßen gesperrt. Die B285 zwischen Hartschwinden und Dermbach. Die Straßen zwischen Seligenthal und Trusetal, zwischen Breitungen und Bußhof und zwischen Abzweig Arnsgrün und Wolfsheim. Alle Blitze auch mobil auf mdrjump.de. Die neuesten stehen auf der A9 Richtung München zwischen Niemek und Kleinmarzins, A36 Richtung Braunschweig, Höhe Wernigerode Nord und auf der A38 Richtung Göttingen am Dreieck Halle Süd. Habt ihr noch Staus oder Blitzer gesehen? Ruft uns an, kostenlos unter 0800 123 2340.
0: Sarah, was haben wir für ein Wetter?
7: Wir starten oft richtig schön in den Tag rein. Wir sehen ja aktuell auch die Sterne. Es ist oft wolkenlos, nur selten gibt es dichtere Wolken. Im Laufe des Tages, da ändert sich das ein bisschen. Die Wolken werden recht schnell dichter und am Nachmittag, am Abend, da gibt es dann auch neue Schauer, neue Gewitter. Und was die Temperaturen angeht, sind wir dann ein bisschen unterschiedlich unterwegs. 20 bis 25 Grad sind drin. Das ist schon sommerlich, aber eben eher moderat sommerlich. Das Wochenende wird insgesamt wechselhaft. Es gibt Sonne, es gibt ein paar Schauer, es gibt Gewitter und es geht noch mal ein bisschen runter auf dem Thermometer. 18 bis 22 Grad gibt es morgen am Samstag. Der Sonntag nur noch 18 bis 21 Grad.
0: Guten Morgen.
8: Gleich 5 nach 5.
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0: Oh, es ist Freitag.
7: Das sagst du so, als wäre das was Schönes und ich stelle fest, es ist was Schönes.
0: Es ist doch was Schönes.
7: Ja,
0: ja,
7: Wochenende liegt vor uns, da ist es doch auch egal, ob wir nur noch 20 Grad haben.
0: Ja.
7: Machen was Geiles draus.
0: So ist es. So.
7: Der Plan.
0: Ich gehe auf den Flohmarkt, verkauf Sachen.
7: Ah, das habe ich auch schon oft gemacht. Also finanziell gelohnt hat sich's nicht, aber es war immer ein Abenteuer.
0: Ja, es ist, das, genau. Das ist ähnlich wie bei unserer Tasse, ja, die es zu gewinnen gibt morgens. Ja. Finanziell lohnt tut sich nicht, aber es ist eine schöne Erinnerung, ja, an eine tolle Zeit. Und deswegen ruft an, ja, 0800 123 2340. Wir haben nämlich nicht mehr so viele. Ihr wisst ja, es kommt bald ein neuer Preis. Steff ist auch da, guten Morgen. So, also wir sagen danke fürs frühe Aufstehen, dafür, dass ihr uns eingeschaltet habt. Und ja, ruft an, 0800 123 2340. Gewinnt die Tasse, einen der letzten Exemplare, und gemeinsam starten wir in den Freitag.
7: Ja, geil. Ja, ist geil. Ist doch alles geil.
0: Ja, finde ich auch geil.

0: Ach, wir sind on fire, auch um 5.11 Uhr am Freitag, ist doch klar. Guten Morgen.
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2: Hallo, guten Morgen.
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0: Obwohl Sarah geht jetzt gerade, ist natürlich jetzt auch...
4: Bist du denn immer für eine Petze, Mann? Das
0: Wieso?
4: Hört man doch im Radio nicht. Ich würde doch jetzt so tun, als bin ich topfit, als ich noch kein bisschen müde, als könnte mir die Uhrzeit nichts anhaben. Und dann sagst du, nie Sarah gehen.
0: Die Menschen haben einfach auch einen Anspruch auf die Wahrheit, wenn du sitzt und gähnst. Ja?
4: Ja, du warst halt wieder so langweilig heute Morgen.
0: Ich war halt, ja gut, das ist ja klar. Aber mal gucken, was ansonsten los ist. Oh, guck mal, ja, da ist doch schon jemand unterwegs. Christine aus Rudolstadt, guten Morgen.
5: Ja, guten Morgen.
0: Ja, Christine, sag mal, bist du schon im Auto oder im Flugzeug oder im Zug oder wo bist du gerade?
5: Ich bin im Auto auf dem Weg von Rudolstadt nach Erfurt.
0: Aha, und was ist jetzt der Grund dafür, dass du dich heute Morgen aus dem Bett gequält hast, dich angezogen hast, ins Auto gestiegen bist, bei Dunkelheit, ja, da jetzt hinfährst und das ist ja, da muss ja was Tolles auf dich warten.
5: Genau, ich nehme eine praktische Prüfung ab in der Pflegefachfrau.
0: Ach, du nimmst die ab, oder was? Das ist natürlich gut.
5: Ja.
0: Ach, natürlich. Oh, das ist gut.
4: Pflegefachfrau, ist das. Ist das die allgemeine. Ja.
0: Die
4: allgemeine. Ja, das ist die neue.
5: Es ist die neue Berufsbezeichnung seit 2020. Vorher war es die Gesundheits- und Krankenpflegerin und Krankenpflegerin.
0: Und das heißt, was bist denn du dann vom Beruf, dass du dann die Prüfung abnehmen darfst?
5: Ich bin Lehrer.
0: Ah, okay. Also Lehrer für diesen Beruf logischerweise, oder?
5: Genau, genau.
0: Ja, cool.
5: Eine Lehrerin und eine von der Station.
0: Ah.
5: Oder ein zentraler Praxisanleiter. Genau.
0: Das ist ja cool. Also ich finde auch, Prüfung abnehmen ist schöner als Prüfungen machen. Also muss ich sagen, das hat irgendwie was, da kannst du ein bisschen... Bisschen lockerer in den Tag steigen, oder, Christine? Das finde ich gut. So, ja, und wie lange dauert so eine Prüfung heute?
5: Also gestern waren schon 2 Stunden und heute ist es dann nochmal von 7:30 bis 10:30.
0: Okay.
4: Die sind ganz schön schwer, ne? Also man denkt immer so, aber man muss schon ein bisschen... Wie ist so die Durchfallquote? Kriegen die meisten alles gut hin?
5: Naja, es sind ja 3 Prüfungsteile. Es ist praktisch, es ist mündlich und es sind 3 schriftliche Prüfungen.
0: Okay.
5: Und die muss man alle bestehen. Also das ist schon anspruchsvoll.
0: Tja. Also wir drücken mal allen die Daumen, ne? Das ist ja klar.
4: Ja, wir brauchen euch doch. Wir brauchen euch doch.
0: Aber unsere Prüfung hast du schon bestanden, kriegst du nämlich eine Tasse. Herzlichen Glückwunsch. Christine.
5: Ja, vielen Dank.
0: Ja, dann wünschen wir dir einen erfolgreichen Tag. Ja, bitte, bitte. Fahr vorsichtig. Alles Liebe. Ja. Hau rein, sei nicht zu streng und weiter viel Spaß.
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Morgen, hier ist das MDR-Jump Verkehrszentrum mit einer Gefahrenmeldung. A73 Richtung Bamberg zwischen Zapfendorf und Breitengüßbach Nord liegt ein totes Reh auf der linken Fahrspur. Vorsicht!

0: Ja, guten Morgen. 5.20 Uhr ist die MDR Jump. Guten Morgen, Familie. Am Freitag, an dem der Postbote hoffentlich noch zwei bis dreimal klingelt oder so.
1: Ja? Heute ist Einsendeschluss für unsere Urlaubspost. Mittlerweile ist das ganze Studio zugehängt mit euren Postkarten. Das sieht so toll aus. Den ganzen Sommer habt ihr uns ja Urlaubsgrüße aus der ganzen Welt geschickt.
2: Wir haben dieses Jahr den Bodensee unsicher gemacht.
3: Ganz, ganz liebe Grüße aus Bangkok, Thai in Nord-Thailand.
4: Ich war mit meiner Family im Kärnten, im schönen Österreich.
5: Meinen Urlaub verbringe ich mit meinen Neffen an der Ostsee in Zingst.
1: So. Man muss aber sagen, manche Postkarten waren dieses Jahr nicht nur locationmäßig doll, sondern die sind besonders kreativ geschrieben worden. Ihr habt hier und da gereimt. Das ist erstmal schön, hatte aber massive Nebenwirkungen. Der Lasi, der konnte nämlich nicht anders. Der musste diese Karten performen.
0: Ein letztes Mal.
1: Willst du noch mal?
0: Ja.
1: Jetzt? Spontan oder was? Okay. Leg los, komm, ich kann es ja eh nicht verhindern.
6: Wir sind hier in Oberhof. Die Leute hier sind gar nicht doof. Wir schlafen, wandern, essen viel. Entspannung, ja, das ist unser Ziel. Wir liegen auch ganz viel im Bett. Sind wir zurück, dann sind wir fett. Liebe Grüße, Svetlana und Frank.
1: Ja. Ja, komm, die wollten's. Bei dem Text ist es eindeutig. Die wollten. So, aber jetzt ist Schluss mit Hip-Hop. Es ist Kartenzählen angesagt, ne? Deadline.
0: Ja, alle Postkarten, die heute noch eintrudeln, landen in unserem Lostopf. Montag ziehen wir dann eine Karte, rufen an und ihr geht hoffentlich ran. Um 7.10 Uhr gibt es 1.000 Euro Urlaubsgeld.
1: So. Wir drücken die Daumen, sagen jetzt schon mal danke fürs Schicken. Irgendwie waren wir immer ein bisschen mit dem Urlaub.
0: Das ist richtig.
2: Fehlt eigentlich nur noch eins, die 1.000 Euro von euch.
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0: Oh doch, yes, es ist 5.30 Uhr. Hier ist die MDR Jump. Guten Morgen, Familie. Am Freitag und wir gucken mal auf die Straßen. Fabian Mangans im Verkehrszentrum, wie sieht's denn aus?
1: Guten Morgen, es gab einen Unfall auf der A4 Frankfurt Richtung Dresden zwischen Rüdersdorf und Gera Langberg. Da sind alle Spuren blockiert. Also nochmal A4 Frankfurt Richtung Dresden. Ein Unfall auf allen Spuren zwischen Rüdersdorf und Gera Langberg. A73 Richtung Bamberg. Vorsicht zwischen Zapfendorf und Breitengiesbach Nord liegt auf der linken Spur ein totes Reh. Wegen umgestürzter Bäume sind gesperrt die B285 zwischen Hartschwinden und Dernbach. Die Straßen zwischen Seligen und Trusetal und zwischen Breitungen und Bußhof. Blitzer stehen auf der A9 Richtung München zwischen Niemeck und Kleinmarzins, auf der A36

0: Richtung Braunschweig im Bereich Wernigerode Nord und A38. Der Blitz ist Richtung Göttingen am Dreieck Halle Süd. Habt ihr noch Staus oder Blitzer gesehen? Ruft uns an, kostenlos unter 0800 123 2340.
1: Sarah, was haben wir für ein Wetter?
2: Ja, der Tag heute, der startet meistens recht schön. Also es gibt Sonne, es gibt nur harmlose Wolken, wenn sie dann erstmal aufgegangen ist, die Sonne. Das wird sich aber recht zügig ändern. Also von Südwesten her kommen immer mehr Wolken reingezogen und vor allem ab dem Nachmittag gibt es dann neue Schauer und auch neue Gewitter. Die Temperaturen sind dazu nur noch moderat sommerlich mit 20 bis 25 Grad. Das ist noch mehr als am Wochenende, weil das wird dann echt eher lauwarm. Da gibt es dann Werte rund um 20 Grad, wobei der Tag morgen auch ziemlich wechselhaft wird. Also ein bisschen Sonne, aber vor allem Schauer und Gewitter. Am Sonntag beruhigt sich das Wetter. Da gibt es dann neben letzten Schauern schon deutlich mehr Sonnenschein.
1: Tja, und auch wenn es noch sehr früh ist, sehr, sehr früh, auf dem Dorf brennt schon Licht. Und zwar bei unserem Böttcher. Ja?
3: Ich hatte kurz überlegt, ob ich heute diese kleine Plauderei hier damit anfange zu sagen, Mensch, wollen wir denn nicht beschwingt ins Wochenende reintanzen? Das war mir dann doch ein bisschen zu klischeehaft.
2: Ja. Ach so, ja gut, aber ein Anlass gäb's ja. Holt schon mal die Wassermelonen raus, weil Böttcher tanzt uns dreckig in den Freitag, gleich um 5:40 Uhr.
1: Ich verstehe kein Wort.

0: Gleich haben wir es 5.40 Uhr. Die MDR Jump Good Morning Familie ist hier am Freitag.
1: Und eine Sache will ich mal klarstellen.
0: Ja?
1: Mein Baby gehört zu mir.
0: Was?
1: Ich merke gerade, wenn man Mama ist, bekommt dieser Satz eine ganz neue Bedeutung. Das stimmt jetzt auch wieder.
0: Aber jetzt geht es ja nicht um Windeln und Fläschchen.
1: Nee.
0: Es wird wohl dreckig getanzt.
2: Ja. 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
3: Ab ins Wochenende. Die Kinder haben die erste Woche überstanden und die Lehrer, die da waren, auch. Jetzt ist man wieder im Fluss. Ich hatte kurz überlegt, ob ich heute diese kleine Plauderei hier damit anfange zu sagen, Mensch, wollen wir denn nicht beschwingt ins Wochenende reintanzen? Das war mir dann doch ein bisschen zu klischeehaft und ein bisschen viel Bonbon. Aber gepasst hätte es. Denn heute, vor genau 39 Jahren, kam Dirty Dancing in die Kinos. Zumindest in Amerika. Deutschland musste noch bis zum 8. Oktober selbst Jahres warten und wir hier sogar noch fast 2 Jahre. DDR-Kinostart war der 30. Juni 1989 in Ostberlin. Und ja, ich habe ihn natürlich auch gesehen, wenngleich auch später. Also viel später, weil ich 89-90 zugegebenermaßen anderweitig interessiert und beschäftigt war. Mit so Kleinigkeiten wie sich in einer neuen Gesellschaftsordnung zurechtzufinden und ganz nebenbei irgendwie sein Leben neu zu ordnen. Aber bis heute kann ich mich daran erinnern. Besonders natürlich an die legendäre Hebefigur, ne? Hab ich natürlich damals sofort beim Samstagstanz mit meiner Freundin versucht. Ja, ich wollte wohl romantisch sein. So in etwa waren die Worte damals von meinem Hausarzt, als er mir die Überweisung zum Orthopäden gab. Ab dem Zeitpunkt war es dann nicht mehr mein Tanzbereich, sondern mich fand man nur noch im Trinkbereich, also an der Bar. Und vielleicht kommt meine Gute heute vom Einkaufen heim und bringt eine Melone mit.
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0: Topic in der MDR-Jump. Guten Morgen, Familie. 17:35 ist es und da ist diese Show noch keine Stunde alt. Und schon gibt es Beschwerden oder was?
1: Ja, das könnte man schon so sagen.
0: Warum?
1: Also Bötti hat ja gerade über den Geburtstag von Dirty Dancing gesprochen.
0: Ja.
1: Und da ist nebenbei eine Zahl gefallen.
0: Mhm.
1: 39 Jahre ist es wohl her,
0: ja,
1: dass der Film in die Kinos gekommen ist.
0: Mhm.
1: Jetzt schreibt Sven dazu, oh Gott, ich wusste ja schon vorher, dass ich alt bin, aber nicht, dass ich so alt bin. Ich
0: ja.
1: war damals im Kino und ich war schon erwachsen.
0: Was?
1: Svenny, man ist immer so alt, wie man sich fühlt.
0: Allerdings, um diese Zeit muss ich sagen, das kann schon ziemlich alt sein. Da musst du also
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0: 5.48 Uhr, der MDR Jump. Guten Morgen, Familie, ist hier am Freitag. Und auch wenn hier alles wie immer klingt, hat sich doch so viel geändert.
1: Oh, diese Woche war es dann endlich soweit. Wir sind von unserer guten, alten, lang gedienten MDR Jump App zu ARD Sounds umgezogen. Aha. Da gibt es viele neue Funktionen. Unter anderem könnt ihr jetzt zurückspulen. Und es gibt ja auch regelmäßig was zu gewinnen.
2: Ja, da ploppte was auf. Und da meinte jemand, ich sollte mal anrufen.
0: Ja, so ist es. Immer, wenn die App das Signal zum Anrufen gibt, holt ihr euch hier neue In-Ear-Kopfhörer von Teufel.
3: Vielen, vielen, vielen Dank.
2: Vielen Dank.
4: Dankeschön.
3: Cool, cool. Oh, Dankeschön, da freue ich mich.
1: Ihr holt euch die nächsten Kopfhörer, ARD Sounds App runterladen, MDR Jump als Heimatsender mit einem Herzchen markieren, die Glocke aktivieren und sobald die nächste Push-Nachricht kommt, ruft ihr an.
0: Ja, du sagst es jetzt so, als müsstest man das so ganz einfach verstehen, als wäre das so ganz normal. Also ich.
1: Es gibt halt ein bisschen was zu tun, wenn man was Geiles gewinnen will.
0: Ja.
1: Und wem jetzt die Erklärung zu schnell ging, also wir können ja jetzt in dieser neuen App, ich habe es gesagt, alle zurückspulen.
0: Okay, das klingt für mich eher so, als hätte sich diesen Modus der Teufel ausgedacht, aber die Kopfhörer kommen nicht vom Teufel, sondern von Teufel. Aber okay, ihr arbeitet euch ja schon durch, ja, macht mal ein bisschen schnell, weil die nächste Push-Nachricht könnte bald rausgehen, wenn ihr versteht, was ich meine.
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8: Um 6 Uhr mit Mirko Jugelt. Im Streit um die geplante Pflegereform fordert der Deutsche Städtetag eine Pflegevollversicherung. Wie Städtetagspräsident Burkhard Jung der Neuen Osnabrücker Zeitung sagte, kann so verhindert werden, dass Menschen wegen zu hoher Kosten in die Sozialhilfe rutschen. Außerdem könnten die Kommunen jährlich in Milliardenhöhe entlastet werden. Der Verband dringt außerdem darauf, die Kosten, die Heimbewohner selbst zahlen müssen, zu begrenzen. Laut Jung müssten das Bund, Länder und Kommunen gemeinsam finanzieren. Die Bundesregierung will die Pflegereform noch in diesem Jahr verabschieden. Deutschland, Frankreich, Großbritannien und Italien haben Israel aufgefordert, ein umstrittenes Siedlungsprojekt im Westjordanland zu stoppen. Sie erklärten, das Projekt teile das Westjordanland praktisch in zwei Hälften und untergrabe die Chancen auf eine Zwei-Staaten-Lösung. Außerdem werde Israels internationales Ansehen weiter beschädigt. Israel hält das Westjordanland seit fast 60 Jahren besetzt. In dem Gebiet leben hunderttausende israelische Siedler inmitten von Millionen Palästinensern. Sachsen-Anhalts Ministerpräsident Sven Schulze hat die Spende eines CDU-Kommunalpolitikers aus der Altmark an die AfD kritisiert. Schulze sagte in einem Podcast des Nachrichtenportals Politico, er finde die Entscheidung nicht gut. Man werde sich nach der Landtagswahl mit dem Thema beschäftigen. Die SPD im Bund forderte Konsequenzen. Der Bürgermeister der altmärkischen Höhe, Bernd Prange, hatte öffentlich eine Wahlempfehlung für die AfD gegeben und mitgeteilt, 10.000 Euro an die Partei gespendet zu haben. Eltern sollten das Angebot an Früherkennungsuntersuchungen für ihre Kinder umfassend wahrnehmen. Dazu rät der Arzt Bernhard von Treg vom gemeinsamen Bundesausschuss von Ärzten, Krankenhäusern und Krankenkassen. Treg sagte dem MDR, bei den ersten U-Untersuchungen sei die Teilnahmerate gut, bei den späteren sei noch Luft nach oben. Die Untersuchungen seien wichtig, um mögliche Fehlentwicklungen bei Kindern früh zu erkennen. Der gemeinsame Bundesausschuss hatte gestern eine neue Vorsorgeuntersuchung für 9- bis 10-Jährige beschlossen. Jetzt muss das Bundesgesundheitsministerium noch darüber entscheiden. In der Fußball-Conference League hat der SC Freiburg einen großen Schritt Richtung Ligaphase gemacht. Das Team gewann das Playoff-Hinspiel beim schottischen Vertreter Motherwell mit 3:1. Das Rückspiel ist am kommenden Donnerstag. Das waren die Nachrichten.
9: 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Fabian Magans, schönen guten Morgen.
10: Guten Morgen. Es laufen immer noch Bergungsarbeiten auf der A4 Frankfurt Richtung Dresden zwischen Rüdersdorf und Gera Langberg. Ihr kommt aber staufrei an der Unfallstelle vorbei. Wegen umgestürzter Bäume sind gesperrt die B285 zwischen Hatschwinden und Dermbach, die Straßen zwischen Seligenthal und Trusetal und zwischen Breitungen und Bußhof. Und Blitzer stehen auf der A9 Richtung München zwischen Niemek und Klemmerzins, auf der A36 Richtung Braunschweig. Der Blitz ist im Bereich Wernigerode Nord. Auf der A38 Richtung Göttingen am Dreieck Halle Süd. Und habt ihr noch Staus oder Blitzer gesehen? Ruft uns an, kostenlos unter 0800 123 2340.
9: Sarah, ein kleiner Blick aufs Wetter vielleicht?
2: Ja, der Tag heute, der startet meistens recht vielversprechend. Also jetzt geht ja so langsam die Sonne auf und man sieht sie fast überall. Es sind nur harmlose Wolken unterwegs. Das ändert sich aber recht zügig. Das heißt, von Südwesten her kommen immer mehr Wolken reingezogen. Und ab dem Nachmittag, da gibt es dann auch neue Schauer und Gewitter. Die Temperaturen moderat sommerlich mit 20 bis 25 Grad. Und wir gucken natürlich noch aufs Wochenende, das insgesamt eher lauwarm wird mit Werten so rund um 20 Grad. Es wird morgen ziemlich wechselhaft sein. Das heißt, ja, ein bisschen Sonne, aber vor allem auch Schauer und Gewitter. Am Sonntag beruhigt sich das Wetter. Da gibt es dann neben letzten Schauern schon deutlich mehr Sonnenschein.
9: Guten Morgen.
2: Gleich 5 nach 6.
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9: Ja, und auch wenn sich der Sommer in diesen Tagen von seiner eher wechselhaften Seite zeigt, also bei uns ist nach wie vor Hochsommer angesagt.
11: Jawohl.
12: Endlich mal.
13: Super, vielen lieben Dank.
2: Ja. Mit drei richtigen Antworten habt ihr euch in unserem Sommerquickie diese Woche wieder jede Menge Sommerpakete gesichert. Und gleich gibt's nochmal Eiskaffeetasse, Strandtasche und eine schicke Powerbank.
9: Die Leitungen sind auf. 0800 123 2340. Ruft jetzt an, weil gleich 6.10 Uhr gibt's den letzten Sommerquickie der Woche. 0800 123 2340.

0: Guten Morgen, es ist 6.10 Uhr. Hier ist die MR Jump. Guten Morgen, Familie, am Freitag.
1: Der Tag vor einem etwas unterkühlten Sommerwochenende, aber wir bereiten uns jetzt schon mal auf das Hochsommer-Comeback vor.
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1: Wir stellen euch jeden Morgen aktuelle Fragen aus dem Osten und der Welt und ihr räumt mit jeder richtigen Antwort einen anderen sommerlichen Preis ab.
0: Wo ist es? In diesem Fall ist es Mario aus Oberwiesenthal. Guten Morgen, Mario.
3: Ja, einen wunderschönen guten Morgen, ihr beiden.
0: Ja. Hallöchen. Also ich muss sagen, Oberwiesenthal-mäßig, ich war wirklich enttäuscht dieses Jahr von mir selbst. Ich habe es nur ein einziges Mal zum Skifahren geschafft.
1: Warum?
0: Wenig Schnee, wenig Zeit.
3: Ja.
0: Und
3: ja.
0: Es kam selten beides zusammen, dass ich Zeit hatte und es war auch Schnee da.
1: Aber du
0: und
1: gelobst Besserung für diese Saison?
0: Auf jeden Fall, Mario.
1: Sehr gut.
0: Wird diese Saison besser als letzte Saison? Das ist die Frage,
3: Mario. Versprochen ist versprochen.
0: So, wunderbar. Ich verspreche dir auch drei Fragen, die du auf jeden Fall einfach beantworten kannst. Wolltest du was sagen, Mario? Du klangst, als wolltest du irgendwas. Setzt doch eine Message an die Welt, bevor es losgeht.
3: Nein, nein, um Gottes Willen. Ich bin ganz ohr, ganz aufgeregt und ich hoffe, ich schaffe die Fragen, weil ich bin ein Zuhörer.
0: Ach so, du kommst aus, lass mich raten, so wie du klingst, kommst du aus Berlin.
3: Ja, Rand-Berlin, ja, genau.
0: Rand-Berlin, okay, oh ja, so wunderbar.
3: Genau, und wir sind nach Oberwiesenthal gezogen.
0: Siehst du? Hast du es einfach, weil aus Berlin kommen ja immer alle die, die dann Ferien haben und dann überrennen die Oberwiesenthal, was das nächste ist zum Skifahren irgendwie. Das ist wirklich krass. Pass auf, 5 Sekunden Zeit pro Antwort, 3 Fragen habe ich für dich. Erzgebirge Aue gegen Hoffenheim, Carl Zeiss Jena gegen Darmstadt, RB Leipzig bei Eintracht Trier, Schalke in Halle. So klingt die erste Runde des DFB-Pokals. Ab heute geht's los mit wilden und hoffentlich erfolgreichen Spielen für unsere Ostclubs. Aber was bedeutet eigentlich die Abkürzung DFB, Mario?
3: Deutscher Fußballbund.
0: Siehst du? So einfache Fragen stellen wir hier am frühen Morgen. Am Wochenende wird nicht nur gekickt, sondern auch ordentlich gefeiert. Heute startet mit dem Rudolstädter Vogelschießen das größte Volksfest Thüringens. Den Rummel gibt's dabei an der Bleichwiese, direkt am Strand der Stadt, der an einem Fluss liegt, welcher mit 413 Kilometern der zweitlängste Nebenfluss der Elbe ist. Wie heißt der? Was für Flüsse kennst
3: erwischt.
0: Du? Außer der Elbe.
1: Fließt auch nicht durch Berlin, ne?
0: Nein, das stimmt auch wieder.
1: Auch nicht durch Überwiesen.
0: Nein, es wäre die Saale gewesen, schon mal gehört. Saale.
3: Ja, Saale, ja.
0: Frage Nummer 3, jetzt das kennst du. Es wird wieder gefeiert. Heute und die nächsten Tage wird der Oberlausitztag zelebriert. In Königshain gibt es zum Beispiel ein großes Heimattreffen, das mit einer feuchtfröhlichen Veranstaltung am Vormittag startet. Die nennt man nicht früh einkaufen, auch nicht früh bummeln, sondern Mario.
3: Früh aufstehen.
0: Ja, wenn es früh schon was zu trinken gibt, dann ist es ein...
3: Frühschoppen.
0: Ja, lass mal doch gelten, mein Gott.
1: Na klar. Aber ich finde, es zeichnet dich auch aus, dass du darüber erst nachdenken musst.
0: Ja.
3: Ja.
0: Gibt es in Berlin kein Frühschoppen oder was, Mario? Das gibt's doch überhaupt nicht. Das
3: bin aus dem Alter raus.
0: Ach so, sehr gut. Mario, wir wünschen dir einen fabelhaften Tag. Ja, alles Liebe. Hau rein.
3: Ich bedanke mich recht herzlich.
0: Danke.
3: Euch ein schönes Wochenende.
0: Ja, und dir weiter viel Spaß.
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0: Guten Morgen, 6.20 Uhr gleich ist die MDR-Jump. Guten Morgen, Familie, am Freitag. Und zack, ist die erste Schulwoche auch schon wieder rum. Noch schneller als gedacht.
1: Ja. Das lag an der Aufregung. Ja. Und vor allem auch an den vielen tollen Menschen im Hintergrund.
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1: Das ist zum Beispiel der Hausmeister, der für jedes Problem eine Lösung hat. Oder die Schulwegbegleiterin, die für Sicherheit sorgt. Schon die ganze Woche feiern wir die Menschen, die das Schulleben unserer Kinder noch schöner machen.
0: Für die staatliche Grundschule in Bad Lobenstein ist das ihr Lese-Opa Rüdiger. Oh. Der kommt einmal die Woche vorbei, um den ersten und zweiten Klassen vorzulesen.
3: Ich finde, er hat das auch sehr verdient, weil er auch ein guter Mensch ist. Und auch die Kinder von der Schule in seine Herzen reinlässt und halt ihnen Geschichten vorliest.
1: Also die Kinder lieben ihren Lese-Opa Rüdiger. Höchste Zeit für einen Überraschungsbesuch von unserem Reporter Chris.
4: Gut, dann wollen wir mal überraschen, würde ich sagen. Mit dem kleinen MDR-Jump-Dankeschön-Paket.
5: So, ich glaube, ihr könnt.
4: Ja, na dann. Guten Morgen. Unangekündigter Besuch hier. Wir sind hier, weil wir Sie, Herr Wohl, wir wollen Sie überraschen. Wir wollen Danke sagen. Wir haben aus Bad Lobenstein eine Nachricht bekommen, dass Sie ein Held der Zuckertüte sind.
6: Also das ist ja eine Wahnsinnsüberraschung. Ich mache das deshalb, weil die Kinder ist das Schönste und Wertvollste, was es eigentlich auf der Welt gibt. Das ist einfach der schönste Tag in der Woche, wenn ich hier an der Schule bin bei meinen Kindern.
4: Ja. Damit ist das auch ein sehr verdienter Titel. Held der Zuckertüte 2026, einen Applaus für Rüdiger Wohl.
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6: Hier ist die MDR Jump. Guten Morgen, Familie. Es ist 6.30 Uhr und jetzt alles, was heute wichtig wird, mit Mirko Jubel.
7: Das Rennen um die Nachfolge von UN-Generalsekretär Antonio Guterres geht weiter. Der UN-Sicherheitsrat berät heute in einer geheimen Probeabstimmung über die 8 Kandidaten. Nach Diplomatenangaben gilt Rebecca Greenspan aus Costa Rica als Favoritin. Guterres scheidet Ende des Jahres aus dem Amt aus. Eine Delegation aus Leipzig besucht ab heute die Partnerstadt Kiew. Wie die Stiftung Friedliche Revolution erklärte, findet der fünftägige Besuch anlässlich des ukrainischen Unabhängigkeitstages am kommenden Montag statt. In Kiew sind unter anderem Gespräche mit Vertretern der Zivilgesellschaft geplant. In Weimar startet heute das Kunstfest. Bis Anfang September gibt es rund 100 Veranstaltungen in den Bereichen Tanz, Theater, Musik, Film und Literatur. Das Festival wird seit 1990 jährlich gefeiert und gilt als eines der wichtigsten Foren für zeitgenössische Kunst in Thüringen.
6: Und jetzt der Blick auf die Straßen, Fabian Magans im Verkehrszentrum. Moin!
8: Moin! A4 Richtung Dresden in der Abfahrt Gera-Langenberg. Vorsichtig fahren, es gab einen Unfall im Kurvenbereich. Die A13 Richtung Dresden zwischen Bessensee und Großkürres. Auch hier, Achtung, ein großes Pflasterteil liegt auf der linken Spur. Wegen umgestürzter Bäume sind immer noch gesperrt die B285 zwischen Hartspinden und Dermbach, die Straßen zwischen Seligenthal und Trusetal und zwischen Breitungen und Bußhof. Stadtverkehr Leipzig am Tröntlinring im Bereich der Pfaffendorfer Straße ist die Ampelanlage außer Betrieb und Landkreis Görlitz zwischen Neustadt und Mulkwitz gab es einen Unfall. Blitzer stehen auf der A9 Richtung München zwischen Niemek und Klemmerzehns, A36 Richtung Braunschweig im Bereich Wernigerode Nord, A38 Richtung Göttingen am Dreikalle Süd und in Erfurt in der Martin-Andersen-Nexie-Straße. Der Blitz zählt stadteinwärts. Jetzt ist Svenja noch am Telefon. Du hast einen Blitzer gesehen. Wo steht denn der?
9: In Halle zwischen Wasserturm und Dessauer Platz Stadtausgang.

0: Dankeschön. Habt ihr noch Stauselabitzer gesehen? Ruft uns an, kostenlos unter 0800 123 2340.
1: Sarah, was haben wir für ein Wetter?
2: Ja, wenn ich mir die Fotos so angucke, die hier eintrudeln, oft noch ein recht schönes. Ihr schickt fantastische Sonnenaufgänge, da sehen wir ein paar harmlose Wolken, aber ansonsten eben doch noch viel Sonnenschein. Das ändert sich aber recht zügig. Von Südwesten her kommen heute nämlich immer mehr Wolken reingezogen und ab dem Nachmittag gibt es dann auch das, was wir ja schon häufiger erlebt haben die letzten Tage, nämlich neue Schauer und manchmal auch kräftige Gewitter. Die Temperaturen sind dazu, sagen wir mal, moderat sommerlich mit 20 bis 25 Grad und das Wochenende dann auch insgesamt eher lauwarm mit Wärme. Dann nur noch rund um 20 Grad. Es wird dazu morgen ziemlich wechselhaft. Das heißt etwas Sonne, aber vor allem auch Schauer und Gewitter. Am Sonntag beruhigt sich das Wetter. Es gibt dann neben letzten Schauern schon deutlich mehr Sonnenschein.
1: Ja, und an der 0800 123 230 haben wir heute Morgen unter anderem schon mit Mario gequatscht.
3: Ich bin ganz ohr, ganz aufgeregt. Euch ein schönes Wochenende.
2: Ja. So ein netter Typ. Und gerade erst ja von Berlin ins Erzgebirge gezogen.
1: Weil er schlau ist. Andere von euch zieht es von Thüringen nach Monaco. Es gibt einen glamourösen Blick ans WhatsApp-Handy. Gleich nach Lady Gaga und Fastball.

0: Guten Morgen, 6.38 Uhr, hier ist die MDR Jump, guten Morgen Familie, am Freitag und da bekommen wir nach wie vor tolle Urlaubsgrüße von euch geschickt, auch im Spätsommer sind irgendwie noch viele von euch auf Achse, aber nicht nur freizeitmäßig, ja, diese WhatsApp-Nachricht ist reingekommen hier.
1: Hallo, mein Name ist Nico Wolfram, ich komme aus dem schönen Örtchen Niederschmalkalden und bin seit 7 Jahren der Friseur bei der Tour de France. Was? Aktuell befinde ich mich in Monaco. Dort findet der Stadt der Vuelta, der Spanien-Rundfahrt, statt. Und ich werde in den kommenden Tagen die Radsport-Elite auf meinen Friseurstuhl haben. Sonnige Grüße in das zum Glück endlich mal verregnete Thüringen.
2: Aha. Wie verrückt ist das denn? Ein Thüringer schneidet den Rennradstars die Haare. Ach Gott. Jetzt bin ich ganz aufgeregt. Ich liebe ja die Tour de France. Meinst du, der hat auch schon Pogacar gestylt?
0: Was weiß ich, wahrscheinlich, also...
2: Ich würde so gern mehr wissen.
0: Vielleicht bekommen wir Nico ja ans Telefon. Wir probieren es mal und dann kannst du alles fragen.
2: Okay.
0: Ja? Hoffentlich gleich nach Ed Sheeran und Tom Gregory. Mal gucken.
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0: 6:45. Die MDR Jump, guten Morgen Familie am Freitag. Und da ist Schickmachen fürs Wochenende angesagt. Die Frisur muss sitzen, auch übrigens unterm Fahrradhelm.
1: Ja, anscheinend, weil wir haben ja gerade schon von Nico aus Niederschmalkalden gehört. Er hat sich bei uns am WhatsApp-Handy gemeldet und lockerflockig erzählt, dass er seit Jahren der Haus- und Hoffriseur der Tour de France Radstars ist. Was man halt so macht.
0: Gerade bei der Spanien-Rundfahrt mit Schere und Maschine im Einsatz. Aber vorher noch bei uns am Telefon. Ja, yeah, guten Morgen Nico.
2: Einen schönen guten Morgen, hallo.
1: Kann man sagen, wir haben echt einen Promi dran.
0: Ja, klar.
1: Promi-Friseur.
2: So würde ich mich selber nicht bezeichnen.
0: Doch,
2: das machen wir mal so im Raum
0: stehen. Du warst den Sommer schon schwer beschäftigt. Du hast dafür gesorgt, dass, wie heißt diese ganzen Fahrer,
1: Sarah? Oh, ich bin ja so Fan. Machst du denn auch für Pogacar und für Vinegard und für Lipowitz die Haare?
2: Tatsächlich ja.
1: Ah, nein.
0: Sag mal, wie kommen
1: die denn auf dich,
0: sag mal?
2: 2008 bin ich Friseurweltmeister geworden in Chicago und danach ist die Industrie auf mich aufmerksam geworden. Und seit 2019 sind wir mit einem Barbercamper beim Start der Tour de France, der Vuelta, der Giro, Weltmeisterschaften. Und dann kann jeder, der Lust hat,

0: den Haarschnitt abholen.
1: Also Nico, warte mal, du warst in Chicago und da sind Friseure aus der ganzen Welt und die waren alle nicht so geil wie du, ist das richtig?
0: So kann man das formulieren.
1: Richtig. Was hast du denn für eine besondere Schnitttechnik? Was unterscheidet dich von diesen ganzen anderen Friseuren?
0: Haarkleine Details, ja. Tatsächlich. Styling im Schnitt, kleine Details machen dann den Unterschied.
2: Okay. Aber das heißt, du bist jetzt regelmäßig auf Tour. Habe ich dann überhaupt noch eine Chance, zu dir in den Friseursalon zu kommen? Weil ich glaube, den hast du ja auch noch in Thüringen, ne?
0: Genau. In den schönen, kleinen, beschaulichen Niederschmalkalden habe ich meinen Salon. Da bin ich eigentlich auch die meiste Zeit des Jahres und bediene da meine Kundschaft vom kleinen Kind bis zur Frau Müller im hohen Alter, ganz normal.
1: Ja.
0: Und zwischendurch haue ich immer mal ab und tingle ein bisschen in der Welt rum und schaue, was da so los ist.
1: Wunderbar. Ja. Also, wir wissen Bescheid. Der Nico aus Niederschmalkalden führt eine Art Friseur-Doppelleben. Er hat einen Friseursalon in Thüringen und ist Teilzeit-Promi-Friseur der Radprofis. Cool, würde ich mal sagen. Dann wünschen wir dir weiterhin viel Erfolg und alles Liebe. Und bei der nächsten Frisur gucken wir mal bei dir vorbei, wo du was noch machen kannst.
0: Wunderbar. Vielen Dank.
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3: Um 7 Uhr mit Mirko Jugelt. Im Streit um die geplante Pflegereform fordert der Deutsche Städtetag eine Pflegevollversicherung. Wie Städtetagspräsident Burkhard Jung der Neuen Osnabrücker Zeitung sagte, kann so verhindert werden, dass Menschen wegen zu hoher Kosten in die Sozialhilfe rutschen. Außerdem könnten die Kommunen jährlich in Milliardenhöhe entlastet werden. Der Verband dringt außerdem darauf, die Kosten, die Heimbewohner selbst zahlen müssen, zu begrenzen. Laut Jung müssten das Bund, Länder und Kommunen gemeinsam finanzieren. Die Bundesregierung will die Pflegereform noch in diesem Jahr verabschieden. Deutschland, Frankreich, Großbritannien und Italien haben Israel aufgefordert, ein umstrittenes Siedlungsprojekt im Westjordanland zu stoppen. Sie erklärten, das Projekt teile das Westjordanland praktisch in zwei Hälften und untergrabe die Chancen auf eine Zwei-Staaten-Lösung. Außerdem werde Israels internationales Ansehen weiter beschädigt. Israel hält das Westjordanland seit fast 60 Jahren besetzt. In dem Gebiet leben hunderttausende israelische Siedler inmitten von Millionen Palästinensern. Sachsen-Anhalts Ministerpräsident Sven Schulze hat die Spende eines CDU-Kommunalpolitikers aus der Altmark an die AfD kritisiert. Schulze sagte in einem Podcast des Nachrichtenportals Politico, er finde die Entscheidung nicht gut. Man werde sich nach der Landtagswahl mit dem Thema beschäftigen. Auch die SPD im Bund forderte Konsequenzen. Der Bürgermeister der altmärkischen Höhe, Bernd Prange, hatte öffentlich eine Wahlempfehlung für die AfD gegeben und mitgeteilt, 10.000 Euro an die Partei gespendet zu haben. Eltern sollten das Angebot an Früherkennungsuntersuchungen für ihre Kinder umfassend wahrnehmen. Dazu rät der Arzt Bernhard van Treek vom gemeinsamen Bundesausschuss von Ärzten, Krankenhäusern und Krankenkassen. Treek sagte dem MDR, bei den ersten U-Untersuchungen sei die Teilnahmerate gut, bei den späteren sei noch Luft nach oben. Die Untersuchungen seien wichtig, um mögliche Fehlentwicklungen bei Kindern früh zu erkennen. Der gemeinsame Bundesausschuss hatte gestern eine neue Vorsorgeuntersuchung für 9- bis 10-Jährige beschlossen. Jetzt muss das Bundesgesundheitsministerium noch darüber entscheiden. In der Fußball-Conference League hat der SC Freiburg einen großen Schritt Richtung Ligaphase gemacht. Das Team gewann das Playoff-Hinspiel beim schottischen Vertreter Motherwell mit 3:1. Das Rückspiel ist am kommenden Donnerstag. Das waren die Nachrichten.
4: 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Fabian Magerhans, morgen.
5: Morgen. A4 Frankfurt Richtung Dresden, die Abfahrt Gera-Langenberg, die ist wegen Bergungsarbeiten gesperrt. Und A14 Richtung Dresden, Vorsicht zwischen Magdeburg-Stadtfeld und Wandsleben, liegt eine Warnbarke im Baustellenbereich. Wegen umgestürzter Bäume sind gesperrt die B285 zwischen Hartschwinden und Dernbach, die Straßen zwischen Seligenthal und Trusetal und zwischen Breitungen und Bußhof. Landkreis Görlitz, hier laufen immer noch Bergungsarbeiten zwischen Neustadt und Mulkwitz. Blitzer stehen auf der A9 Richtung München zwischen Niemek und Klemmerzehns, auf der A36 Richtung Braunschweig im Bereich Wernigerode Nord, A38 Richtung Göttingen am Dreikeller Süd, in Erfurt in der Martin-Andersen-Nexe-Straße stadteinwärts und in Halle-Paracelso-Straße zwischen Wasserturm und Dessauer Platz. Sven hat noch Blitzer gesehen.
6: Gera in der Eiselstraße ist eine Einbahnstraße, wird fotografiert. Und in der Plaunschestraße.
5: Dankeschön und Flo ist noch dran.
7: Ich wollte euch sagen, dass in Weimar in der Bodelschwingstraße gerade ein grauer Ketti als Blitzer eingerichtet wird.
5: Dankeschön, gute Fahrt. Und habt ihr noch was gesehen? Staus oder Blitzer, ruft uns an, kostenlos unter 0800 123 2340.
4: Sarah, was gibt denn das für ein Wetter heute?
8: Ja, eins, das leider nicht besser wird im Laufe des Tages. Wir starten ja oft vielversprechend. Da gibt es auf euren Fotos noch viel Sonne und nur harmlose Wolken. Aber das ändert sich recht zügig. Wir sehen das schon auf dem Radar von Südwesten her. Kommen immer mehr Wolken reingezogen. Und ab dem Nachmittag, da gibt es dann auch neue Schauer und Gewitter. Die Temperaturen sind dazu moderat sommerlich mit 20 bis 25 Grad. Das Wochenende wird insgesamt eher lauwarm. Die Werte dann oft nur noch rund um 20 Grad. Es wird dazu morgen ziemlich wechselhaft. Also etwas Sonne, aber vor allem auch Schauer und Gewitter. Am Sonntag beruhigt sich das Wetter dann. Da gibt es dann neben letzten Schauern schon deutlich mehr Sonnenschein.
4: Guten Morgen.
8: Gleich 5 nach 7.
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4: Ja, und gleich, da bereiten wir uns vor auf unser exklusives Date mit Mark Forster
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8: Das klingt jetzt erstmal komisch.
4: Ja.
8: Es wird aber geil.
4: Und ihr seid hoffentlich dabei. Ort und Datum checken wir um 7.11 Uhr.

0: 7.11 Uhr, guten Morgen, hier ist die MDR Jump Guten Morgen Familie am Freitag und da planen wir wieder ein ganz besonderes Event für euch.
1: Wobei ja klar ist, also besondere Events erfordern dann auch besondere Locations. Wir haben uns schon in einer Kirche bei Zwickau getroffen, in einer Burg in der Oberlausitz, in einem verlassenen Spaßbad in Seichen. Und jetzt sehen wir uns in den Sandsteinhöhlen in Langenstein im Harz. Und zwar mit ihm hier.
2: Egal was kommt, gut, so wie ich.
1: Ja. Marc Forster steht bei unserem nächsten Bands for Friends auf der Bühne und Friends bedeutet dieses Mal, ihr bringt eure Familien mit.
0: Dann mach hopp hopp, ne? Rauf auf mdrjump.de anmelden und auf die Gästeliste hüpfen.
1: So hat's auch Jessica aus Halberstadt gemacht.
0: Mal gucken, ob sie dran geht.
3: Hallo.
0: Hallo.
1: Sagen wir auch mal Hallo.
0: Hallo.
3: Hi.
0: Hi. Hi.
3: Hallo.
0: Jessica, bist du's?
3: Ja, ich bin's. Ja. Oh Gott, ich bin total nervös jetzt, aufgeregt. Und ich, oh Gott, echt, seid ihr's? Ja, wirklich.
0: Das kommt doch an, wen du erwartest. Also hier sind Sarah und Lars.
3: Ja, ich habe da so eine kleine Ahnung. Aber ach, oh Gott, ey, ich könnte jetzt schon heulen hier.
0: Nein,
3: oh mein Gott.
0: Gottes Willen, nein, es ist ein positiver Anruf. Wir rufen an.
3: Vor Freude, ja, meinst du?
0: Ja, logisch, weil wir hier Bescheid sagen wollten, dass du und deine Familie, ihr seid auf der Gästeliste für unser Marc Forster Bands for Friends Konzert. Herzlichen Glückwunsch.
3: Oh Gott, mein Herz rast gerade. Ich freue mich riesig, oh Gott.
1: Wenn sich eine Mama so freut, dann wissen wir, am Ende geht es um ihre Kinder. Das wäre vor allem für deinen Sohn Till ein Riesending.
3: Richtig, auch weil der den so gerne hört und er singt da die Lieder so gut mit, so gut wie er es halt kann. Ne? Und oh, das ist so toll, ich freue mich so. Echt, vielen, vielen Dank.
0: Da ist ja nichts hinzuzufügen, sag mal. Ja, wunderbar.
1: Nee, ich glaube, wir lassen dich mit deiner Freude allein. Das feiert ihr jetzt schon mal vor, bei der, in der Familie. Ja. Oder weil in Familien ist auch das Schönste, immer vorfreuen, danach nochmal alles so Revue passieren lassen.
3: Genau.
1: Oh, da habt ihr jetzt ganz viel Zeit für.
0: Wunderbar. Dann sehen wir uns bei Marc Forster. Dir alles Liebe, Grüße
3: den
0: Rest der Family.
3: Auf jeden Fall.
0: Ja, hau rein und weiter viel Spaß.
3: Mit Sarah und Lars.
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3: Oh, vielen Dank. Ihr seid echt so toll. Das ist unglaublich. Ein so schöner Tag. Jetzt ist so schön.

0: Guten Morgen. Wir haben es gleich 7:20 Uhr, ist die MDR Jump. Guten Morgen, Familie, am Freitag.
1: Aber nicht irgendein Freitag. Heute ist ein Sendeschluss für unsere Urlaubspost. Also mittlerweile ist das ganze Studio zugehängt mit euren Postkarten. Sieht so toll aus, weil den ganzen Sommer habt ihr uns ja Urlaubsgrüße aus der ganzen Welt geschickt.
2: Wir haben dieses Jahr den Bodensee unsicher gemacht.
3: Ganz, ganz liebe Grüße aus Bangkok, Thai in Nord-Thailand.
4: Ich war mit meiner Family im Kärnten im schönen Österreich.
5: Meinen Urlaub verbringe ich mit meinen Neffen an der Ostsee in Zingst.
1: Oh. Wir haben uns über jeden einzelnen Gruß gefreut, aber man muss sagen, manche Postkarten, die waren dieses Jahr schon besonders kreativ. Also die sind hier dann in Reimform angekommen.
0: Ja.
1: Es war irgendwie schön gedacht, da irgendwas rumzureimen. Es hat aber leider dazu geführt, dass Lars sich berufen gefühlt hat, diese Karten nicht etwa vorzulesen, sondern sie zu performen.
0: Ja, und? Einen habe ich noch. Passt mal gut auf, liebe Freunde. Wo ist die Rhythmusmaschine? Ach, hier.
6: Wir sind hier in Oberhof. Die

0: sind wir zurück, dann sind wir fett. Liebe Grüße, Svetlana und Frank.
1: Ja, Text. Aber ob Svetlana und Frank sich das genauso vorgestellt haben, man weiß es halt immer nicht, man weiß es nicht.
0: Es ist ja auch am Ende egal, weil es geht nicht mehr um die Kunst, es geht um Cash, ne? Oder wie ihr sagt,
2: fehlt eigentlich nur noch eins, die 1000 Euro von euch.
0: Genau, also alle Postkarten, die heute noch eintrudeln, landen in unserem Lostopf, ja. Am Montag ziehen wir eine Karte raus und um 7.10 Uhr gibt's dann die Kohle.
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6: 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Es ist 7.30 Uhr und jetzt alles, was heute wichtig wird, mit Mirko Jugelt.
7: Das Rennen um die Nachfolge von UN-Generalsekretär Antonio Guterres geht weiter. Der UN-Sicherheitsrat berät heute in einer geheimen Probeabstimmung über die 8 Kandidaten. Nach Diplomatenangaben gilt Rebecca Greenspan aus Costa Rica als Favoritin. Guterres scheidet Ende des Jahres aus dem Amt aus. In Sachsen-Anhalt wird am Abend die A38 Richtung Leipzig gesperrt. Nach Angaben der Autobahn GmbH kann der Abschnitt zwischen Bad Lauchstädt und Leuna bis Sonntag 15 Uhr nicht befahren werden. Grund sind Bauarbeiten. Umleitungen sind ausgeschildert. In Rudolstadt startet am Abend das größte Volksfest Thüringens, das Rudolstädter Vogelschießen. Die 304. Auflage beginnt 18 Uhr. Zu dem Volksfest werden bis kommende Woche Sonntag mehr als 500.000 Besucher erwartet.

0: Und jetzt der Blick auf die Straßen. Fabian Magerhans im Verkehrszentrum. Guten Morgen.
1: Guten Morgen. A4 Frankfurt Richtung Dresden. Die Abfahrt Gera-Langenberg, die ist wegen Bergungsarbeiten gesperrt. Wegen umgestürzter Bäume sind immer noch gesperrt. Die B285 zwischen Hartschwinden und Dernbach. Die Straßen zwischen Seligenthal und Trusetal und zwischen Breitungen und Bußhof. In Hoyerswerda ist die Südstraße zwischen Dr. Wilhelm-Kühl-Straße und Abzweig Neustadt nach einem Unfall gesperrt. Landkreis Görlitz, es laufen Bergungsarbeiten zwischen Neustadt und Mülkwitz. Und Blitzer stehen auf der A9 Richtung München zwischen Nemeck und Kleinmarzehns, A36 Richtung Göttingen im Bereich 3 Kalle Süd. In Erfurt in der Martin-Anna-Sonexius-Straße stadteinwärts und am Tannwäldchen stadtauswärts. In Halle blitzt es in der Paracelsestraße zwischen Wasserturm und Dessauer Platz. In Gera in der Plaunsche Straße und in Halle-Bühlstorf in der Delitzscher Straße stadteinwärts. Und Micha, du hast noch einen gesehen, wo steht denn der?
2: Er steht im Menz Richtung Königsbrunn.
1: Dankeschön, Micha. Habt ihr noch was gesehen? Stausblitzer, ruft uns an, kostenlos unter 0800 123 2340.
0: Sarah, wie wird denn das Wetter?
3: Ja, meistens ist der Tag heute ja zum Start noch recht schön. Es gibt viel Sonne und nur harmlose Wolken. Jetzt sollten wir aber nicht zu viel Hoffnung haben, weil das ändert sich recht zügig. Also von Südwesten her sind ja schon einige Wolken reingezogen und ab dem Nachmittag gibt es dann auch neue Schauer und Gewitter. Die Temperaturen sind dazu eher moderat sommerlich mit 20 bis 25 Grad. Wenn wir uns das Wochenende angucken, wird es echt eher lauwarm. Da gibt es Werte rund um 20 Grad. Morgen dazu ziemlich wechselhaft, also ja, etwas Sonne, aber vor allem auch Schauer und Gewitter. Am Sonntag beruhigt sich das Wetter dann. Da gibt es dann neben letzten Schauern schon deutlich mehr Sonnenschein.
0: Ja, und da bereitet Dr. Emkus scheinbar schon das Essen fürs Wochenende vor, oder was?
3: Gemüse ist dabei, aber das sorgt wohl für Ärger.
4: Wenn man eine Packung Tiefkühlerbsen aus dem Gefrierfach kramt und feststellen muss, dass der Inhalt zu einem einzigen massiven 5 Kilo Gemüsemeteoroiden zusammengeschmolzen ist.
3: Wir holen schon mal Hammer und Meißel und sind dann gespannt auf die neue Folge Dinge, die man nicht braucht. Die gibt's wie immer gleich um 7.40 Uhr.

0: 7:40 Uhr, die MDR Jump Good Morning Familie ist hier am Freitag. Und da ist nach wie vor ziemlich viel los am Himmel, oder?
1: Letzte Woche Sonnenfinsternis, Nächste Woche Mondfinsternis. Die Perseiden sind ja immer noch unterwegs.
0: Und Dr. Emkus hat noch was gesichtet. Einen Erbsenmeteoriten.
2: Ich weiß nicht, ob das noch jemand kennt. Wenn man sich abends entspannt ein paar Vitamine gönnen will, eine Packung Tiefkühlerbsen aus dem Gefrierfach kramt und feststellen muss, dass der Inhalt nicht mehr aus einzelnen Erbsen besteht, sondern zu einem einzigen massiven 5 Kilo Gemüsemeteoriten zusammengeschmolzen ist. Da brauchst du eigentlich nur eine winzige Handvoll für die Soße, stehst aber stattdessen mit einem Fleischhammer und einem großen Messer in der Küche und versuchst diesen arktischen Felsbrocken wie ein verrückt gewordener Bildhauer mal kurz zu bearbeiten. Du schlägst auf den Block ein, die Hälfte der gefrorenen Geschosse katapultiert mit Überschallgeschwindigkeit durch die Bude, prallt von den Fliesen ab und verteilt sich gleichmäßig in den abgelegensten Ecken hinter der Einbauküche. Aber durch die wilden Hammerschläge spart man sich wieder mal das Geld für die Muckibude und hat direkt noch ein erstklassiges Koordinationstraining absolviert. Vielleicht sollte ich jetzt einfach Workout-Tipps für zu Hause geben, damit die Leute abnehmen, indem sie Erbsen verprügeln. Naja, wäre ein Versuch wert.
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0: gleich haben wir es dreiviertel acht. Hier ist die MDR Jump. Guten Morgen, Familie, am Freitag. Und da kommen Beschwerden rein.
1: Über uns?
0: Über uns. Natürlich über dich.
2: Also, liebe Sarah, die Wetterprognosen gefallen mir nicht, wenn ich das mal so ehrlich sagen darf.
1: Ja, okay.
2: Also, ich weiß ja nicht, ob ihr ein bisschen Einfluss auf Petrus habt, aber fürs Wochenende brauche ich schon gutes Wetter, weil ich bereite gerade meine Reise nach Berlin vor und morgen dann geht's zum Konzert von Kraftklub in die Wuhlheide. Und da möchte ich eigentlich anständiges Wetter haben, weil das ist das einzige Konzert, was ich mit meiner Tochter nach 3 Jahren wieder mache.
1: Oh.
2: Und wir sind insgesamt 8 Leute und wir freuen uns tierisch drauf, Kraftklub wieder live zu sehen. Und deswegen tut bitte alles dafür, dass das Wetter morgen so ist, dass wir nicht nass werden. Alles Liebe, euer Hagen aus Leipzig. Tschüss.
1: Was soll ich da sagen? Also die Prognose klingt jetzt deutlich schlimmer, als sie ist, weil im Osten sollten die Schauer und Gewitter tatsächlich morgen bis zum Abend durch sein. Also bis zum frühen Nachmittag sieht es teilweise wild aus, aber abends, da heißt es wahrscheinlich sogar Sonnenschein. Und wenn das dann wirklich so kommt, dann hätte ich gerne Lob.
0: Ja, wie sagt man so schön, nichts gesagt, ist auch schon gelobt eigentlich.
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0: 7:48 Uhr, der Emder Jump. Guten Morgen, Familie, ist hier am Freitag. Und auch wenn hier alles wie immer klingt, das ist auch so ein bisschen Houdini-mäßig, es hat sich doch einiges verändert. Ja?
1: Diese Woche war es ja soweit. Wir sind von unserer guten alten MDR Jump App zu ARD Sounds umgezogen. Da gibt es viele neue Funktionen, unter anderem könnt ihr jetzt zurückspulen. Und es gibt doch regelmäßig was zu gewinnen.
2: Ja, da ploppte was auf und da meinte jemand, ich sollte mal anrufen.
0: Ja, so ist es. Immer wenn die App das Signal zum Anrufen gibt, holt ihr euch hier neue In-Ear-Kopfhörer von Teufel.
3: Vielen, vielen, vielen Dank.
2: Vielen Dank.
4: Dankeschön.
3: Cool, cool.
2: Oh, Dankeschön, da freue ich mich.
1: Ihr holt euch den nächsten Kopfhörer, ARD Sounds App runterladen, MDR Jump als Heimatsender mit einem Herzchen markieren, die Glocke aktivieren und sobald die nächste Push-Nachricht kommt, da ruft ihr an.
0: Das ist, du sagst es jetzt so, als müsste man das ganz einfach verstehen, wie man da mitmachen kann.
1: Also. Ja, es ist jetzt, ja, also wem es zu schnell geht mit der Beschreibung, ihr könnt ja jetzt in dieser neuen App erstmal zurückspulen.
0: Ja, okay, ich sag mal so, das Gewinnspiel klingt eher von der Beschreibung her so, als hätte sich der Teufel ausgedacht, aber die Kopfhörer sind von Teufel, nicht so vom Teufel, aber ihr werdet euch da schon durchwuseln, aber schnell, weil die nächste Push-Nachricht könnte schon gleich rausgehen. Und gleich, damit meinen wir ja in der Regel gleich. Ja? So, wisst ihr Bescheid.
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0: Tüt, tüt, tüt. Anrufen. Noch nicht, das war noch nicht.

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1: Guten Morgen am frühen Freitag. Das Wichtigste, das haben wir jetzt schon mal für euch.
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3: Um 8 Uhr mit Mirko Jugelt. Die SPD in Sachsen-Anhalt hat eine umstrittene Textpassage in einem Wahlwerbespot zur Landtagswahl verteidigt. Konkret geht es um die Zeile »Wir sind der Deich«. Sie stammt aus einem Pflichtlied des Reichsarbeitsdienstes von 1936. Der Sprecher von SPD-Spitzenkandidat Armin Willingmann, René Wölfer, sagte dem MDR, man habe ein Sprachbild gesucht, um Zusammenhalt zu signalisieren. Willingmann sei als Umweltminister für fast 1300 Kilometer Deich zuständig. Wölfer wies einen Bezug zu dem NS-Lied zurück. Auch bei der Oderflut 1997 hätten die Menschen »Wir sind der Deich« skandiert. Wirtschaftsverbände und Großkonzerne fordern von der Bundesregierung schnelle Wirtschaftsreformen. Wie die Mediengruppe Bayern berichtet, haben sie Bundeskanzler Friedrich Merz in einem Brief aufgefordert, angekündigte Entlastungen umzusetzen. Die Wirtschaft stehe insbesondere wegen hoher Energiekosten unter erheblichem Druck. Die Unternehmen fordern daher beispielsweise, die Beitragsbelastung in der Sozialversicherung nachhaltig zu senken. Zu den Unterzeichnern gehören unter anderem die Konzerne Audi, BMW, Mercedes und Siemens. Im Streit um die geplante Pflegereform fordert der Deutsche Städtetag eine Pflegevollversicherung. Wie Städtetagspräsident Burkhard Jung der Neuen Osnabrücker Zeitung sagte, kann so verhindert werden, dass Menschen wegen zu hoher Kosten in die Sozialhilfe rutschen. Außerdem könnten die Kommunen jährlich in Milliardenhöhe entlastet werden. Der Verband dringt außerdem darauf, die Kosten, die Heimbewohner selbst zahlen müssen, zu begrenzen. Laut Jung müssten das Bund, Länder und Kommunen gemeinsam finanzieren. Die Bundesregierung will die Pflegereform noch in diesem Jahr verabschieden. Deutschland, Frankreich, Großbritannien und Italien haben Israel aufgefordert, ein umstrittenes Siedlungsprojekt im Westjordanland zu stoppen. Sie erklärten, das Projekt teile das Westjordanland praktisch in zwei Hälften und untergrabe die Chancen auf eine Zwei-Staaten-Lösung. Außerdem werde Israels internationales Ansehen weiter beschädigt. Israel hält das Westjordanland seit fast 60 Jahren besetzt. In dem Gebiet leben hunderttausende israelische Siedler inmitten von Millionen Palästinensern. In der Fußball-Conference League hat der SC Freiburg einen großen Schritt Richtung Ligaphase gemacht. Das Team gewann das Playoff-Hinspiel beim schottischen Vertreter Motherwell mit 3:1. Das Rückspiel ist am kommenden Donnerstag. Das waren die Nachrichten.
1: 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Fabian Wagerhans, guten Morgen.
4: Moin, A2 Richtung Berlin zwischen Allerengersleben und Alsleben wieder an der Baustelle. 6 Kilometer Stau und stockender Verkehr. Plant am besten 20 Minuten mehr Zeit ein. Wegen umgestürzter Bäume sind gesperrt die B285 zwischen Hartschwinden und Dernbach, die Straßen zwischen Seligenthal und Rusetal und zwischen Breitungen und Bußhof. Im Landkreis Meißen bitte Vorsicht zwischen Radeburg und Schorna. Liegt Müll auf der Straße. Und Taxifahrer Willi ist am Telefon. Guten Morgen.
5: Guten Morgen, hallo. Ich habe gerade gesehen, in Zwickau hat es einen Unfall gegeben auf der bestbefahrensten Kreuzung Reichenbacher Straße, Ecke Humboldtstraße. Da blockiert ein LKW zum Teil die Kreuzung und vor allen Dingen in der Reichenbacher Straße staut sich zurück.
4: Hier bitte vorsichtig fahren. Dankeschön fürs Update. Blitzer stehen auf der A2 Richtung Hannover zwischen Burg Ost und Burg Zentrum, A14 Richtung Dresden zwischen Magdeburg Reform und Schönebeck, in Halle wieder in der Diesterwegstraße und Delitzscher Straße stadtauswärts, in Possendorf in der Preußentalstraße Richtung Freital, in Schkeuditz am Rathausplatz und in Schopau hier in der Gartenstraße. Habt ihr noch Staus oder Blitzer gesehen? Ruft uns an, kostenlos unter 0800 123 2340.
1: Sarah, was haben wir für ein Wetter?
6: Ja, wir starten ja meistens noch recht vielversprechend in den Tag. Also es gab tolle Sonnenaufgänge, immer noch oft viel Sonne, aber es sind von Südwesten her schon einige dichtere Wolken reingezogen und die werden jetzt im Laufe des Tages, vor allem ab dem Nachmittag, auch neue Schauer und Gewitter bringen. Die Temperaturen sind moderat dazu, 20 bis 25 Grad, das ist sommerlich, da kommt aber kaum jemand ins Schwitzen. Wochenende dann eher lauwarm, da gibt es Werte rund um 20 Grad. Dazu ist es vor allem morgen sehr wechselhaft. Es gibt etwas Sonne, aber vor allem auch Schauer. Schauer und Gewitter. Am Sonntag beruhigt sich das Wetter dann. Da gibt es neben letzten Schauern schon deutlich mehr Sonnenschein.
1: Guten Morgen.
6: Gleich 8:05.
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0: 8.10 Uhr, die MDR Jump Guten Morgen Familie am Freitag. Und es war gerade wieder soweit, oder was hier?
1: Am Frühstückstisch, bei der Hunderunde, im Büro, überall haben die Handys gebimmelt, weil in unserer neuen App eine Push-Nachricht rausgegangen ist. Am Montag, da sind wir ja zu ARD Sounds umgezogen und immer, wenn die App das Signal zum Anrufen gibt, ja, da schenken wir euch neue In-Ear-Kopfhörer.
0: Offenbar hat es auch bei Katrin aus Herbsdorf gebimmelt. Ja, guten Morgen.
2: Guten Morgen.
0: Ja,
2: hallo.
0: Hallöchen, wie kommst du jetzt darauf, hier anzurufen, sag mal, Katrin?
2: Ich sitze gerade beim Frühstück,
0: ja?
2: Und wir fahren dann gleich nachher an die Ostsee. Ich habe schon ein paar Mal versucht, aber nie Glück gehabt. Aber jetzt hat es geklappt.
1: Also ich bin besonders beeindruckt, dass Katrin kurz vor dem Stadionurlaub noch Zeit hat, auf sowas zu achten. Da bin ich immer so im Stress, weißt du, da wird gepackt, das habe ich noch vergessen. Jetzt müssen wir die Liste noch abarbeiten. Aber du klingst ganz entspannt.
2: Ich packe schon da seit ein paar Tagen. Alles gut. Ich bin
0: so.
2: Auf die Ruhe selbst.
0: Wunderbar.
1: Sehr gut.
0: Und das Beste ist, dein Gewinn ist auch schon verpackt. Du bekommst nämlich neue In-Ear-Kopfhörer von Teufel. Herzlichen Glückwunsch, Katrin.
2: Dankeschön, da freue ich mich sehr.
0: Ja, wunderbar. Dann wünschen wir euch jetzt erstmal einen tollen Urlaub. Und
2: Vielen Dank.
0: Für alle anderen, ihr macht's genau wie Katrin, ne? ARD Sounds App runterladen, auf die Push-Nachricht warten, anrufen und gewinnen. Es kann jederzeit passieren. Katrin, alles Liebe. Haut rein und weiter viel Spaß.
3: Mr. Hautlas.
0: Katrin scheint wohl nicht allein in Urlaub zu fahren. So.
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0: Ja, das ruppelt ganz schön in der Box heute Morgen, ja? 8.20 Uhr gleich, der MDR Jump, guten Morgen Familie am Freitag. Zack, zack ging das jetzt und zack ist auch die erste Schulwoche schon wieder rum. Ne? Das ging dann doch auch schneller als gedacht.
1: Das lag an der Aufregung und vor allem auch an den vielen tollen Menschen im Hintergrund.
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0: Für die staatliche Grundschule in Bad Lobenstein ist das ihr Leseopa Rüdiger. Der kommt einmal die Woche vorbei, um den ersten und zweiten Klassen vorzulesen.
3: Ich finde, er hat das auch sehr verdient, weil er auch ein guter Mensch ist und auch die Kinder von der Schule in seine Herzen reinlässt und halt ihnen Geschichten vorliest.
1: Oh. Also die Kinder lieben ihren Leseopa Rüdiger. Höchste Zeit für eine Überraschung und zwar für einen Überraschungsbesuch von unserem Reporter Chris.
4: Gut, dann wollen wir mal überraschen, würde ich sagen. Mit dem kleinen MDR-Jump-Dankeschön-Paket.
5: So, ich glaube, ihr könnt.
4: Ja, na dann. Guten Morgen. Unangekündigter Besuch hier. Wir sind hier, weil wir Sie, Herr Wohl, wir wollen Sie überraschen. Wir wollen Danke sagen. Wir haben aus Bad Lobenstein eine Nachricht bekommen, dass Sie ein Held der Zuckertüte sind.
6: Also das ist ja eine Wahnsinnsüberraschung. Ich mache das deshalb, weil die Kinder ist das Schönste und wertvollste, was es eigentlich auf der Welt gibt. Das ist einfach der schönste Tag in der Woche, wenn ich hier an der Schule bin, bei meinen Kindern.
4: Ja. Damit ist das auch ein sehr verdienter Titel. Held der Zuckertüte 2026, ein Applaus für Rüdiger Wohl.
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9: 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Es ist 8.30 Uhr und jetzt alles, was heute wichtig wird, mit Mirko Jugelt.
10: Eine Delegation aus Leipzig besucht ab heute die Partnerstadt Kiew. Wie die Stiftung Friedliche Revolution erklärte, findet der fünftägige Besuch anlässlich des ukrainischen Unabhängigkeitstages am kommenden Montag statt. In Kiew sind unter anderem Gespräche mit Vertretern der Zivilgesellschaft geplant. Im Norden Sachsen-Anhalts soll am Nachmittag die B189 zwischen Mose und der A14 für den Verkehr freigegeben werden. Der Abschnitt hat in den vergangenen Wochen unter anderem neuen Asphalt bekommen. Mit der Freigabe entfällt für Autofahrer von Magdeburg Richtung Stendal ein 25 Kilometer langer Umweg. In Weimar startet heute das Kunstfest. Bis Anfang September gibt es rund 100 Veranstaltungen in den Bereichen Tanz, Theater, Musik, Film und Literatur. Das Festival wird seit 1990 jährlich gefeiert und gilt als eines der wichtigsten Foren für zeitgenössische Kunst in Thüringen.
9: Ja, und jetzt der Blick auf die Straßen. Fabian Margans im Verkehrszentrum. Hallöchen.
11: Hallöchen zurück. A2 Richtung Berlin zwischen Allerengersleben und Alsleben. 6 Kilometer Stau und stockender Verkehr an der Baustelle. Plant ungefähr 20 Minuten mehr Zeit ein. Dann Vorsicht, es liegen große Fahrzeugteile auf der A4 Richtung Frankfurt zwischen Merane und Schmölln auf der mittleren Spur. A14 Richtung Magdeburg zwischen Kleinpösner und Leipzig Nordost. 5 Kilometer Stau wegen Bauarbeiten. 20 Minuten dauert es länger. Wegen umgestürzter Bäume sind gesperrt. Die B285 zwischen Hartschwinden und Dernbach und die Straßen zwischen Seligenthal und Trusetal und zwischen Breitungen und Bußhof. Im Saalekreis, Achtung, zwischen Wallendorf und Abzweig Schladebach liegen Glasscherben auf der Fahrbahn und in Erfurt ist die Hersfelder Straße zwischen Bindersleben und A71 nach einem LKW-Unfall gesperrt. Blitzer stehen auf der A2 Richtung Hannover zwischen Burgost und Burgzentrum, A14 Richtung Dresden zwischen Magdeburg Reform und Schönebeck. In Leipzig-Holzhausen in der Palsdorfer Straße stadtauswärts, in der Ortsdurchfahrt Lohmühle Richtung Ohrdruf, in Schkeuditz am Rathausplatz und in Schopau in der Gartenstraße. René ist am Telefon.
12: Und zwar der Blitzer in der Delischer Straße in Halle.

0: Alle, es steht beidseitig. Da steht einmal ein Auto und einmal haben sie ein normales Gerät aufgebaut.
1: Ja, danke fürs Update. Habt ihr noch Stauslevels da gesehen? Ruft uns an, kostenlos unter 0800 123 2340.
2: Sarah, was haben wir für ein Wetter?
3: Ja, ein Wetter, das ja eigentlich nicht ganz so schlecht gestartet ist. Also es gab doch einige Sonnenstunden jetzt schon in der Früh, nur harmlose Wolken. Aber von Südwesten her sind die Wolken doch schon dichter geworden. Und ab dem Nachmittag, da gibt es dann auch neue Schauer und Gewitter. Die Temperaturen schaffen es damit locker über die 20-Grad-Marke. Also 20 bis 25 Grad sind heute drin. Was morgen dann nicht mehr ganz der Fall sein wird, da bleiben wir teilweise unter der 20-Grad-Marke. Es wird sehr wechselhaft, also mit etwas Sonnenschein, aber vor allem auch mit Schauern und Gewittern. Das wiederum ändert sich am Sonntag. Da beruhigt sich das Wetter. Es gibt neben letzten Schauern dann auch schon wieder deutlich mehr Sonnenschein.
2: Ja, und an der 0800 123 2340 haben wir heute Morgen unter anderem schon mit Mario gequatscht.
4: Bin ganz ohr, ganz aufgeregt. Euch ein schönes Wochenende.
3: Ah. So ein netter Typ und er war gerade erst von Berlin ins Erzgebirge gezogen.
2: Weil er schlau ist. Andere von euch zieht es von Thüringen nach Monaco. Es gibt einen glamourösen Blick ans WhatsApp-Handy. Gleich nach, wer kommt? Bob Sinclair und David Guetta. So, also.
3: Das ist doch geil.
2: Ja.

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0: Guten Morgen, 6.40 Uhr gleich. Hier ist die Emma Jump. Guten Morgen, Familie. Am Freitag. Und da bekommen wir nach wie vor tolle Urlaubsgrüße von euch geschickt. Ja, auch im Spätsommer sind noch viele auf Achse. Aber nicht nur freizeittechnisch seid ihr unterwegs. Diese Nachricht ist angekommen hier.
1: Hallo, mein Name ist Nico Wolfram. Ich komme aus dem schönen Örtchen Niederschmalkalden und bin seit 7 Jahren der Friseur bei der Tour de France. Aktuell befinde ich mich in Monaco. Dort findet der Start der Vuelta, der Spanien-Rundfahrt, statt. Und ich werde in den kommenden Tagen die Radsport-Elite auf meinen Friseurstuhl haben. Sonnige Grüße in das zum Glück endlich mal verregnete Thüringen.
2: Wie irre ist das denn? Also ich meine, wir bekommen ja oft viele tolle, spannende WhatsApp, aber ein Thüringer, der den Rennradstars die Haare schneidet. Ja. Ich bin ganz aufgeregt, weil ich liebe ja die Tour de France, wie du weißt, ne? Meinst du, der hat schon vielleicht auch so Pogacar gestylt?
0: Was? Was weiß ich? Ja. Wahrscheinlich, also...
2: Ich würde so gern mehr wissen.
0: Ja.
2: Wirklich.
0: Eventuell bekommen wir Nico ja ans Telefon. Wir probieren es mal. Und dann kannst du alles fragen.
2: Mhm.
0: Ja. Hoffentlich dann gleich nach Bruno Mars und Glasperlenspiel. Mhm. Die besingen schon mal Nicos absolut geiles Leben. Das ist ja auch irgendwie nicht von der Hand zu weisen, sage ich mal. Ja. In Monaco ist er.
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0: 8:46 Uhr, die MDR Jump Guten Morgen Familie am Freitag. Und ja, da ist Schickmachen fürs Wochenende angesagt. Mhm. Die Frisur muss sitzen, auch unterm Fahrradhelm.
1: Ja, wir haben ja gerade schon von Nico aus Niederschmalkalden gehört. Er hat sich bei uns am WhatsApp-Handy gemeldet und ganz locker, flockig und fast nebenbei erzählt, dass er seit Jahren der Haus- und Hoffriseur der Tour de France Radstars ist. Was man halt so macht. Wahnsinn.
0: Gerade bei der Spanien-Rundfahrt mit Schere und Maschine im Einsatz. Vorher aber noch bei uns am Telefon. Ja, Nico, guten Morgen.
2: Einen schönen guten Morgen. Hallo.
1: Kann man sagen, wir haben echt einen Promi dran?
0: Ja, klar.
1: Promi-Friseur.
2: So würde ich mich selber nicht bezeichnen.
0: Doch,
2: das machen wir mal so im Raum.
0: Doch. Sehen. Du warst den Sommer schon schwer beschäftigt. Du hast dafür gesorgt, dass, wie heißen diese ganzen Fahrer,
1: Sarah? Oh, ich bin ja so Fan. Machst du denn auch für Pogacar und für Vinegard und für Lipowitz die Haare?
2: Tatsächlich ja.
1: Ah, nein.
0: Sag mal, wie kommen
1: die denn auf
0: ja,
1: dich,
0: wirklich.
1: Sag mal?
2: 2008 bin ich Friseurweltmeister geworden in Chicago und danach ist die Industrie auf mich aufmerksam geworden. Und seit 2019 sind wir mit einem Barbercamper beim Start der Tour de France, der Vuelta, der Giro, Weltmeisterschaften. Und dann kann jeder, der Lust hat, den Haarschnitt abholen.
0: Also Nico, Moment mal, du warst in Chicago und da sind Friseure aus der ganzen Welt und die waren alle nicht so geil wie du, ist das richtig?
2: So kann man das formulieren.
0: richtig. Was hast du denn für eine besondere Schnitttechnik? Was unterscheidet dich von diesen ganzen anderen Friseuren?
2: Haarkleine Details ja. Tatsächlich. Styling im Schnitt, kleine Details machen dann den Unterschied.
0: Okay.
1: Aber das heißt, du bist jetzt regelmäßig auf Tour. Habe ich dann überhaupt noch eine Chance, zu dir in den Friseursalon zu kommen? Weil ich glaube, den hast du ja auch noch in Thüringen, ne?
2: Genau. In den schönen, kleinen, beschaulichen Niederschmalkalden habe ich meinen Salon. Da bin ich eigentlich auch die meiste Zeit des Jahres und bediene da meine Kundschaft vom kleinen Kind bis zur Frau Müller im hohen Alter, ganz normal.
0: Ja.
2: Und zwischendurch haue ich immer mal ab und tingle ein bisschen in der Welt rum und schaue, was da so los ist.
0: Wunderbar. Ja. Also, wir wissen Bescheid. Der Nico aus Niederschmalkalden führt eine Art Friseur-Doppelleben. Er hat einen Friseursalon in Thüringen und ist Teilzeit-Promi-Friseur der Radprofis. Cool, würde ich mal sagen. Dann wünschen wir dir weiterhin viel Erfolg und alles Liebe. Und bei der nächsten Frisur gucken wir mal bei dir vorbei. Gucken, was du noch machen kannst.
2: Wunderbar. Vielen Dank.
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9: Um 9 Uhr mit Mirko Jugelt. Die SPD in Sachsen-Anhalt hat eine umstrittene Textpassage in einem Wahlwerbespot zur Landtagswahl verteidigt. Konkret geht es um die Zeile "Wir sind der Deich". Sie stammt aus einem Pflichtlied des Reichsarbeitsdienstes von 1936. Der Sprecher von SPD-Spitzenkandidat Armin Willingmann, René Wölfer, sagte dem MDR, man habe ein Sprachbild gesucht, um Zusammenhalt zu signalisieren. Willingmann sei als Umweltminister für fast 1300 Kilometer Deich zuständig. Wölfer wies einen Bezug zu dem NS-Lied zurück. Auch bei der Oderflut 1997 hätten die Menschen "Wir sind der Deich" gerufen. Wirtschaftsverbände und Großkonzerne fordern von der Bundesregierung schnelle Wirtschaftsreformen. Wie die Mediengruppe Bayern berichtet, haben sie Bundeskanzler Friedrich Merz in einem Brief aufgefordert, angekündigte Entlastungen umzusetzen. Die Wirtschaft stehe insbesondere wegen hoher Energiekosten unter erheblichem Druck. Die Unternehmen fordern daher beispielsweise, die Beitragsbelastung in der Sozialversicherung nachhaltig zu senken. Zu den Unterzeichnern gehören unter anderem die Konzerne Audi, BMW, Mercedes und Siemens. Im Streit um die geplante Pflegereform fordert der Deutsche Städtetag eine Pflegevollversicherung. Wie Städtetagspräsident Burkhard Jung der neuen Osnabrücker Zeitung sagte, kann so verhindert werden, dass Menschen wegen zu hoher Kosten in die Sozialhilfe rutschen. Außerdem könnten die Kommunen jährlich in Milliardenhöhe entlastet werden. Der Verband dringt außerdem darauf, die Kosten, die Heimbewohner selbst zahlen müssen, zu begrenzen. Laut Jung müssten das Bund, Länder und Kommunen gemeinsam finanzieren. Die Bundesregierung will die Pflegereform noch in diesem Jahr verabschieden. Das Porträt von Ex-Kanzlerin Angela Merkel zieht viele Menschen in das Berliner Bode-Museum. Museumsdirektorin Antje Scherner sagte der Augsburger Allgemeinen, seit der Enthüllung kämen deutlich mehr Besucher. Die meisten Menschen gingen direkt in den ersten Stock zum Gemälde, statt dem normalen Rundgang zu folgen. Merkel hatte sich von dem deutsch-französischen Künstler Jérémy Cairat malen lassen. Das Bild hängt noch bis zum 4. Oktober im Bode-Museum und zieht danach dauerhaft ins Bundeskanzleramt um. In der Fußball-Conference League hat der SC Freiburg einen großen Schritt Richtung Liga-Phase gemacht. Das Team gewann das Playoff-Hinspiel beim schottischen Vertreter Motherwell mit 3:1. Das Rückspiel ist am kommenden Donnerstag. Das waren die Nachrichten.
10: 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Fabian Magerhans, guten Morgen.
11: Guten Morgen. A2 Richtung Berlin zwischen Allerengersleben und Alsleben an der Baustelle 6 Kilometer Stau und stockender Verkehr. Plant hier 20 Minuten mehr Zeit ein. A14 Richtung Magdeburg zwischen Kleinpösner und Leipzig Nordost eine Viertelstunde Zeitverlust. Und A72 Richtung Leipzig. Vorsicht in der Auffahrt Chemnitz Süd liegt ein großes Holzteil. Im Saalekreis Vorsicht zwischen Wallendorf und Abzweig Schladebach liegen Glasscherben und Stadtverkehr Erfurt, die Hersfelder Straße, die ist gesperrt zwischen Windersleben und A71 nach einem LKW-Unfall. Blitzer stehen auf der A4 Görlitz Richtung Dresden zwischen Seißenforst und Uist, auf der B93 zwischen Zwickau und Krossen, B173 immer noch in Kesselsdorf Richtung Freiberg, in Halle-Büschdorf blitzt es in der Delitzscher Straße beidseitig, in Leipzig-Holzhausen in der Balsdorfer Straße stadtauswärts und in der Ortsdurchfahrt Lohmühle Richtung Ohrdruf. Wer ist am Telefon? Hallo?
12: Ja, hallo, hier ist der Rico. Ich würde gerne Blitzer melden und zwar in Eisenach in der Altstadt Straße in beiden Richtungen wurde gerade aufgebaut.
11: Dankeschön. Habt ihr noch Staus oder Blitzer gesehen? Ruft uns an, kostenlos unter 0800 123 2340.
10: Sarah, wie sieht's wettermäßig aus?
13: Ja, wir sind ja oft vielversprechend in den Tag reingestartet. Da gab es viel Sonnenschein, nur harmlose Wolken. Diese harmlosen Wolken, die sind jetzt langsam doch schon ein bisschen dichter geworden. Von Südwesten her ziehen dann auch Schauer und Gewitter rein. Spätestens ab dem Nachmittag haben die sich ganz schön ausgebreitet. Und damit kommen die Temperaturen immerhin noch auf 20 bis 25 Grad heute. Morgen wird das nochmal deutlich kühler aussehen. Da gibt es Werte rund um 20 Grad. Sehr lauwarm, sehr wechselhaft. Ein bisschen Sonne wird dabei sein, aber vor allem Schauer und Gewitter. An diesen lauwarmen Temperaturen wird sich auch am Sonntag erstmal nichts ändern, aber das Wetter beruhigt sich und am Sonntag gibt es dann neben letzten Schauern schon deutlich mehr Sonnenschein.
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13: Gleich 8:55.
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0: Das ist was Neues hier in der Job Good Morning Familie. Good Old Days von Chris Sarandi. Gut, mit dem Namen muss man ja auch ein Star werden. Ja, in 50 Sekunden gibt es mehr Lieblingshits unter anderem von, wer kommt denn eigentlich? Ah, Carrie Hilson.
1: Du hast das meiste dabei vergessen, mein Michael.
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0: Like, schon in 18, das mache ich gar nicht. Das ist Show ja bald rum. Ich könnte stundenlang weitermachen. Die Edmonton, guten Morgen, Familie, ist hier am Freitag. Ja, guten Morgen. Und eine Sache will ich mal klarstellen, ja? Wie geht das? Mein Baby gehört zu mir.
1: Ja, wenn man Mama ist, bekommt dieser Satz eine ganz neue Bedeutung.
0: Ja.
1: Aber es ist wohl eher Zeit für eine Runde Dirty Dancing.
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3: Ab ins Wochenende. Die Kinder haben die erste Woche überstanden und die Lehrer, die da waren, auch. Jetzt ist man wieder im Fluss. Ich hatte kurz überlegt, ob ich heute diese kleine Plauderei hier damit anfange zu sagen, Mensch, wollen wir denn nicht beschwingt ins Wochenende reintanzen? Das war mir dann doch ein bisschen zu klischeehaft und ein bisschen viel Bonbon. Aber gepasst hätte es. Denn heute, vor genau 39 Jahren, kam Dirty Dancing in die Kinos. Zumindest in Amerika. Deutschland musste noch bis zum 8. Oktober selben Jahres warten und wir hier sogar noch fast 2 Jahre. DDR-Kinostart war der 30. Juni 1989 in Ostberlin. Und ja, ich habe ihn natürlich auch gesehen, wenngleich auch später. Also viel später, weil ich 89-90 zugegebenermaßen anderweitig interessiert und beschäftigt war. Mit so Kleinigkeiten wie sich in einer neuen Gesellschaftsordnung zurechtzufinden und ganz nebenbei irgendwie sein Leben neu zu ordnen. Aber bis heute kann ich mich daran erinnern. Besonders natürlich an die legendäre Hebefigur, ne? Hab ich natürlich damals sofort beim Samstagstanz mit meiner Freundin versucht. Ja, ich wollte wohl romantisch sein. So in etwa waren die Worte damals von meinem Hausarzt, als er mir die Überweisung zum Orthopäden gab. Ab dem Zeitpunkt war es dann nicht mehr mein Tanzbereich, sondern mich fand man nur noch im Trinkbereich, also an der Bar. Und vielleicht kommt meine Gute heute vom Einkaufen heim und bringt eine Melone mit.
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3: 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Es ist 9.30 Uhr und jetzt die Meldung zur halben Stunde mit Mirko Jugelt.
4: Erstmals seit mehr als einem Jahr ist in Japan wieder die Todesstrafe vollstreckt worden. Nach Behördenangaben wurde ein Mann hingerichtet, der wegen eines Brandanschlags auf eine Spielhalle zum Tode verurteilt worden war. Bei dem Anschlag 2009 waren 5 Menschen ums Leben gekommen. Im Norden Sachsen-Anhalt soll am Nachmittag die B189 zwischen Mose und der A14 für den Verkehr freigegeben werden. Der Abschnitt hat in den vergangenen Wochen unter anderem neuen Asphalt bekommen. Mit der Freigabe entfällt für Autofahrer von Magdeburg Richtung Stendal ein 25 Kilometer langer Umweg. Der Zweitalsperrenlauf in Tambach-Dietharz im Landkreis Gotha kann am Sonntag nicht stattfinden. Grund sind nach Angaben des Wintersportvereins die schweren Sturmschäden rund um die alte Tambacher Talsperre und die Schmalwassertalsperre. Stattdessen soll der Lauf auf den 27. September verschoben werden.
3: Und jetzt der Blick auf die Straßen. Fabian Magerhans im Verkehrszentrum. Guten Morgen.
5: Moin. A2 Richtung Berlin zwischen Allerengersleben und Alsleben. 6 Kilometer Stau und stockender Verkehr. Plan 20 Minuten mehr Zeit ein. A14 Richtung Magdeburg zwischen Kleinpösner und Leipzig Nordost. Da stockt der Verkehr an der Baustelle ungefähr 10 Minuten plus. Ein Kanister liegt auf der A71 Richtung Sangerhausen. Da bitte Vorsicht zwischen Poppenhausen und Bad Kissing-Oellenbach. Stadtverkehr Erfurt. Die Hersfelder Straße, die ist gesperrt zwischen Bindersleben und A71 nach einem LKW-Unfall. In Werdau noch eine Sperrung, die B175, die ist zwischen Ortseingang und Alexander-Linke-Straße nach einem Unfall in beiden Richtungen gesperrt. Blitzer stehen auf der A4 Richtung Görlitz. Richtung Dresden, zwischen Salzenforst und Uist. Auf der A4 Frankfurt Richtung Dresden, zwischen Dresden-Neustadt und Dresden-Wildermann. B93 zwischen Zwickau und Crossen. B173 in Kesselsdorf, immer noch Richtung Freiberg. In Halle-Büschdorf blitzt es heute in der Dillitscher Straße mal beidseitig und in Wernigerode im Seigerhüttenweg. Habt ihr noch Staus oder Blitzer gesehen? Ruft uns an, kostenlos unter 0800 123 2340.
3: Sarah, wie wird's Wetter?
6: Ja, eher lauwarm mit 20 bis 25 Grad und auch nicht so richtig schön. Also wir sind ja doch doll gestartet mit viel Sonne, nur mit harmlosen Wolken. Habt ihr noch schöne Sonnenaufgänge geschickt. Aber mittlerweile sind auch einige dichte Wolken reingekommen und zwar von Südwesten her. Das heißt, es gibt noch sonnige Regionen, aber auch da nachher nicht nur dichte Wolken, sondern dann auch neue Schauer und Gewitter, die auch mal wieder kräftiger ausfallen können gegen Abend. Das Wochenende dann noch eine Ecke kühler. Da haben wir teilweise nur Werte rund um 20 Grad. Manchmal bleiben so sogar unter der 20-Grad-Marke. Es wird sehr wechselhaft werden morgen. Also ein bisschen Sonne, aber vor allem weiter auch Schauer und Gewitter. Am Sonntag beruhigt sich das alles. Da gibt es dann neben letzten Schauern schon deutlich mehr Sonnenschein. Aber auch da die Temperatur noch ein bisschen unterkühlt.
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1: Christine aus Rudolstadt, guten Morgen.
2: Ja, guten Morgen.
1: Sag mal, du bist schon im Auto oder im Flugzeug oder im Zug oder wo bist du gerade?
2: Ich bin im Auto auf dem Weg von Rudolstadt nach Erfurt. Ich nehme eine praktische Prüfung ab in der Pflegefachfrau.
1: Ach, du nimmst die ab oder was? Das ist natürlich gut. Das heißt, was bist denn du dann vom Beruf, dass du dann die Prüfung abnehmen darfst?
2: Ich bin Lehrer.
1: Also Lehrer für diesen Beruf logischerweise.
2: Genau.
1: Das ist ja cool. Also ich finde auch, Prüfung abnehmen ist schöner als Prüfung machen. Also muss ich sagen. Also wir drücken mal allen die Daumen, ne? Ist ja klar.
3: Ja, wir brauchen euch doch. Wir
1: richtig.
3: Brauchen euch.
1: Ja. Sarah gähnt jetzt gerade. Das ist natürlich jetzt auch.
3: Was bist du denn immer für eine Petze, Mann? Das
1: wieso?
3: Hört man doch im Radio nicht. Ich würde doch jetzt so tun, als bin ich topfit, als bin ich noch kein bisschen müde, als könnte mir die Uhrzeit nichts anhaben. Und dann
1: ich
3: sagst du, nie Sarah gähnt.
1: Die Menschen haben einfach auch einen Anspruch auf die Wahrheit, wenn du sitzt und gähnst. Ja?
3: Ja, du warst halt wieder so langweilig heute Morgen.
1: Ich war halt, ja gut, das ist ja klar. Mario aus Oberwiesenthal, guten Morgen, Mario.
4: Ja, einen wunderschönen guten Morgen, ihr beiden. Hallöchen.
1: Also ich muss sagen, Oberwiesenthal-mäßig, ich war wirklich enttäuscht dieses Jahr von mir selbst. Ich habe es nur ein einziges Mal zum Skifahren geschafft.
3: Warum, Lars?
1: Wenig Schnee, wenig Zeit
4: und
1: es kam selten beides zusammen, dass ich Zeit hatte und es war auch Schnee da.
3: Aber
1: und
3: du gelobst Besserung für diese Saison?
1: Auf jeden Fall, Mario.
3: Sehr gut.
1: Wird diese Saison besser als letzte Saison? Das ist die Frage.
4: Versprochen ist versprochen.
1: So, wunderbar.
5: Hallo.
1: Hallo.
3: Sagen wir auch mal Hallo.
1: Hallo.
5: Hi.
1: Jessica, bist du's?
5: Ja, ich bin's. Ja. Oh Gott, ey, ich könnte jetzt schon heulen hier. Oh mein Gott.
1: Nein, das ist ein positiver Anruf. Wir rufen an.
5: Vor Freude, ja, meinst du?
1: Ja, logisch, weil wir hier Bescheid sagen wollten, dass du und deine Familie, ihr seid auf der Gästeliste für unser Mark Forster Bands for Friends Konzert. Herzlichen Glückwunsch.
5: Oh Gott, meine Herzen. Ich freue mich riesig, oh Gott.
3: Wenn sich eine Mama so freut, dann wissen wir, am Ende geht es um ihre Kinder. Das wäre vor allem für deinen Sohn Till ein Riesending.
5: Richtig, auch weil der den so gerne hört und er singt da die Lieder so gut wie er es halt kann. Ne? Und das ist so toll, ich freue mich so recht. Vielen, vielen Dank.
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4: Um 10 Uhr mit Mirko Jugelt. Ohne Zuwanderung droht den ostdeutschen Ländern ein drastischer Arbeitskräftemangel. Das zeigt eine Studie des Instituts der deutschen Wirtschaft Köln. Demnach könnte die Zahl der Arbeitskräfte im Osten bis 2045 um gut ein Fünftel sinken. Die Studie warnt vor einem Teufelskreis, sollte Zuwanderung ausbleiben. Eine alternde Bevölkerung und eine schlechtere Versorgung mit Dienstleistungen könnten die Regionen für jüngere Menschen unattraktiver machen. Schon jetzt sucht fast jedes vierte deutsche Unternehmen qualifiziertes Personal. Laut Münchner IFO-Institut ist der Mangel im Baugewerbe und in der Telekommunikation besonders groß. Wirtschaftsverbände und Großkonzerne fordern von der Bundesregierung schnelle Wirtschaftsreformen. Wie die Mediengruppe Bayern berichtet, haben sie Bundeskanzler Friedrich Merz in einem Brief aufgefordert, angekündigte Entlastungen umzusetzen. Die Wirtschaft stehe insbesondere wegen hoher Energiekosten unter erheblichem Druck. Die Unternehmen fordern daher beispielsweise, die Beitragsbelastung in der Sozialversicherung nachhaltig zu senken. Zu den Unterzeichnern gehören unter anderem die Konzerne Audi, BMW und Siemens. Die SPD in Sachsen-Anhalt hat eine umstrittene Textpassage in einem Wahlwerbespot zur Landtagswahl verteidigt. Konkret geht es um die Zeile »Wir sind der Deich«. Sie stammt aus einem Pflichtlied des Reichsarbeitsdienstes von 1936. Der Sprecher von SPD-Spitzenkandidat Armin Willingmann, René Wölfel, sagte dem MDR, man habe ein Sprachbild gesucht, um Zusammenhalt zu signalisieren. Willingmann sei als Umweltminister für fast 1300 Kilometer Deich zuständig. Wölfel wies einen Bezug zu dem NS-Lied zurück. In der sächsischen Schweiz kommt die Beseitigung der schweren Sturmschäden schneller voran als erwartet. Das bestätigte der Rathener Bürgermeister Roman Roloff dem MDR. Demnach haben Firmen bereits konkrete Angebote eingereicht, um die beschädigten Einrichtungen zügig zu reparieren. Anfang August waren bei einem Unwetter viele Bäume umgestürzt. Dabei wurde unter anderem die Felsenbühne und die Bergwachtstation in Rathen beschädigt. Das Porträt von Ex-Kanzlerin Angela Merkel zieht viele Menschen in das Berliner Bode-Museum. Museumsdirektorin Antje Tscherner sagte der Augsburger Allgemeinen, seit der Enthüllung kämen deutlich mehr Besucher. Die meisten Menschen gingen direkt in den ersten Stock zum Gemälde, statt dem normalen Rundgang zu folgen. Merkel hatte sich von dem deutsch-französischen Künstler Jérémy Cuera malen lassen. Das Bild hängt noch bis zum 4. Oktober im Bode-Museum. Das waren die Nachrichten.
2: Und jetzt hier bei MDR Jump natürlich der zuverlässigste Verkehrsservice im Osten. Es geht rüber zu Fabian Magerhans mit dem Blick auf die Straßen. Da starten wir wie immer mit der A2.
5: Richtung Berlin. Zwischen Allerengersleben und Alsleben an der Baustelle 3 Kilometer Stau und stockender Verkehr. Plant hier eine Viertelstunde Mehrzeit ein. A9 Richtung München in Bayern. Zwischen Bartbinder-Kimmelkron und Dreieck Bayreuth-Kulmbach eine ungesicherte Unfallstelle. In Werdau ist die B175 zwischen Ortseingang und Alexander-Linke-Straße nach einem Unfall beidseitig gesperrt. Wegen umgestürzter Bäume immer noch gesperrt, die B285 zwischen Hartschwinden und Dernbach, die Straße zwischen Seligenthal und Rusetal und der Abschnitt zwischen Breitungen und Bußhof. 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Die neuesten stehen auf der A9 Richtung München zwischen Niemek und Kleinmarzehns, A38 Richtung Göttingen am Dreieck Halle Süd und dann nochmal ein Stück weiter zwischen Nordhausen West und Bleicherode. In Chemnitz blitzt es in der Hofer Straße, am Ortsausgang Gräfenhainichen Richtung Jüdenberg und in Halle Paracelsestraße zwischen Wasserturm und Dessauer Platz. Habt ihr noch Staus oder Blitzer gesehen? Ruft uns an, kostenlos unter 0800 123 2340.
2: Ach ja, ich sag mal so, das Rudolstädter Vogelschießen startet heute und der Himmel fährt auch nochmal ein bisschen Karussell. Hier ist MDR Jump und heute geht's Thüringens größtes Volksfest los. Vormittags könnt ihr noch ziemlich entspannt aufs Riesenrad steigen, oft Sonnenschein und bis zu 26 Grad. Später ziehen dann von Südwesten dickere Wolken rein und teilweise gibt's auch Schauer oder Gewitter. Wer das Vogelschießen möglichst trocken erleben möchte, Sonntag stehen die Chancen deutlich besser, denn da geht's ohne Regen rein.
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2: Wunderschönen Freitagvormittag jetzt mit Leonie. Hier ist MDR Jump.

0: Wenn ihr heute in der Oberlausitz unterwegs seid und nicht jedes Wort sofort versteht, keine Panik, das gehört so. Hier ist MDR Jump bei der Arbeit, heute am Tag der Oberlausitz. Und da feiern wir nicht nur die Region, sondern auch eine Sprache, bei der man außerhalb manchmal kurz Übersetzungshilfe braucht. Ja, so Untertitel wären nicht schlecht. Wer mit Oberlausitzisch, ja, oder der Oberlausitzer Mundart noch nicht ganz so vertraut ist, bekommt jetzt direkt Nachhilfe aus erster Hand. Helga aus Ebersbach-Neugersdorf hat uns ein paar Sätze eingesprochen. Mal sehen, wie viel ihr davon versteht. Achtung!
1: Weiße Loden, miede Bene. Suwas kommt vor ganz alleine.
0: Ich erklär's. Weiße Haare, müde Beine. Sowas kommt von ganz alleine. Nochmal.
1: 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Suwas kommt vor ganz alleine.
0: Das war Eberlausitzer Mundart bei MDR Jump.
2: Nein, komm, nein.

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1: Damit haben wir es gleich ab 11. MDR Jump ist hier und die News zur halben Stunde, die gibt es jetzt mit Mirko Jugelt.
2: Erstmals seit mehr als einem Jahr ist in Japan wieder die Todesstrafe vollstreckt worden. Nach Behördenangaben wurde ein Mann hingerichtet, der wegen eines Brandanschlags auf eine Spielhalle zum Tode verurteilt worden war. Bei dem Anschlag 2009 waren 5 Menschen ums Leben gekommen. Im Norden Sachsen-Anhalt soll am Nachmittag die B189 zwischen Mose und der A14 für den Verkehr freigegeben werden. Der Abschnitt hat in den vergangenen Wochen unter anderem neuen Asphalt bekommen. Mit der Freigabe entfällt für Autofahrer von Magdeburg Richtung Stendal ein 25 Kilometer langer Umweg. Der 2-Talsperrenlauf in Tambach-Dietharz im Landkreis Gotha kann am Sonntag nicht stattfinden. Grund sind nach Angaben des Wintersportvereins die schweren Sturmschäden rund um die alte Tambacher Talsperre und die Schmalwassertalsperre. Stattdessen soll der Lauf auf den 27. September verschoben werden.
1: Und jetzt geht's in unser MDR-Jump-Verkehrszentrum zu Fabian Magerhans mit dem Blick auf die Straßen. Und die A2 enttäuscht nicht. Es gibt 2 Meldungen.
3: Wieder Baustellenstau in Richtung Berlin zwischen Allerengersleben und Alsleben. Plant hier eine Viertelstunde Mehrzeit ein. Und weiter zwischen Cesa und Wohlin. Auch hier Stau und stockender Verkehr. Wir schauen nach Bayern auf die A9 Richtung München zwischen Bad Benneck-Himmelkron und Dreieck Bayreuth-Kulmbach. 3 Kilometer stockender Verkehr nach einem Unfall. Und A72 Richtung Hof zwischen Chemnitz-Süd und Stolberg-Nord. An der Baustelle ist nur eine Spur frei. 2 Kilometer Stau, eine Viertelstunde plus. In Auerbach im Vogtland ist die Bahnhofstraße nach einem Unfall gesperrt. Stadtverkehr Dresden an der Kreuzung Karlsruher Straße, Paul-Büttner Straße, nach einem Unfall stockt der Verkehr. In Werdau ist die B175 zwischen Ortseingang aus Richtung Zwickau nach einem Unfall beidseitig gesperrt. Und Blitzer stehen auf der A9 Richtung München zwischen Niemek und Klemmerzehns, auf der A38 Richtung Göttingen im Bereich Dreieckhalle Süd. A38 Richtung Göttingen nochmal zwischen Nordhausen West und Bleicherode, in Bad Köstritz in der Bahnhofstraße, in Chemnitz in der Hoferstraße, am Ortsausgang Gräfenhainichen Richtung Jüdenberg, in Halle in der Paracelso-Straße zwischen Wasserturm und Dessauer Platz. Wer ist am Telefon? Hallo?
4: Guten Morgen, ja, ich möchte gerne einen Blitzer melden auf der A73 Richtung Dreieck Suhl nach der Tambachbrücke unter 120er-Zone.
3: Dankeschön, gute Fahrt. Habt ihr noch Staus oder Blitzer gesehen? Ruft uns an, kostenlos unter 0800 123 2340.
1: Dankeschön. Tja, und Altenburg spielt dieses Wochenende und das Wetter spielt am Sonntag am besten mit. Hier ist MDR Jump und heute startet das Altenburger Spielefestival. Zum Auftakt gibt's zunächst Sonne und bis zu 26 Grad. Aber im Laufe des Tages können auch Schauer und Gewitter dazwischen funken. Für XXL-Spiele und Festival Express ohne Regenjackenstress. Ja, sieht der Sonntag am besten aus. Da gibt's nämlich mehr Sonnenschein und kaum Regen.
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mal abklatschen mit Olivia Rodrigo. Sie geht nämlich gegen Ticketabzocker vor. Hier ist MDR Jump bei der Arbeit. Und für ihre neue Tour waren Tickets teilweise für irre Summen im Weiterverkauf gelandet. Jetzt zieht also der Betreiber Ticketmaster einige davon wieder ein und gibt Fans, den wahren Fans, die Chance, sie zum ursprünglichen Preis zu bekommen. Also Konzert statt Konto plündern. Hier ist Olivia Rodrigo bei MDR Jump mit ihrer brandneuen Single Drop Dead.

Bestimmt habt ihr auch diesen einen Kollegen, der im Meeting einmal genau sagt, ja genau, genau, und damit denkt, seinen Job für heute erledigt zu haben. Hier ist Emily Adjan bei der Arbeit und Timbaland hat das gerade musikalisch perfektioniert. Beim Lodge Summer Festival in Polen lief Say It Right mit Nelly Furtado, nur dass Nelly nicht da war. Also stand Timbaland allein auf der Bühne und hat einfach seinen Originalpart übernommen. Das heißt, vom Band kam Nelly Furtado, Say It Right, und er stand auf der Bühne und machte die ganze Zeit, ey, ey, das Video geht gerade viral. Manchmal reicht eben ein Wort für den ganz großen Auftritt. Timbaland bei MDR Jump mit Nelly Furtado, nur ohne Nelly Furtado. Genau das. Achtung jetzt. So stand er auf der Bühne und hat die ganze Zeit, gemacht. Hier ist MDR Jump jetzt mit Nelly Furtado und Timbaland.

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1: Mit Beautiful Life von Fastboy.
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11: Hier ist MDR Jump, jetzt mit allem, was heute an diesem Freitag für uns wichtig ist.
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12: Um 11 Uhr mit Mirko Jugelt. Ohne Zuwanderung drohte in ostdeutschen Ländern ein drastischer Arbeitskräftemangel. Das zeigt eine Studie des Instituts der deutschen Wirtschaft Köln. Demnach könnte die Zahl der Arbeitskräfte im Osten bis 2045 um gut ein Fünftel sinken. Die Studie warnt vor einem Teufelskreis. Ohne Zuwanderung könnten etwa Jobs in der Dienstleistungsbranche nicht mehr ausreichend besetzt werden. Dadurch könne die Region unattraktiver werden und jüngere Menschen wegziehen. Schon jetzt sucht fast jedes vierte deutsche Unternehmen qualifiziertes Personal. Laut Münchner IFO-Institut ist der Mangel im Baugewerbe und in der Telekommunikation besonders groß. Wirtschaftsverbände und Großkonzerne fordern von der Bundesregierung schnelle Wirtschaftsreformen. Wie die Mediengruppe Bayern berichtet, haben sie Bundeskanzler Friedrich Merz in einem Brief aufgefordert, angekündigte Entlastungen umzusetzen. Die Wirtschaft stehe insbesondere wegen hoher Energiekosten unter erheblichem Druck. Die Unternehmen fordern daher beispielsweise die Beitragsbelastung in der Sozialversicherung nachhaltig zu senken. Zu den Unterzeichnern gehören unter anderem die Konzerne Audi, BMW und Siemens. In der Nähe von Berlin haben Sicherheitsbehörden ein Versteck mit zwei scharfen Schusswaffen entdeckt. Nach Informationen von WDR, NDR und SZ wurde das Lager bereits im vergangenen Jahr ausgehoben. Demnach geht der Bundesverfassungsschutz davon aus, dass die Handfeuerwaffen im Auftrag russischer Geheimdienste vergraben wurden. Vermutlich sollten damit Anschläge verübt werden, hieß es. Ein Tatverdächtiger sei vor einiger Zeit in Rumänien festgenommen worden. Die Ermittlungen der Bundesanwaltschaft laufen. In der sächsischen Schweiz kommt die Beseitigung der schweren Sturmschäden schneller voran als erwartet. Das bestätigte der Rathener Bürgermeister Roman Roloff dem MDR. Demnach haben Firmen bereits konkrete Angebote eingereicht, um die beschädigten Einrichtungen zügig zu reparieren. Anfang August waren bei einem Unwetter viele Bäume umgestürzt. Dabei wurde unter anderem die Felsenbühne und die Bergwachtstation in Rathen beschädigt. Das Porträt von Ex-Kanzlerin Angela Merkel zieht viele Menschen in das Berliner Bode-Museum. Museumsdirektorin Antje Scherner sagte der Augsburger Allgemeinen, die meisten Besucher gingen direkt in den ersten Stock zum Gemälde, statt dem normalen Rundgang zu folgen. Merkel hatte sich von dem deutsch-französischen Künstler Jérémy Kéra malen lassen. Das Bild hängt noch bis zum 4. Oktober im Bode-Museum. Das waren die Nachrichten.
11: Und jetzt gibt's den zuverlässigsten Verkehrsservice im Osten hier bei MDR Jump. Es geht auf die Straßen, beziehungsweise mit Fabian Magerhans im MDR Jump Verkehrszentrum. Und du hast Nachrichten von der A4, ne?
2: Ja, genau. Frankfurt Richtung Dresden im Bereich Hohenstein-Ernsthal ist die Autobahn kurzzeitig gesperrt. Es werden Fahrzeugteile eingesammelt. A4 Richtung Frankfurt zwischen Stadt Roda und Jena Zentrum steht in der Baustelle ein defekter Transporter, stockender Verkehr und 10 Minuten plus. A13 Richtung Berlin, Vorsicht zwischen Radeburg und Thiendorf, liegt ein LKW-Rad auf der Fahrbahn. Und A17 Richtung Dresden, im Harte-Tunnel wird gebaut, zwischen Grenzübergang Breitenau-Schönwald und Bad Gottleuba 2 Kilometer Stau, plant ihr am besten eine Viertelstunde Mehrzeit ein. A72 Richtung Hof, zwischen Chemnitz Süd und Stolberg Nord, 3 Kilometer Stau an der Baustelle, eine Viertelstunde plus. In Auerbach im Vogtland ist die Bahnhofstraße nach einem Unfall gesperrt und Stadtverkehr Magdeburg, die Kreuzung Pettenkofer Straße, Rotenseer Straße, ist wegen Bergungsarbeiten gesperrt. Blitzer stehen momentan auf der A38 Richtung Göttingen am Dreikalle Süd, B107 in Sandau Richtung Havelberg, B187A in Pistorf aus Richtung Porst, in Haldensleben in der Hafenstraße, in Hoyerswerda in der Elsterstraße, am Ortseingang Neu-Ferchau, wenn ihr Richtung Kusei fahrt. Kathleen ist am Telefon.
13: Es steht noch ein Blitzer auf der B180 in Warnstedt aus Steigrad kommend. In den 100 Metern, wo 30 sind.
2: Dankeschön, Kathleen. Und habt ihr noch Staus oder Blitzer gesehen? Ruft uns an, kostenlos, unter 0800 123 2340.
11: Hinhörer hast du uns natürlich auch geliefert, ne? Mit deinem Ort.
2: Meinst du den Ort bei Porst?
11: Ja, genau, Pistorf. Den Ort bei Porst. Ja, Vincent Weiss singt heute Abend an der Elbe. Die Regenjacke solltet ihr ja mitnehmen zum Konzert. Hier ist MDR Jump bei der Arbeit und er spielt heute unser MDR Jump Konzert bei den Filmnächten am Elbufer in Dresden. Tagsüber läuft es noch freundlich. Später ziehen aber von Südwesten her Wolken rein und teilweise gibt es auch Schauer oder Gewitter bei 20 bis 26 Grad. Ich hoffe, dass es heute Abend dann doch noch so ein bisschen an uns vorbeizieht. Wer am Wochenende noch was draußen plant, Sonntag wird es trocken und auch sonniger.
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11: Ja, und gleich mit eurer Chance, dass ihr auf einer Gästeliste landet, für die es kein einziges Ticket zu kaufen gibt. 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

0: Let's go. Tja, und Mark Foster mitten im Berg und vielleicht steht eure ganze Bande gleich auf der Gästeliste.
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0: Ja, unser MDR Jump Bands for Friends Konzert wird diesmal was ganz, ganz Besonderes. Ich meine, die sind immer besonders, aber diesmal, boah, Mark Forster spielt in den Sandsteinhöhlen Langenstein bei Halberstadt. Das ist keine riesige Arena. Es gibt keine Tickets im Vorverkauf. Es gibt nur Mark, diese irre Location, ja, und die Menschen, die ihr Familie nennt. Ja, ganz easy funktioniert das. 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Und jetzt gehen wieder Plätze auf dieser wirklich exklusiven Gästeliste raus. Verena hat sich angemeldet mit ihrem Sohn Tim. Und jetzt versuchen wir mal, Verena anzurufen.
2: Baumann.
0: Hallo, spreche ich da mit Verena?
2: Ja.
0: Ja, hast du eine Ahnung, wer jetzt hier am Telefon sein könnte?
2: Hört es MDR Jump.
0: Was? Hast du mich an meiner Stimme erkannt oder hast du jetzt einfach
2: Nein,
0: das vermutet?
2: Ich habe die Nummer in meinem Telefon gespeichert.
0: Nein, du kleines Cleverly, du. Da kannst du dir auch sicherlich schon denken, warum ich anrufe, ne?
2: Bestimmt Bands for Friends.
0: Bestimmt sehr, sag ich mal so. Wen möchtest du denn damit überraschen?
2: Oh, mein Sohn.
0: Warum?
2: Der wird jetzt im Dezember 10.
0: Ja.
2: Und er hört Mark Forster sehr gerne. Und er fragt immer wieder, Mama, ich möchte Zeit mit dir verbringen. Und es ist gar nicht so einfach, da wir noch ein kleines Kind haben, der Fabio, der ist 4. Der möchte natürlich auch Zeit mit der Mama verbringen. Und da ist das eine ideale Gelegenheit.
0: Musst du dich immer ein bisschen teilen, ne? Ich meine, das kann jede Mama mit mehr als einem Kind nachempfinden, tatsächlich. Dass man jedem Kind am liebsten die gleiche Zeit geben möchte, aber manchmal klappt es halt einfach nicht.
2: Man kann sich nicht teilen.
0: Genau, das aber für diesen einen Abend hat dich dein Sohn Tim für sich ganz allein. Und natürlich auch noch Mark Forster fast für sich ganz allein. Denn ihr geht hin, ihr habt Gästelistenplätze. Also Mittwoch in 2 Wochen, es ist noch nicht mal mehr in 2 Wochen, seid ihr mit dabei. Ich wünsche euch eine ganz, ganz tolle Mama-Sohn-Zeit, Sohn-Mama-Zeit und viel Spaß mit Mark Forster.
2: Dankeschön.
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1: Halb zwölf haben wir es. MDR Jump ist hier und die News halben Stunde gibt's jetzt mit Susanne Lemke.
4: Im Landkreis Gotha dauern die Aufräumarbeiten nach dem schweren Unwetter an. Die Gemeinde Georgenthal und die Waldeigentümer warnen ausdrücklich davor, Wälder und Parks zu betreten oder zu befahren. Zudem sind die Schwimmbäder in Georgenthal und Schönau vor dem Walde wegen Reinigungs- und Reparaturarbeiten geschlossen. In Griechenland haben die Behörden in diesem Jahr bereits mehr als 300 Menschen wegen fahrlässig oder vorsätzlich verursachter Brände festgenommen. Sie sollen für Waldbrände verantwortlich sein. Darunter sei ein Urlauber auf Kreta gewesen, der am Waldrand gegrillt haben soll. In Deutschland ist die Zahl der offiziell registrierten Prostituierten leicht gestiegen. Wie das Statistische Bundesamt mitteilte, waren Ende 2025 etwa 32.500 Prostituierte bei den Behörden gemeldet. Das waren 0,7% mehr als ein Jahr zuvor. Gut ein Drittel der angemeldeten Prostituierten sind rumänische Staatsangehörige.
1: Und damit geht es jetzt rüber in unser MDR Jump Verkehrszentrum zu Fabian mit dem Blick auf die Straßen. Und da geht es wieder los mit der A2.
5: In Fahrtrichtung Hannover zwischen Wollin und Seesa an der Baustelle 4 Kilometer Stau, 20 Minuten dauert es länger. Die A4 Frankfurt Richtung Dresden ist im Bereich Hohenstein-Ernsthal gesperrt, es werden Fahrzeugteile eingesammelt. Und A4 Richtung Frankfurt zwischen Stadtroda und Jena Zentrum in der Baustelle steht ein defekter Transporter, plant hier eine Viertelstunde mehr Zeit ein. A9 Richtung München zwischen Niemeck und Kleinmarzehns, 5 Kilometer Stau, 20 Minuten plus. Und auf der A9 Richtung München zwischen Schleiz und Bad Lobenstein liegt ein Reifen. A17 Richtung Dresden im Hartetunnel wird gebaut. Zwischen Grenz, Übergang Breitenau-Schönwald und Bad Gottleuber dadurch 2 Kilometer Stau. Plant ihr ungefähr 20 Minuten mehr Zeit ein. A72 Richtung Hof eine Viertelstunde plus zwischen Chemnitz Süd und Stolberg Nord an der Baustelle. Und Stadtverkehr Magdeburg, die Kreuzung Pettenkofer Straße-Rotenseer Straße ist wegen Bergungsarbeiten gesperrt. Blitzer stehen auf der A38 Richtung Leipzig zwischen Lützen und Leipzig Südwest, A38 Richtung Göttingen am Dreieckhalle Süd, B7 Ortsausgang Erfurt-Linderbach blitzt es Richtung Weimar, B107 in Sandau Richtung Havelberg, auf der B180 Ortseingang Bahnstedt, wenn ihr aus Richtung Steiger kommt, in Hoyerswerda in der Elsterstraße, am Ortseingang Neu-Vercher Richtung Kusei und in Wolfen in der Krondorfer Straße. Und wer ist noch am Telefon? Hallo!
6: Einen wunderschönen Tag, liebes MDR Jump Team, hier ist euer Blanki und zwar Ortsausgang Dessau Süd in Richtung Wolfen. Da stehen sie und machen ganz teure Bilder. Also schön 70 fahren und einen schönen Tag noch.
5: Dankeschön, dir auch. Und habt ihr noch Staus oder Blitzer gesehen? Ruft uns an, kostenlos unter 0800 123 2340.
1: Danke euch. Ja, und heute feiert die Oberlausitz sich selbst. Am Sonntag feiert sogar das Wetter dann auch mit. Hier ist MDR Jump und es ist Tag der Oberlausitz. Und zunächst gibt es oft Sonnenschein bei bis zu 26 Grad. Später wird es ausgerechnet Richtung Sachsen ungemütlicher. Von Südwesten kommen Schauer und teilweise auch Gewitter rein. Für die vielen Oberlausitz-Veranstaltungen am Sonntag sieht es ein bisschen besser aus. Selten Regen und mehr Sonnenschein.
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0: eine Sofortmeldung aus dem MDR-Jump-Verkehrszentrum von Fabian.
1: Autobahn 9 Richtung München. Vorsicht, zwischen Naumburg und Dreußig liegen Schaumstoffteile auf der Fahrbahn.
0: Hier geht's weiter mit Musik durch den Vormittag. Milky Chance.

0: Endlich ist die Woche geschafft. Oh, so haben bestimmt heute viele gedacht oder denken es immer noch. Die erste Schulwoche ist geschafft. Heute dürfen endlich alle so ein bisschen durchatmen. Hier ist MDR Jump bei der Arbeit. Und seit Montag ja, ist der Ferienmodus offiziell vorbei. Und heute am Freitag haben Kids, wir Eltern und die Lehrer die erste Woche tatsächlich überlebt. Woran ihr spätestens jetzt merkt, dass die Ferien wirklich vorbei sind. Unsere Top 3.
1: Platz 3.
2: Den Bus verpassen. In den Ferien? Egal, nehmen wir halt den nächsten. Und jetzt? 10 Minuten zu spät und der komplette Tag ist schon morgens im Eimer.
1: Platz 2.
2: Der Handy-Akku. Nur 12% am Strand? Easy. 8% auf dem Weg zur Arbeit, ohne Ladekabel und dein Leben steckt in der Krise.
1: Und jetzt unser Platz 1 der Dinge, die nach den Ferien plötzlich zum absoluten Super-GAU werden.
2: Einmal falsch abbiegen. Im Urlaub entdeckt man dadurch die schönsten Ecken. Jetzt bedeutet es, Mist, Mist, Mist, ich komme zu spät. Das gibt Ärger.
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Und der Osten greift nach Runde 2. Hier ist MDR Jump bei der Arbeit. Und heute startet die erste Runde im DFB-Pokal. Und ab morgen sind unsere Teams dann richtig dran. Aue empfängt Hoffenheim. RB Leipzig muss nach Trier. Sonntag dann gleich dreifach Daumen drücken. Dresden, Jena und Magdeburg kämpfen ums Weiterkommen. Und Montagabend gibt es einen Knaller. Der Hallische FC empfängt Schalke. 8:45 geht's los. Regionalligist gegen Bundesliga-Aufsteiger. Also 4 Tage Pokalfieber und hoffentlich möglichst viele Ostteams in Runde 2. Hier ist MDR Jump mit einer unserer absoluten Lieblingsbands, ne, würde ich sagen. Demo, hier ist Enjoy the Sun.

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7: Um 12 Uhr mit Susanne Limke. Ohne Zuwanderung droht den ostdeutschen Ländern ein drastischer Arbeitskräftemangel. Das zeigen Berechnungen des Instituts der deutschen Wirtschaft Köln. Danach könnte die Zahl der Arbeitskräfte im Osten bis 2045 um gut ein Fünftel sinken. Die Studie warnt vor einem Teufelskreis. Ohne Zuwanderung könnten etwa Jobs in der Dienstleistungsbranche nicht mehr ausreichend besetzt werden. Dadurch könne die Region unattraktiver werden und jüngere Menschen wegziehen. Schon jetzt sucht fast jedes vierte deutsche Unternehmen qualifiziertes Personal. Laut Münchner IFO-Institut ist der Mangel im Baugewerbe und in der Telekommunikation besonders groß. In der Nähe von Berlin haben Sicherheitsbehörden ein Versteck mit zwei scharfen Schusswaffen entdeckt. Nach Informationen von WDR, NDR und SZ wurde das Lager bereits im vergangenen Jahr ausgehoben. Danach geht der Bundesverfassungsschutz davon aus, dass die Handfeuerwaffen im Auftrag russischer Geheimdienste vergraben wurden. Vermutlich sollten damit Anschläge verübt werden. Ein Tatverdächtiger sei vor einiger Zeit in Rumänien festgenommen worden. Die Ermittlungen der Bundesanwaltschaft laufen. Der Bund und das Land Sachsen-Anhalt wollen die Sanierung der Brockenstrecke der Harzer Schmalspurbahnen fördern. Laut Infrastrukturministerium werden rund 11 Millionen Euro in das Projekt investiert. Mit dem Geld sollen Gleise, Weichen und der Bahnhof 3 Annenhohne erneuert werden. Die Bauarbeiten sollen im Frühjahr 2027 beginnen. In der Sächsischen Schweiz kommt die Beseitigung der Sturmschäden schneller voran als erwartet. Das bestätigte der Ratener Bürgermeister Roman Roloff dem MDR. Danach haben Firmen bereits konkrete Angebote eingereicht, um die beschädigten Einrichtungen zügig zu reparieren. Ende Juli waren bei einem Unwetter viele Bäume umgestürzt. Dabei wurde unter anderem die Felsenbühne und die Bergwachtstation in Rathen beschädigt. Das Porträt von Ex-Kanzlerin Angela Merkel zieht viele Menschen in das Berliner Bode-Museum. Museumsdirektorin Antje Scharner sagte der Augsburger Allgemeinen, die meisten Besucher gingen direkt in den ersten Stock zum Gemälde, statt dem normalen Rundgang zu folgen. Merkel hatte sich von dem deutsch-französischen Künstler Jérémy Kéras malen lassen. Das Bild hängt nur bis zum 4. Oktober im Bode-Museum. Das waren die Nachrichten. Und damit geht's rüber in unser MDR Jump Verkehrszentrum. Fabian Magerhans legt die Schnitte aus der Hand, konzentriert sich auf die Straße mit den neuesten Meldungen aus dem MDR Jump Verkehrszentrum.
8: Ja, es gibt eine gesperrte Autobahn, die A4 Frankfurt Richtung Dresden, die ist zwischen Hohenstein-Ernsthal und Wüstenbrand gesperrt. Es werden Fahrzeugteile eingesammelt, 2 Kilometer Stau. A4 Richtung Frankfurt zwischen Stadtroda und Jena Zentrum, 5 Kilometer Stau durch einen defekten Transporter. In der Baustelle plant ihr am besten eine halbe Stunde mehr Zeit ein. A9 Richtung München zwischen Niemek und Kleinmarzehns, 6 Kilometer Stau nach einem Unfall im Baustellenbereich. Eine Dreiviertelstunde plus. Und auf der A9 Richtung München ein Feuerwehreinsatz zwischen den Abfahrten Schleiz und Bad Lobenstein, dadurch stockender Verkehr. Dann die A38 Richtung Göttingen zwischen Nordhausen und Nordhausen West, vorsichtig fahren, auf der rechten Spur liegt ein großes Fahrzeugteil. A72 Richtung Hof zwischen Chemnitz Süd und Stolberg Nord, 2 Kilometer Stau, eine Baustelle, ungefähr eine Viertelstunde plus. Stadtverkehr Magdeburg, die Kreuzung Pettenkofer Straße, Rodenseer Straße, ist immer noch wegen Bergungsarbeiten gesperrt. Blitzer stehen auf der A38 Richtung Leipzig zwischen Lützen und Leipzig Südwest, A38 Richtung Göttingen am Dreikalle Süd, dann auf der B7 am Ortsausgang Erfurt-Linderbach in Richtung Weimar. B187A in Pistorf blitzt es aus Richtung Porst, in Chemnitz in der Hofer Straße, in Haldensleben in der Hanfstraße und in Hoyerswerda in der Elsterstraße. Habt ihr noch Staus oder Blitzer gesehen? Ruft uns an, kostenlos unter 0800 123 2340.
7: Danke dir! Und heute vor 39 Jahren hat Baby zum ersten Mal getanzt. I had the time of my life. Ja, heute tanzen bei uns Sonne und Regen. Dirty Dancing kam heute vor 39 Jahren in die Kinos. Bei uns startet der Freitag erstmal so ein bisschen sonnig, beziehungsweise der Freitagmittag sonnig. Später schieben sich dann dickere Wolken rein und teilweise gibt es Schauer oder auch Gewitter. Und das Ganze heute bei bis zu 26 Grad. Für euren eigenen Time of my Life Sonntag sieht es besser aus. Kaum Regen und wieder mehr Sonnenschein.
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0: Ey, und manchmal braucht so ein Schulheld überhaupt keinen Werkzeugkasten, sondern einfach ein gutes Buch.
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0: Ja, die ganze Woche schon feiern wir bei unseren Helden und Heldinnen der Zuckertüte die Menschen, die den Schulalltag unserer Kinder jeden Tag so ein bisschen schöner machen. Den Hausmeister, der immer eine Lösung parat hat, die Schulwegbegleiterin, die morgens aufpasst oder eben jemand wie Rüdiger. An der staatlichen Grundschule in Bad Lobenstein ist er der Leseopa. Einmal in der Woche kommt er vorbei und liest den Erst- und Zweitklässlern vor. Und die Kids, sie lieben ihn. Ja, höchste Zeit also, dass unser Reporter Chris mal mit einer ganz besonderen Überraschung vorbeischaut.
2: Die Sonne ist rausgekommen, perfekte Bedingungen, um einen Helden der Zuckertüte zu finden. Und wer das ist, das weiß die stellvertretende Schulleiterin Katrin Bayer.
3: Unser Held der Zuckertüte ist Rüdiger Wohl. Ich kenne Rüdiger Wohl schon ganz viele Jahre. Wir sind nebeneinander groß geworden, er ist aus Hirschberg. Und wir haben uns durch Zufall wieder getroffen. Und so ist entstanden, dass er jede Woche einmal zu den 1-2er-Klassen kommt und vorliest und als Leseopa weitermacht.
2: Und die Kinder sind natürlich auch absolute Fans.
4: Ich finde, er hat das auch sehr verdient, weil er auch ein guter Mensch ist und auch die Kinder von der Schule in seine Herzen reinlässt und halt ihnen Geschichten vorliest.
2: Gut, dann wollen wir mal überraschen, würde ich sagen, mit dem kleinen MDR Jump Dankeschön-Paket.
5: So, ich glaube, ihr könnt.
2: Ja, na dann. Guten Morgen. Unangekündigter Besuch hier. Wir sind hier, weil wir Sie, Herr Wohl, wir wollen Sie überraschen. Wir wollen Danke sagen. Wir haben aus Bad Lobenstein eine Nachricht bekommen, dass Sie ein Held der Zuckertüte sind.
6: Also das ist ja eine Wahnsinnsüberraschung. Ich mache das deshalb, weil die Kinder ist das Schönste und Wertvollste, was es eigentlich auf der Welt gibt. Das ist einfach der schönste Tag in der Woche, wenn ich hier an der Schule bin bei meinen Kindern.
2: Ja. Damit ist das auch ein sehr verdienter Titel. Held der Zuckertüte 2026. Einen Applaus für Rüdiger Wohl.
0: Oh, jedes Mal habe ich hier Tränen in den Augen, wenn ich so einen Held der Zuckertüte höre. Oh, er ist ein guter Mensch. Und ich finde, das ist die beste Auszeichnung, die man bekommen kann. Ja?
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0: Eine Sofortmeldung gibt's aus dem MDR-Jump-Verkehrszentrum.
1: A36 Richtung Braunschweig. Vorsicht zwischen Quedlinburg Ost und Quedlinburg Mitte liegt ein Metallteil auf der Fahrbahn.
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2: Damit haben wir es 12:30. Hier ist MDR Jump und die News zur halben Stunde gibt's jetzt mit Susanne Lemke.
3: Im Landkreis Gotha dauern die Aufräumarbeiten nach dem Unwetter an. Die Gemeinde Georgenthal und die Waldeigentümer warnen ausdrücklich davor, Wälder und Parks zu betreten. Zudem sind die Schwimmbäder in Georgenthal und Schönau vor dem Walde wegen Reinigungs- und Reparaturarbeiten geschlossen. In Griechenland haben die Behörden in diesem Jahr bereits mehr als 300 Menschen wegen fahrlässig oder vorsätzlich versuchter Brände festgenommen. Darunter sei ein Urlauber auf Kreta gewesen, der am Waldrand gegrillt haben soll. In Mexiko sind 2 schiffbrüchige Fischer nach 5 Tagen auf offener See gerettet worden. Wie die Marine mitteilte, trieben sie in einer Kühlbox im Pazifik rund 240 Kilometer vor der Küste. Eine Welle habe das Boot zum Kentern gebracht. Die Fischer seien nach ihrer Rettung in Sicherheit gebracht und medizinisch untersucht worden.
2: Und damit geht's jetzt ab, natürlich auf die Straßen in unser MDR-Jump-Verkehrszentrum zu Fabian Magerhans mit dem Blick auf die Straßen. A2 legt los, ne?
4: Ja, Richtung Berlin zwischen Lerte-Ost und Peine 6 Kilometer stockender Verkehr, 20 Minuten plus. In Hessen auf der A4 Richtung Dresden zwischen Kirchheimer-Dreieck und Friedewald 4 Kilometer Stau, plant ihr ungefähr 20 Minuten mehr Zeit ein. A4 Frankfurt Richtung Dresden zwischen Hohenstein-Ernstthal und Wüstenbrand ist die Autobahn nicht mehr gesperrt, die linke Spur ist wieder frei, es gibt noch 2 Kilometer Stau. A4 Richtung Frankfurt zwischen Stadtroda und Jena Zentrum. In der Baustelle steht ein defekter Transporter. 6 Kilometer Stau, eine halbe Stunde plus. A9 Richtung München zwischen Niemek und Kleinmarzens. Nach einem Unfall in der Baustelle dauert sie ungefähr 20 Minuten länger. A13 Richtung Berlin zwischen Radeburg und Thiendorf. 4 Kilometer Stau, Baustelle eine Viertelstunde plus. Und die A14 Richtung Magdeburg, die ist jetzt gesperrt zwischen Schönebeck und Magdeburg Reform nach einem Unfall. Auf der A36 Richtung Braunschweig, Vorsicht zwischen Quedlinburg Ost und Quedlinburg Mitte liegt ein Metallteil. A72 Richtung Hof zwischen Chemnitz Süd und Stolberg Nord an der Baustelle 4 Kilometer Stau, 20 Minuten plus. A73 Richtung Suhl, Vorsicht zwischen Ebensfeld und Bad Staffelstein liegen Fahrzeugteile auf der linken Spur. Und Blitzer stehen auf der A4 Richtung Dresden zwischen Salzenforst und Uist, auf der A4 Frankfurt Richtung Dresden zwischen Dresden-Neustadt und Dresden-Wildermann. A36 Richtung Braunschweig im Bereich Wernigerode Nord und in Halle-Bischdorf in der Delitzscher Straße Blitz ist beidseitig. Habt ihr noch Staus oder Blitzer gesehen? Ruft uns an, kostenlos unter 0800 123 2340.
2: Schönes Wochenende.
4: Schönes Wochenende.
2: Bis dann. So, ab heute rollt der Ball dann wieder im DFB-Pokal und am Sonntag rollt auch der Regen so langsam vom Platz. Hier ist MDR Jump bei der Arbeit und die erste Pokalrunde startet heute. Draußen gibt es zunächst Sonne und bis zu 26 Grad. Später, also am Nachmittag, kommen dann Wolken, Schauer und einzelne Gewitter mit rein. Für die Sonntagsspiele sieht es dann wettertechnisch ein bisschen besser aus. Selten Regen und immer wieder mehr Sonnenschein.
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0: Robbie Williams und gleich gibt's Sia hier bei MDR Jump. In ganz genau 20 Sekunden sind wir wieder zurück.
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Freitag. Und wer Patchwork-Familie kennt, weiß, der Familienkalender ist ein Hochleistungssport. Ja? MDR-Jump bei der Arbeit. Wer holt wen ab? Wer ist dieses Wochenende bei wem? Welche Geburtstage, Schultermine und Familienessen müssen irgendwie zusammenpassen? Bei Katy Perry dürfte das gerade ähnlich aussehen. Tochter Daisy hat sie mit Ex Orlando Bloom und ihr Partner Justin Trudeau bringt auch 3 Kinder mit. 4 Kids, 2 Familien und wahrscheinlich ziemlich viel Kalender-Tetris. Hier ist Katy Perry bei MDR-Jump mit Watch It Burn, neue Single.

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8: Hey, und damit wird's gleich 13 Uhr. Hier ist MDR Jump an diesem Freitag. Es riecht schon so ein bisschen nach Feierabend. Noch sind einige vielleicht in der Mittagspause. Wo auch immer ihr seid, jetzt gibt's alles, was für heute wichtig ist.
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9: Um 13 Uhr mit Susanne Lemke. Deutsche Konzerne haben in den USA hunderte Millionen Euro an zu viel gezahlten Zöllen zurückerhalten. Hintergrund ist die Entscheidung des obersten Gerichtshofs, dass die von Präsident Donald Trump verhängten Zölle rechtswidrig sind. Wie die Wirtschaftswoche schreibt, summieren sich die Rückerstattungen an deutsche Firmen auf rund 790 Millionen Euro. Das Magazin beruft sich dabei auf Unternehmensangaben. Demnach erhielt allein der Logistikkonzern DHL mehr als die Hälfte. Der Städtetagpräsident Burkhard Jung hat sich dafür ausgesprochen, die Pflegeversicherung zu einem Vollkasko-Modell umzubauen. Der Leipziger Oberbürgermeister sagte MDR aktuell, auch bei der Krankenversicherung müsse niemand nach der Behandlung zum Sozialamt. Ein Umbau würde aber bis zu 10 Jahre dauern. Jung forderte deshalb, in der Übergangszeit die Eigenanteile zu deckeln und die Pflegekasse durch Bundeszuschüsse zu entlasten. Derzeit springen die kommunalen Sozialämter ein, wenn Pflegepatienten den Eigenanteil nicht aufbringen können. Ohne Zuwanderung droht in ostdeutschen Ländern ein drastischer Arbeitskräftemangel. Das zeigen Berechnungen des Instituts der deutschen Wirtschaft Köln. Danach könnte die Zahl der Arbeitskräfte im Osten bis 2045 um gut ein Fünftel sinken. Offene Stellen in der Dienstleistungsbranche könnten dann nur schwer nachbesetzt werden. Das würde die Region unattraktiver machen. Weitere Menschen könnten wegziehen. Schon jetzt sucht fast jedes vierte deutsche Unternehmen qualifiziertes Personal. Besonders groß ist der Mangel auf dem Bau und in der Telekommunikation. Der Thüringer Ex-Ministerpräsident Bodo Ramelow soll im Tarifkonflikt der Lufthansa vermitteln. Er wurde von der Pilotengewerkschaft Cockpit als Schlichter nominiert. Dabei wurde auf seine Erfahrung als Vermittler zwischen unterschiedlichen Interessen verwiesen. Der linken Politiker verzichte auf sein Honorar. Das Geld gehe an eine Erfurter Bildungsinitiative. Die Arbeitgeberseite soll unter anderem Hessens Ex-Regierungschef Roland Koch vertreten. Cockpit fordert von der Lufthansa höhere Arbeitgeberbeiträge zur betrieblichen Altersvorsorge. Der Bund und das Land Sachsen-Anhalt unterstützen finanziell die Sanierung der Brockenstrecke der Harzer Schmalspurbahnen. Dem Infrastrukturministerium zufolge werden für das Projekt rund 11 Millionen Euro bereitgestellt. Mit dem Geld sollen Gleise, Weichen und der Bahnhof 3 Annenhohne erneuert werden. Die Bauarbeiten sollen im Frühjahr 2027 beginnen. Das waren die Nachrichten.
8: Und jetzt hier bei MDR Jump der zuverlässigste Verkehrsservice im Osten. Wir starten mit der A2 Richtung Berlin. Zwischen Lehrte Ost und Peine gibt es im Moment 6 Kilometer stockenden Verkehr. Grund hier eine Baustelle und ihr braucht ungefähr 10 Minuten länger. Eine Dreiviertelstunde obendrauf kommt auf der A4 Richtung Dresden. Zwischen Kirchheimer Dreieck und Friedewald gibt es 4 Kilometer Stau. A4 Richtung Frankfurt zwischen Stadtroda und Jena Zentrum. Im Moment 6 Kilometer Stau und stockender Verkehr. Hier halbe Stunde plus. Eine Viertelstunde obendrauf auf der A13 Richtung Berlin zwischen Radeburg und Thiendorf. Im Moment 4 Kilometer Stau an einer Baustelle. Nach einem Unfall gesperrt ist die A14 Richtung Magdeburg zwischen Schönebeck und Magdeburg Reform. Eine Meldung habe ich noch von der A17 Richtung Dresden. Hier zwischen Grenzübergang Breitenau-Schönwald und Bad Gottleuber stockender Verkehr wegen Bauarbeiten im Hartetunnel. Dann gehen wir auf die A72 Richtung Hof. Da braucht ihr 20 Minuten länger. Zwischen Chemnitz Süd und Stolberg Nord gibt es nämlich Stau an einer Baustelle. Im Erzgebirgskreis ist die Straße zwischen Neustädtel und Schorlau nach einem Unfall gesperrt. Und die Blitzer, alle aktuellen, gibt es natürlich auf mdrjump.de oder auch in unserer ARD Sounds App. Auf der A4 Frankfurt Richtung Dresden, zwischen Dresden-Neustadt und Dresden-Wildermann. A36 Richtung Braunschweig in Höhe Wernigerode Nord. Dann Blitzer in Halle in der Paracelsusstraße zwischen Wasserturm und Dessauer Platz und in der Delitzscher Straße in beiden Richtungen. Damit geblitzt in Pirna, in der Berg-Gieshübler Straße stadtauswärts und im Wurzen stehen sie in der Friedrich-Ebert-Straße hier in beiden Richtungen. Habt ihr noch was gesehen? Staus, Blitzer oder auch Dinge, die gar nicht auf die Straßen gehören? Ruft gerne durch 0800 123 2340. Zuckerwatte, Karussell und hoffentlich kein Regen von oben. Heute startet das Rudolstädter Vogelschießen und zunächst spielt das Wetter richtig gut mit. Bis heute Nachmittag bleibt es heiter und bis zu 26 Grad gibt's. Gegen Nachmittag Richtung Abend wird's wolkiger und gebietsweise auch nass oder gewittrig. Der bessere Kirmestag wird dann der Sonntag. Da gibt's kaum Regen und wieder mehr Sonnenschein.
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0: 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Hier ist MDR Jump bei der Arbeit und ehrlich, ich glaube, so geht's vielen. 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In ihrs. Gerade eben gab es wieder so einen Push und ich bin gespannt, wer jetzt hier bei mir im Studio landet. Hier ist Bernadette. Hallöchen, wer ist dran?
1: Hallöchen.
0: Hi, wer bist du?
1: Ich, Marcel.
0: Marcel, ich grüße dich. Wo erwischen wir dich gerade, Marcel?
1: Ich bin gerade am Einkaufen. Ah. Ja, bin jetzt ganz überrascht.
0: Erzähl mal ganz kurz allen anderen, was muss ich machen, damit ich auch so eine Push-Mitteilung von MDR Jump bekomme?
1: Also auf jeden Fall die neue App laden. Dann MDR Jump als Favoriten markieren, oben das die Fahne setzen, dass man die Push-Nachrichten bekommt. Und ja.
0: Und das
1: dann,
0: war's.
1: Und das war's.
0: Klingt ganz schön easy, wa? Und Marcel?
1: Ja, es war auch easy.
0: Ja. Marcel, das hat dir jetzt diese mega In-Ear-Kopfhörer von Teufel gebracht. Das heißt, beim nächsten Mal beim Einkaufen hast du MDR Jump direkt auf dem Ohr. Yay!
1: Ja, super. Oh, da freut sich der Junior. Das ist von Junior, ist nicht für mich.
0: Jetzt werden sie auch gleich weiter verschenkt. Das gibt's aber nicht.
1: Erst an die Kinder denken.
0: Super.
1: Super, nee, da freue ich mich. Ja.
0: Ich glaube, Marcel, wenn du die dann auch ausprobierst, dann willst du gar nicht mehr hergeben. Am besten gar nicht ins Ohr machen und gar nicht ausprobieren, weil sonst sagst du dir, ach naja, ist vielleicht doch nicht für die Kleinen. Also.
1: Oder gar nicht erst sagen. Ne?
0: Ja, genau. Und selbst behalten.
1: Das wäre gemein.
0: Ja, naja. Marcel, ich wünsche dir ein schönes Wochenende. Jetzt noch viel Spaß beim Einkaufen. Wo bist du eigentlich? Im Supermarkt oder bist du irgendwie Klamotten shoppen?
1: Nee, Supermarkt.
0: Ja, okay, ganz langweilig. Ist ja auch Freitag. Freitagseinkauf.
1: Ja.
0: Also,
1: genau.
0: Marcel.
1: Super.
0: Lieben Dank fürs Mitmachen.
1: Ja.
0: Bis dahin.
1: Ja, super. Danke auch. Ciao.

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0: Gerichte teil. Sie forderten unter anderem eine Erhöhung der Prämien um 50%. In Sachsen-Anhalts Gefängnissen haben im vergangenen Schuljahr 34 Menschen einen Abschluss gemacht. Laut Justizministerium waren das 13 mehr als im Jahr zuvor. Zwei Insassen erzielten bei ihren erweiterten Realschulabschlüssen die Bestnote 1,0. Ziel der Ausbildung hinter Gefängnismauern ist die Resozialisierung. In Mexiko sind zwei schiffbrüchige Fischer nach 5 Tagen auf offener See gerettet worden. Wie die Marine mitteilte, trieben sie in einer Kühlbox im Pazifik rund 240 Kilometer vor der Küste. Eine Welle habe das Boot zum Kentern gebracht. Die Fischer seien nach ihrer Rettung in Sicherheit gebracht und medizinisch untersucht worden.
1: Und jetzt schauen wir natürlich gemeinsam auf die Straßen mit den neuesten Meldungen aus unserem MDR-Jump-Verkehrszentrum. Es geht los mit der A2 Richtung Berlin zwischen Lehrte Ost und Peine. Gibt's stockenden Verkehr an der Baustelle, da braucht ihr eine Viertelstunde länger. 10 Minuten obendrauf kommen auf der A4 Richtung Dresden zwischen Kirchheimer Dreieck und Friedewald. Im Moment stockender Verkehr. A13 Richtung Berlin, da braucht ihr auch ein bisschen Geduld. Zwischen Radeburg und Thiendorf gibt es im Moment Stau an der Baustelle, Viertelstunde plus. Und nach einem Unfall gesperrt ist die A14 Richtung Magdeburg zwischen Schönebeck und Magdeburg-Reform. Dann gehen wir auf die A17 Richtung Dresden. Zwischen Grenzübergang Breitenau-Schönwald und Bad Gottleuba gibt es stockenden Verkehr wegen Bauarbeiten im Hartetunnel. A72 Richtung Hof zwischen Chemnitz-Süd und Stolberg-Nord. 4 Kilometer Stau an einer Baustelle. Hier braucht ihr ungefähr eine halbe Stunde länger. Und nach einem Unfall gesperrt ist im Erzgebirgskreis die Straße zwischen Neustädtel und Schorlau. Blitzer! B173 in Kesselsdorf Richtung Freiberg, B244 in Schmatzfeld aus Richtung Wernigerode. Dann wird in Halle zweimal geblitzt, in der Paracelsusstraße zwischen Wasserturm und Dessauer Platz und in der Delitzscher Straße in beiden Richtungen. Pirna stehen sie in der Bergis-Hübler Straße stadtauswärts, in Schlottwitz in der Müglitztalstraße Richtung Mühlbach und in Wurzen in der Friedrich-Ebert-Straße hier in beiden Richtungen. Habt ihr noch was gesehen? Staus, Blitzer, Dinge, die nicht auf die Straßen gehören? Dann ruft sehr gerne durch 0800 123 2340. Danke. Heute Abend Vincent Weiß und bitte kein Feuerwerk vom Himmel. Bei den Filmnächten am Elbufer steht Vincent heute auf der Bühne. MDR Jump Konzert. Ja, wettertechnisch gibt es zunächst Sonnenschein, aber ja, gegen Abend hin zieht es sich ein bisschen zu. Teilweise gibt es auch gewitterigen Regen. Das Ganze bei bis zu 26 Grad. Sonntag beruhigt sich dann das Ganze. Selten Regen und wieder mehr Sonnenschein.
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MDR Jump ist im Radio an diesem Freitag und gleich klären wir die Frage, wie ihr auf die exklusivste Gästeliste des Osten kommt, nämlich zum Bands for Friends Konzert von MDR Jump mit Mark Foster, direkt nach Shawn Mendes.

0: Ein verlassenes Schwimmbad hatten wir schon. Eine ehemalige Kirche hatten wir auch schon. Ja, dann geht's jetzt eben unter die Erde.
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0: Ja, übernächsten Mittwoch am 2. September ist es soweit. Sichert euch exklusive Gästelistenplätze für Mark Forster. So nah, wie ihr ihn sonst nicht erlebt. Und das auch noch in einer Sandsteinhöhle. MDR Jump Redakteurin Bianca Ragusa kommt aus Dresden und wundert sich wahrscheinlich immer noch, dass die Höhle nicht im Elbsandsteingebirge ist.
2: Ehrlich gesagt ja, aber im Harz gibt's tatsächlich auch Sandstein, genauer gesagt in Langenstein bei Halberstadt. Und der ist da so weich, dass Menschen früher sogar ihre Wohnungen mit Hammer, Spitzhacke und Meißel direkt in den Fels gehauen haben. Diese Wohnungen waren allerdings nicht gerade riesig, ungefähr 30 Quadratmeter. Muss man sich so ein bisschen vorstellen wie so eine Hobbit-Höhle aller Herr der Ringe, nur eben mitten im Harz. Der letzte Höhlenbewohner ist dort übrigens erst 1916 ausgezogen. Aber keine Sorge, Mark Forster und wir alle müssen uns nicht auf 30 Quadratmeter quetschen.
0: Ja, das ist sehr beruhigend. Aber wie viel Platz haben wir denn für unsere Bands for Friends, Leute?
2: Deutlich mehr. Die Höhle, in der wir feiern, hat ungefähr 2500 Quadratmeter, mehr als ein Drittel eines Fußballfeldes also. Und das alles unter der Erde. Und jetzt kommt der vielleicht verrückteste Fakt. In dieser Höhle wurden früher Pilze gezüchtet. Dunkel, feucht und schön kühl, also optimal. Im Sommer sind da so 12 bis 15 Grad. Und jetzt stellt euch das mal vor. Licht auf den Sandsteinwänden, Musik im Fels und mittendrin Mark Forster nur für euch und eure Liebsten, eure ganz persönliche Familie. Das wird echt ein Highlight.
0: Oh ja, das glaube ich auch. Früher Pilze, jetzt Mark Forster. Ich finde, das ist mal eine Karriere, ne? Für so eine Höhle. 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
5: Um 14 Uhr mit Susanne Lemke. An deutschen Flughäfen soll die Drohnenabwehr schnell verbessert werden. Verkehrsminister Steffen Bilger kündigte bei einem Besuch in Frankfurt an, in den An- und Abflugbereichen solle kurzfristig Technik der deutschen Flugsicherung zum Einsatz kommen. Damit könnten Drohnen deutlich früher entdeckt werden. Bilger betonte, man habe keine Zeit für langwierige Ausschreibungen. Der Flugsicherung zufolge laufen an den größten Flughäfen für die neue Technik bereits die Installations- und Beschaffungsprozesse. Deutsche Konzerne haben in den USA hunderte Millionen Euro an zu viel gezahlten Zöllen zurückerhalten. Hintergrund ist die Entscheidung des obersten Gerichtshofs, dass die von Präsident Donald Trump verhängten Zölle rechtswidrig sind. Wie die Wirtschaftswoche schreibt, summieren sich die Rückerstattungen an deutsche Firmen auf rund 790 Millionen Euro. Das Magazin beruft sich auf Unternehmensangaben. Danach erhielt allein der Logistikkonzern DHL mehr als die Hälfte. Der Städtetagpräsident Burkhard Jung hat sich dafür ausgesprochen, die Pflegeversicherung zu einem Vollkasko-Modell umzubauen. Der Leipziger Oberbürgermeister sagte MDR aktuell, auch bei der Krankenversicherung müsse niemand nach der Behandlung zum Sozialamt. Ein Umbau würde aber bis zu 10 Jahre dauern. Jung forderte deshalb in der Übergangszeit, die Eigenanteile zu deckeln und die Pflegekasse durch Bundeszuschüsse zu entlasten. Derzeit springen die kommunalen Sozialämter ein, wenn Pflegepatienten den Eigenanteil nicht aufbringen können. Der Thüringer Ex-Ministerpräsident Bodo Ramelow soll im Tarifkonflikt der Lufthansa vermitteln. Er wurde von der Pilotengewerkschaft Cockpit als Schlichter nominiert. Dabei wurde auf seine Erfahrung als Vermittler zwischen unterschiedlichen Interessen verwiesen. Der linken Politiker verzichte auf sein Honorar. Das Geld gehe an eine Erfurter Bildungsinitiative. Die Arbeitgeberseite soll unter anderem Hessens Ex-Regierungschef Roland Koch vertreten. Cockpit fordert von der Lufthansa höhere Arbeitgeberbeiträge zur betrieblichen Altersvorsorge. Thüringen hat einen aus Tunesien stammenden Intensivtäter abgeschoben. Das teilte das Justiz- und Migrationsministerium in Erfurt mit. Danach war der Mann 2024 unerlaubt nach Deutschland eingereist. Seit diesem Mai sei er mehrfach straffällig geworden. Gegen ihn liefen mehr als 30 Ermittlungsverfahren, unter anderem wegen Sachbeschädigung, Hausfriedensbruch und Körperverletzung. Zuletzt habe der Saale-Holzland-Kreis seine Ausweisung verfügt. Die Abschiebung sei binnen 2 Tagen organisiert worden. Das waren die Nachrichten.
6: 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Jetzt für euch der zuverlässigste Verkehrsservice im Osten. A2 Richtung Berlin zwischen Lehrte Ost und Peine. Stockender Verkehr an einer Baustelle. Ihr braucht 15 Minuten länger. A4 Richtung Frankfurt zwischen Erfurt Ost und Erfurt West. Stau wegen einer Tagesbaustelle. Hier dauert es 20 Minuten länger. A9 Richtung Berlin, nein, Richtung München zwischen Markt Schorgast und Dreieck Bayreuth-Kulmbach. Stau und stockender Verkehr. Es dauert 10 Minuten länger. Und A13 Richtung Berlin zwischen Radeburg und Thiendorf. 4 Kilometer Stau an einer Baustelle, plant hier 15 Minuten mehr Zeit ein. Wir wechseln auf die A14 Richtung Magdeburg. Die ist zwischen Schönebeck und Magdeburg-Reform nach einem Unfall gesperrt. Zurzeit haben wir hier einen Stau. Und bitte bildet hier eine Rettungsgasse für die Einsatzfahrzeuge. Vorsicht auf der A14 Richtung Dresden zwischen Halle-Tornau und Halle-Peißen liegt ein Kantholz auf der rechten Fahrspur. Und A17 Richtung Dresden zwischen Grenzübergang Breitenau, Schönwald und Bad Gottleuber 2 Kilometer Stau und eine Verzögerung von 15 Minuten. A72 Richtung Leipzig zwischen Stolberg Nord und Chemnitz-Rottluff 6 Kilometer stockender Verkehr an einer Baustelle. Es dauert für euch 20 Minuten länger. Nach Unfällen sind gesperrt im Erzgebirgskreis die Straße zwischen Neustettel und Schorlau und im Landkreis Sächsische Schweiz Osterzgebirge die Straße zwischen dem Abzweig Türmsdorf und Struppen. Alle Blitzer bekommt ihr auch mobil auf mdrjump.de und in unserer App. Aktuell auf der A38 Richtung Göttingen in Höhe Dreieckhalle Süd. Auf der B173 wird geblitzt in Kesselsdorf Richtung Freiberg. Dann auf der B244 in Schmatzfeld aus Richtung Wernigerode. In Halle-Büschdorf in der Delitzscher Straße in beiden Richtungen. Und in Schlottwitz in der Müglitztalstraße Richtung Mühlbach. Falls ihr noch was habt für uns, was wir ergänzen müssen, dann ruft uns einfach kurz an. Das geht kostenlos unter 0800 123 2340. Ach, das ist doch auch wieder ein schönes Wetterchen, zumindest bis jetzt gewesen. Sonne und Wolken im Wechsel. Der Nachmittag wird heute immer bewölkter werden. Wir haben aktuell 23 Grad in Weißenfels, auch 23 in Jena und Dresden meldet uns 26 Grad. Es kann heute im Verlauf des Nachmittags und Richtung Abend mal ordentlich schütten. Das Wochenende wird insgesamt dann wechselhaft mit 18 bis 22 Grad auch kühler. Schauer und Gewitter sind immer wieder möglich. Richtung neue Woche wird es dann schon wieder wärmer. Am Montag wechselnd bewölkt und trocken und wie gesagt, etwas wärmere Temperaturen.
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6: Willkommen in der Show zum Start ins Wochenende. Der Feierabend-Countdown mit Matthias Karpe heute nochmal. Montag ist dann Timo Klose wieder am Start, hat sich freigenommen für eine Familienfeier. Und das macht ja sehr viel Spaß. Und da nicht mehr der Jüngste ist, muss er sich da ein bisschen erholen. Also schön, dass ihr mit dabei seid. Auf geht's.
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2: Hallo.
0: Hallo. Ist da der Kai am Telefon?
2: Ja.
0: Kai,
2: ja.
0: Hier ist MDR Jump. Mein Name ist Matthias Karpe und ich möchte gerne mal mit dir über Mark Forster sprechen.
2: Ja.
0: Wieso möchtest du unbedingt mit dabei sein bei Bands for Friends?
2: Wir hören den halt gern auf Arbeit und zu Hause. Also ich habe mich ja als ganze Familie angemeldet. Mhm. Erstmal meine Frau mit unseren beiden Kindern und dann habe ich noch meine Schwester und meinen Schwager mit dazu ausgewählt.
0: Du lebst quasi mit deiner Schwägerin, mit deinem Schwager, ihr lebt alle zusammen auf einem Bauernhof sozusagen.
2: Ja, und meine Eltern wohnen auch noch hier.
0: Ach so, die ganze Sippe,
2: ja,
0: sozusagen.
2: Also ganze Großfamilie, ja. Wir haben schon immer so gewohnt und dann unsere Partner sind dann mit zu uns gezogen. Also von meiner Schwester, der Mann und meine Frau, die sind dann mit bei uns eingezogen.
0: Und jetzt sind die Kinder alle zusammen, die Großeltern sind happy und ihr helft euch alle gegenseitig sozusagen.
2: Richtig große Plan, genau.
0: Ja, also alles im idyllischen Heinsdorfer Grund zusammen, die ganze Family. Und ich würde sagen, Kai, wir machen das. Ihr kommt zum Mark Forster Bands for Friends Konzert. Ich hoffe, ihr habt alle einen Helm, denn es geht unter Tage, wie du vielleicht weißt.
2: Ja, das habe ich gehört.
0: Ja?
2: Super, da freuen wir uns. Absolut, das wäre super. Dankeschön.
0: Viel Freude dann bei Bands for Friends mit Mark Forster.
2: Cool, danke.
0: Tschüss.
2: Dir auch ein schönes Wochenende.
0: Danke, ciao.
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0: Who knew? Pink hier bei MDR Jump im Feierabend-Countdown. Hallo und herzlich willkommen. 3:09. Wisst ihr, was heute ist, außer Donnerstag? Außer Freitag. Ich hinke schon wieder hinterher. Wisst ihr, was heute außer Freitag noch ist? Heute ist Tag der Oberlausitz. Wusstet ihr das? Ja? Wir bis gestern auch nicht. Und die Oberlausitz. Ich habe gerade festgestellt, ich war sehr oft schon in der Oberlausitz. Das ist quasi im Osten, also ganz im Osten, von Dresden aus 50 Kilometer ist man schon zack in der Oberlausitz. Das geht von Kamenz nach Bautzen rüber, runter nach Zittau, oben wieder nach Görlitz, nach Niesky hoch, dann Weißwasser, das ist schon Brandenburg, und rüber nach Hoyerswerda. Und ich war überall schon. Ich war in Kamenz, Bautzen, Görlitz, Zittau und auch in Hoyerswerda. Und überall hat es mir super gefallen. Und wenn man dort die älteren Menschen trifft, dann merkt man sehr schnell, dass sie einen sehr eigenen Dialekt sprechen. Und wir haben ein paar Vokabeln mit Helga durchgenommen. Sie kommt aus Ebersbach-Neugersdorf und hat ein paar schöne Sätze vorbereitet. Hört mal, ob ihr da was versteht.
1: Die Mutter sagt zum Kinde, was hast du denn doofer Blemboich wieder mitgebracht?
0: Das war jetzt relativ einfach. Wir hören noch mal rein, damit er es auch versteht.
1: Die Mutter sagt zum Kinde, was hast du denn doofer Blemboich wieder mitgebracht?
0: So, ich glaube, die meisten von euch haben alles verstanden, außer das Wort Plemberg. Und das bedeutet so viel wie unnützes Zeug. Ja? Wissen wir jetzt Bescheid. Wir haben die Helga heute nochmal, hat uns noch ein paar andere schöne Beispiele aus der Oberlausitz mitgebracht. Und da wünschen wir heute einen schönen Tag der Oberlausitz natürlich.

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1: 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Die wichtigsten Meldungen zur halben Stunde hat jetzt Susanne Lemke für uns.
9: Die Hungerkrise in Somalia spitzt sich laut dem Kinderhilfswerk UNICEF weiter zu. Danach haben knapp 1,5

0: In Sachsen-Anhalts Gefängnissen haben im vergangenen Schuljahr 34 Menschen einen Abschluss gemacht. Laut Justizministerium waren das 13 mehr als im Jahr zuvor. Zwei Insassen erzielten bei ihren erweiterten Realschulabschlüssen die Bestnote 1,0.
1: 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Jetzt gucken wir mal auf die Straßen. Ist ganz schön was los. A2 Richtung Berlin zwischen Lehrte Ost und Peine stockt der Verkehr an einer Baustelle. Ihr braucht 15 Minuten mehr Zeit. A4 Richtung Frankfurt zwischen Erfurt und Erfurt West. Also Erfurt Ost und Erfurt West. Stau wegen einer Tagesbaustelle, hier dauert es 20 Minuten länger. A9 Richtung München zwischen Markt Schorgast und dem Dreieck Bayreuth-Kulmbach. Stau und stockender Verkehr. Es dauert auch hier 15 Minuten länger. Und A13 Richtung Berlin zwischen Radeburg und Thiendorf. 4 Kilometer Stau an einer Baustelle plus 15 Minuten Stauzeit aktuell. Die A14 Richtung Magdeburg ist zwischen Schönebeck und Magdeburg Reform nach einem Unfall gesperrt. Zurzeit staut sich hier der Verkehr und bitte bildet hier eine Gasse für die Einsatzfahrzeuge. A72 Richtung Leipzig zwischen Stolberg Nord und Chemnitz Rottluff. 6 Kilometer stockender Verkehr an einer Baustelle. Es dauert 15 Minuten länger. Nach Unfällen sind noch gesperrt die B93 zwischen Tschaschelwitz und Treben. Im Erzgebirgskreis die Straße zwischen Neustettel und Schorlau und im Landkreis Sächsische Schweiz, Osterzgebirge, die Straße zwischen dem Abzweig Türmsdorf und Struppen. Blitzer stehen auf der A38 Richtung Göttingen in Höhe Dreieckhalle Süd, dann auf der B173 in Kesselsdorf Richtung Freiberg, auf der B244 in Schmatzfeld aus Richtung Wernigerode, in Halle-Büschdorf, Delischer Straße in beiden Richtungen, Schlottwitz, hier blitzt es in der Müglitztalstraße Richtung Mühlbach und auf der A2 Richtung Berlin zwischen Allerengersleben und Eilsleben. Habt ihr noch was für uns? Dann ruft uns einfach mal kurz an. Das geht kostenlos unter 0800 123 2340. Ein Schirm ist heute Nachmittag angesagt. Das kann immer wieder mal zwischendurch schauerartig regnen. Da kommt also ein bisschen was runter. Ansonsten haben wir Wolken, wir haben ein bisschen Sonne und Temperaturen so ja, bis 26 Grad. Das Wochenende insgesamt wird dann wechselhafter und auch ein bisschen kühler. Schauer und Gewitter sind auch immer wieder möglich. Da kann man viel drin machen, sich mal ein bisschen gemütlicher. Und Richtung neue Woche wird es dann schon wieder wärmer. Das sind die guten Nachrichten.
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0: Duffy mit Mercy. Hier ist MDR Jump mit dem Feierabend-Countdown. Und ich habe es heute auf dem Weg zur Arbeit schon so ein bisschen gemerkt. Es wird wieder voller so im Innenstadtverkehr. Und die Busse fahren auch wieder voller. Ja. Und die Straßenbahnen sind auch wieder voller. Also man merkt wirklich, dass der Ernst des Lebens wieder beginnt. Die Sommerferien sind vorbei. Und wir haben drei Dinge zusammengetragen, an denen ihr merkt, dass die Sommerferien nun wirklich vorbei sind.
1: Platz 3.
2: Der Familienchat explodiert wieder. Wer holt wen ab, wann und wo? Und natürlich denkt jeder, der andere macht's.
1: Platz 2.
2: Auf dem Küchentisch liegt mehr Papier als Geschirr. Elternbriefe, Stundenplan, Formulare. Und plötzlich fühlt sich die Küche an wie eine kleine Stadtverwaltung. Wunderbar. So schön.
1: Und hier ist der ultimative Platz 1, woran ihr merkt, dass der Urlaub wirklich vorbei ist.
2: Man ist sofort wieder rasend schnell auf der Palme. Leider auf keiner echten.

ist schon ein bisschen her. Die Averner mit Fade Out Lines, aber knallt immer noch richtig schön und gerade zum Start hier ins Wochenende genau der richtige Track. Und wir bleiben bei optimalen Wochenend-Sounds. Den gibt es jetzt ganz neu von Chris de Serendi, ein britischer Musiker, der auch schon in anderen Stücken mitgesungen hat, aber er war immer nur Gastmusiker. Das heißt, er hat eine wirklich super Singstimme und andere Produzenten haben gesagt, komm mal zu uns, wir haben da einen Song, sing uns den mal ein. Und irgendwann hat er gesagt, nö, also jetzt mache ich meine eigene Single und die hören wir uns jetzt an. Die ist wirklich richtig gut, ist so ein bisschen Indie, auch ein bisschen Pop und geht richtig nach vorn. Good Old Days, Chris de Serendi gibt's jetzt ganz neu hier bei MDR Jump.

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Wir haben eine Sofortmeldung aus dem MDR Jump Verkehrszentrum. Vorsicht auf der A14 Richtung Magdeburg zwischen Plötzkau und Kreuz Bernburg. Hier befindet sich eine ungesicherte Unfallstelle auf der linken Fahrspur. Passt da bitte auf. 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Gute Fahrt in den Feierabend.

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5: Um 15 Uhr mit Susanne Lemke. Nach dem Fund eines Waffenlagers nahe Berlin ermittelt die Bundesanwaltschaft. Bundesinnenminister Alexander Dobrindt sagte, die Sicherheitsbehörden gingen davon aus, dass das Lager für einen Anschlag angelegt worden sei. Ein Verdächtiger sei ermittelt worden, er sitze in Rumänien in Haft. Ihm würden Agententätigkeit und die Vorbereitung einer schweren staatsgefährdenden Gewalttat vorgeworfen. Wie erst jetzt bekannt wurde, war das Waffenversteck bereits 2025 entdeckt worden. Es enthielt Schusswaffen samt Munition. An deutschen Flughäfen soll die Drohnenabwehr schnell verbessert werden. Verkehrsminister Steffen Bilger kündigte bei einem Besuch in Frankfurt an, in den An- und Anflugbereichen solle kurzfristig Technik der deutschen Flugsicherung zum Einsatz kommen. Damit könnten Drohnen deutlich früher entdeckt werden. Bilger betonte, man habe keine Zeit für langwierige Ausschreibungen. Der Flugsicherung zufolge laufen an den größten Flughäfen für die neue Technik bereits die Installations- und Beschaffungsprozesse. Das finnische Außenministerium hat den russischen Botschafter einbestellt. Grund ist eine Grenzverletzung durch ein Aufklärungsflugzeug. Wie der finnische Grenzschutz mitteilte, war die Maschine gestern etwa 9 Kilometer tief in den finnischen Luftraum eingedrungen und hielt sich darin etwa 3 Minuten auf. Der Vorfall ereignete sich im westlichen finnischen Meerbusen. Die russische Botschaft in Helsinki äußerte sich zunächst nicht. Der Thüringer Ex-Ministerpräsident Bodo Ramelow soll im Tarifkonflikt der Lufthansa vermitteln. Er wurde von der Pilotengewerkschaft Cockpit als Schlichter nominiert. Dabei wurde auf seine Erfahrung als Vermittler zwischen unterschiedlichen Interessen verwiesen. Der linken Politiker verzichte auf sein Honorar. Das Geld gehe an eine Erfurter Bildungsinitiative. Die Arbeitgeberseite soll unter anderem Hessens Ex-Regierungschef Roland Koch vertreten. Cockpit fordert von der Lufthansa höhere Arbeitgeberbeiträge zur betrieblichen Altersvorsorge. Thüringen hat einen aus Tunesien stammenden Intensivtäter abgeschoben. Das teilte der Justiz- und Migrationsminister in Erfurt mit. Danach war der Mann 2024 unerlaubt nach Deutschland eingereist. Sein Asylantrag sei abgelehnt worden. Gegen den Mann liefen mehr als 30 Ermittlungsverfahren, unter anderem wegen Sachbeschädigung, Hausfriedensbruch und Körperverletzung. Zuletzt habe der Saale-Holzland-Kreis eine Ausweisung verfügt. Die Abschiebung sei binnen 2 Tagen organisiert worden. Das waren die Nachrichten.
6: Gleich 15:03 Uhr, jetzt für euch hier bei MDR Jump, der zuverlässigste Verkehrsservice im Osten. Wir legen los auf der A2 Richtung Berlin zwischen Lehrte Ost und Peine. Hier stockt der Verkehr an einer Baustelle und ihr braucht 15 Minuten länger. Im weiteren Verlauf der A2 zwischen Allerengersleben und Alsleben 6 Kilometer stockender Verkehr plus 15 Minuten Verzögerung aktuell. A4 Richtung Frankfurt zwischen Erfurt Ost und Erfurt West, Stau an einer Tagesbaustelle, hier dauert es 10 Minuten länger. Und A9 Richtung München zwischen Marktschorgast und 3 Bayreuth-Kulmbach. Stau und stockender Verkehr, 15 Minuten Stauzeit. A13 Richtung Berlin zwischen Radeburg und Thiendorf. 6 Kilometer Stau an einer Baustelle. Es dauert 30 Minuten länger. Vorsicht auf der A14 Richtung Magdeburg zwischen Plötzkau und dem Kreuz Bernburg. Hier befindet sich immer noch eine ungesicherte Unfallstelle auf der linken Fahrspur. Die A14 Richtung Magdeburg ist zwischen Schönebeck und Magdeburg-Reform nach einem Unfall gesperrt. Wir haben Stau hier und die letzte freie Abfahrt für euch ist Kalbe. A17 Richtung Dresden zwischen Grenzübergang Breitenau-Schönwald und Bad Gottleuba 2 Kilometer Stau. A72 Richtung Leipzig zwischen Stolberg-Nord und Chemnitz-Rottluff haben wir 6 Kilometer stockenden Verkehr an der Baustelle, plant hier 20 Minuten mehr Zeit ein. Nach Unfällen sind gesperrt die B93 zwischen Schaschelwitz und Treben und im Erzgebirgskreis die Straße zwischen Neustädtel und Schorlau. Alle Blitzer bekommt ihr auch mobil auf mdrjump.de und natürlich auch in unserer App. Auf der B6 steht einer zwischen der B115 und der A4 Auffahrt Görlitz. B244 in Schmatzfeld ein Blitzer aus Richtung Wernigerode. Dann auf der B281 am Ortseingang Saalfeld aus Richtung Arnsgereuth. In Halle-Büschdorf, in der Delitzscher Straße in beiden Richtungen. In Jena, Bachstraße stadteinwärts. Und dann haben wir noch eine Meldung von der A2 bekommen Richtung Berlin. Zwischen Hemener Wald und Braunschweig-Watenbüttel. 5 Kilometer stockender Verkehr im Baustellenbereich. Ihr braucht 30 Minuten mehr Zeit. Falls ihr jetzt noch was habt, was wir noch ergänzen müssen, dann ruft einfach kurz an. Das geht wie immer kostenlos unter 0800 123 2340. Das Wetter war ja heute nicht schlecht, oder? Sagt man ja so. Also ein bisschen Sonne war dabei. Jetzt allerdings bewölkt sich so langsam und es kann gebietsweise mal einen richtigen Regenguss geben. Also plant das mit ein bei eurer Feierabendplanung. Die aktuellen Temperaturen liegen aber durchaus im schönen Bereich. Magdeburg hat 24 Grad, in Leinefelde im Eichsfeld sind es 20 und Chemnitz 22 Grad. Das Wochenende wird dann insgesamt ein bisschen wechselhafter und auch kühler, 18 bis 22 Grad. Und Schauer und Gewitter sind immer wieder möglich. Aber Richtung neue Woche kommt dann auch der Sommer zurück und damit auch ja, ein bisschen wärmere Temperaturen. Und jetzt haben wir noch eine Sofortmeldung bekommen, gerade eben hier reingeflattert. Vorsicht bitte auf der A4 Richtung Frankfurt zwischen Wilstruff und dem Dreiknossen. Hier liegt ein PKW-Rad auf der linken Fahrspur. Da bitte aufpassen.
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6: Heute mit Matthias Karpe. Timo Klose kommt am Montag wieder. Er ist auf Familienfeier. Und unser Dr. Emkus ist ja im Internet besonders dafür bekannt, dass er kulinarisch bewandert ist. Es gibt aber trotzdem Momente für ihn in der Küche, die ihn zur Weißglut treiben.
7: Wenn man eine Packung Tiefkühlerbsen aus dem Gefrierfach kramt und feststellen muss, dass der Inhalt zu einem einzigen massiven 5 Kilo Gemüsemeteoroiden zusammengeschmolzen ist.
6: Ja, das kenne ich auch gut. Machen wir gleich weiter in 10 Minuten.

0: der Feierabend-Countdown ist hier bei MDR Jump für euch zum Start ins Wochenende. Und jetzt ein echter Könner in der Küche, das muss man wirklich sagen. Dr. M-Kuss kann schon was in die Pfanne zaubern, aber er regt sich eben auch sehr viel auf.
1: Ich weiß nicht, ob das noch jemand kennt. Wenn man sich abends entspannt ein paar Vitamine gönnen will, eine Packung Tiefkühlerbsen aus dem Gefrierfach kramt und feststellen muss, dass der Inhalt nicht mehr aus einzelnen Erbsen besteht, sondern zu einem einzigen massiven 5 Kilo Gemüsemeteoroiden zusammengeschmolzen ist. Da brauchst du eigentlich nur eine winzige Handvoll für die Soße, stehst aber stattdessen mit einem Fleischhammer und einem großen Messer in der Küche und versuchst diesen arktischen Felsbrocken wie ein verrückt gewordener Bildhauer mal kurz zu bearbeiten. Du schlägst auf den Block ein, die Hälfte der gefrorenen Geschosse katapultiert mit Überschallgeschwindigkeit durch die Bude, prallt von den Fliesen ab und verteilt sich gleichmäßig in den abgelegensten Ecken hinter der Einbauküche. Aber durch die wilden Hammerschläge spart man sich wieder mal das Geld für die Muckibude und hat direkt noch ein erstklassiges Koordinationstraining absolviert. Vielleicht sollte ich jetzt einfach Workout-Tipps für zu Hause geben, damit die Leute abnehmen, indem sie Erbsen verprügeln. Naja, wäre ein Versuch wert.
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die All-American Rejects mit Gives You Hell hier bei MDR Jump. 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
7: Hier ist MDR Jump, es ist 15.30 Uhr, die wichtigsten Meldungen zur halben Stunde. Jetzt mit Susanne Lemke.
8: Der Katastrophenschutz in Südthüringen wird weiter ausgebaut. Am Nachmittag wird in Hedburghausen ein neues Katastrophenschutzlager offiziell in Betrieb genommen. Laut Innenministerium sollen im Katastrophenfall von dort Notstromaggregate, Zelte, mobile Toiletten und andere Sachen bereitgestellt werden. Die Hungerkrise in Somalia spitzt sich laut dem Kinderhilfswerk UNICEF weiter zu. Danach haben knapp 1,9 Millionen Kinder nicht genug zu essen. Fast eine halbe Million Kinder sei von schwerer, akuter Unterernährung betroffen. Somalia ist infolge der Klimakrise mit anhaltenden Dürren konfrontiert. Hinzu kommen immer wieder Überschwemmungen. In Sachsen-Anhalts Gefängnissen haben im vergangenen Schuljahr 34 Menschen einen Abschluss gemacht. Laut Justizministerium waren das 13 mehr als im Jahr davor. Zwei Insassen erzielten bei ihren erweiterten Realschulabschlüssen die Bestnote 1,0.
7: 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Wir gucken mal auf die Straßen. Vorsicht auf der A4 Richtung Frankfurt zwischen Wilsdruff und dem Dreieck-Nossen. Hier liegt ein Pkw-Rad auf der linken Fahrspur. A2 Richtung Berlin zwischen Hemelerwald und Braunschweig-Wartenbüttel. 8 Kilometer stockender Verkehr an einer Baustelle. Es dauert 20 Minuten länger. A2 Richtung Berlin nochmal zwischen Allerringersleben und Alsleben. 6 Kilometer stockender Verkehr. Es dauert 15 Minuten länger. Und A4 Frankfurt Richtung Dresden zwischen Jena Zentrum und Stadtroda. Stau nach einem Unfall. Hier momentane Stauzeit von 20 Minuten.

0: zwischen Schaschelwitz und Treben, im Erzgebirgskreis die Straße zwischen Neustettel und Schorlau und in Marienthal die Heinrich-Braun-Straße. Dann haben wir auf der B281 noch einen Blitzer am Ortseingang Saalfeld aus Richtung Arnsgereuth. In Gotha in der Reinhardsbrunner Straße in beiden Richtungen, in Halle Diesterwegstraße Richtung Böllberger Weg und in Jena in der Bachstraße stadteinwärts. Falls ihr noch was habt für uns, ruft gerne an, geht wie immer kostenlos unter 0800 123 2340. So, vorhin habe ich noch geschwärmt vom Wetter, jetzt ging das doch relativ fix, dass es hier vom Studiofenster dann doch sehr viele Wolken hat. Also Sonne sehe ich jetzt gar nicht mehr und so sieht es dann auch überwiegend aus heute Nachmittag Richtung Abend. Es kann dann zwischendurch mal ordentlich schauern, also viel Regen angekündigt. Das Wochenende wird dann insgesamt, naja, wechselhaft. Also 18 bis 22 Grad kühler und zwischendurch gibt es immer Schauer und Gewitter. Aber nächste Woche kommt dann der Sommer zurück und wir sind wahrscheinlich am Donnerstag dann schon wieder bei Werten so bis 29 Grad.
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0: Ich bin Matthias Kabe und habe euch was mitgebracht, und zwar die aktuelle Single von Clock Clock, Out of the Dark. Jetzt für euch. Schönen Feierabend.

Also solange nicht der Regen nicht da ist, könnt ihr getrost die Autoscheibe runterkurbeln und das Radio laut drehen bei One T, Cool T und The Magic Key. Und natürlich auch jetzt bei der ganz neuen Single von Olivia Rodrigo, die heißt Drop Dead und die gibt's jetzt hier im MDR Jump Feierabend Countdown.

0: Wir haben eine Sofortmeldung aus dem MDR Jump Verkehrszentrum A9. Seid bitte vorsichtig Richtung München. Zwischen Eisenberg und Bad Klosterlausnitz befindet sich eine ungesicherte Unfallstelle auf der linken Fahrspur. Und damit begrüße ich unseren Sportnerd aus der MDR Jump Guten Morgen Familie, unseren Tim. Du interessierst dich ja auch für den DFB-Pokal, muss man sagen. Erstmal schön, dass du es geschafft hast, nochmal hier reinzuschauen. Ja. Und vielleicht erklärst du es nochmal kurz für alle, die sich nicht für Fußball interessieren. Mhm. Was ist denn das Besondere am DFB-Pokal?
1: Also ich mag ja diesen Wettbewerb so sehr. Gerade in der ersten Runde, da hast du überwiegend Duelle zwischen klein und groß. Und das ist ja das Salz in der Suppe, ne? Die dicken Bundesliga-Vereine müssen auf bessere Amateursportplätze. Teilweise ist der Fernsehzirkus zu Gast. Und für kleinere, unterklassige Vereine ist eben das Spiel des Jahres. Und im besten Fall, ja, werfen sie sogar die Großen raus, ne? Und kommen weiter, verdienen ein bisschen Geld. Bisschen bedeutet in dem Fall über 200.000 Euro. Das ist ein ordentlicher Brocken. Ja, und dann habe ich da einfach Bock drauf, ne? Mir das als Zuschauer anzuschauen.
0: Und da gucken wir doch gleich mal auf den Fußball Osten. Mhm. Welche unserer Ostclubs sind denn deiner Meinung nach wirklich in der Lage, die vermeintlich großen Mannschaften zu ärgern?
1: Also insgesamt haben es unsere Clubs dieses Jahr ganz gut getroffen bei der Auslosung, muss ich sagen. RB Leipzig, Dynamo Dresden, Magdeburg, die sind alle wirklich in dem Kontext bei kleinen Clubs gefordert, sollten weiterkommen. Ich setze Sonntag auf Karl Zeiss Jena. Die haben gegen Zweitligist Darmstadt eine echte Chance. Erzgebirge Aue morgen mit der Wucht aus dem Schacht gegen die Hoffenheimer auf jeden Fall auch. Das Highlight-Spiel, das gibt's dann aber erst am Montag, Leute. Da kommt der große, der jetzt wieder erstklassige FC Schalke nach Halle zum HFC mit ordentlich Fanpower im Rücken. Das Ganze gibt's sogar live im Ersten, also übers Wochenende vielleicht dafür aufwärmen. Heute Abend könnt ihr übrigens im ZDF starten, Rostock gegen den VfB Stuttgart live im Free TV.
0: Und mir als HFC-Fan wird ja schon ein bisschen mulmig, wenn ich daran denke, dass der FC Schalke 04 gegen Real Madrid sein letztes Testspiel zwar verloren hat, aber gespielt hat. Und der HFC ist dann die nächste Nummer. Wir freuen uns auf rassige Partien, wie man so schön sagt, beim DFB-Pokal. Halten euch natürlich das ganze Wochenende hier bei MDR Jump auf dem Laufenden. Tim, dir vielen Dank und sportfrei.
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8: Um 16 Uhr mit Susanne Lemke. Nach dem Fund eines Waffenlagers nahe Berlin ermittelt die Bundesanwaltschaft. Bundesinnenminister Alexander Dobrindt sagte, die Sicherheitsbehörden gingen davon aus, dass das Lager für einen Anschlag angelegt worden sei. Ein Verdächtiger sei ermittelt worden, er sitze in Rumänien in Haft. Ihm würden Agententätigkeit und die Vorbereitung einer schweren staatsgefährdenden Gewalttat vorgeworfen. Wie erst jetzt bekannt wurde, war das Waffenversteck bereits 2025 entdeckt worden. Es enthielt Schusswaffen samt Munition. Die frühere Fußballnationalspielerin Nadine Kessler hat offenbar ein Regierungsamt ausgeschlagen. Wie die Bild-Zeitung schreibt, sollte sie Staatsministerin für Sport und Ehrenamt werden. Die 38-Jährige habe Kanzler Friedrich Merz jedoch abgesagt. Der Posten ist seit der Kabinettsumbildung im Juli vakant. Dabei wechselte die bisherige Amtsinhaberin Christiane Schenderlein als Staatssekretärin ins Gesundheitsministerium. Kessler ist derzeit Direktorin beim Europäischen Fußballverband. Deutschland darf Fischer mit 4,5 Millionen Euro unterstützen, um die hohen Kraftstoffpreise abzufedern. Die EU-Kommission erklärte, die Beihilfen könnten bis Ende des Jahres als Zuschüsse gewährt werden. Danach sollen bis zu 70% der Mehrkosten geltend gemacht werden können. Pro Unternehmen gibt es maximal 50.000 Euro. Hintergrund ist die Nahostkrise. Die EU hat deshalb ihre strengen Regeln für Staatshilfen gelockert. Das finnische Außenministerium hat den russischen Botschafter einbestellt. Grund ist eine Grenzverletzung durch ein Aufklärungsflugzeug. Wie der finnische Grenzschutz mitteilte, war die Maschine gestern etwa 9 Kilometer tief in den finnischen Luftraum eingedrungen und hielt sich darin etwa 3 Minuten auf. Der Vorfall ereignete sich im westlichen finnischen Meerbusen. Die russische Botschaft in Helsinki äußerte sich zunächst nicht. In Schweden sind bei einem Schwertangriff an einer Schule mehrere Menschen verletzt worden. Wie die Behörden in der kleinen Stadt Fagersta, nördlich von Stockholm, mitteilten, wurde der Angreifer festgenommen. Schwedische Medien berichten, die Polizei habe den Mann mit einem Beinschuss gestoppt. Die genaue Zahl der Verletzten wie auch die Hintergründe der Tat sind noch unklar. Das waren die Nachrichten.
9: 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Es ist 16 Uhr und 3 Minuten. Jetzt für euch der zuverlässigste Verkehrsservice im Osten. Und wir fangen an auf der A2 Richtung Berlin. Zwischen Hemeler Wald und Braunschweig-Watenbüttel. 6 Kilometer stockender Verkehr an einer Baustelle. Es dauert 15 Minuten länger. A2 Richtung Berlin zwischen Allerengersleben und Eilsleben. 6 Kilometer stockt der Verkehr. Und ihr braucht 15 Minuten länger. Die A9 Richtung München ist zwischen Eisenberg und Bad Klosterlausnitz nach einem Unfall gesperrt. Bitte bildet hier eine Rettungsgasse. Ist wichtig. A9 Richtung München zwischen Markt Schorgast und Dreieck Bayreuth-Kulmbach. Stau und stockender Verkehr. Es dauert hier 20 Minuten länger. A13 Richtung Berlin zwischen Radeburg und Thiendorf. Da solltet ihr 20 Minuten mehr Zeit einplanen. Wir haben 6 Kilometer Stau an einer Baustelle. Nochmal A13 Richtung Dresden. Zwischen Schönborn und Radeburg 5 Kilometer Stau, auch an der Baustelle. Auch hier 15 Minuten Verzögerung. Die A14 Richtung Magdeburg ist zwischen Schönebeck und Magdeburg-Reform nach einem Unfall gesperrt. Zurzeit haben wir hier einen Stau. Die letzte freie Abfahrt ist Kalbe. A72 Richtung Leipzig zwischen Stolberg-Nord und Kreuz Chemnitz. 6 Kilometer stockender Verkehr an einer Baustelle. Es dauert noch 20 Minuten länger. Nach Unfällen sind auch noch gesperrt die B93 zwischen Tschaschelwitz und Treben und in Marienthal die Heinrich-Braun-Straße. Alle Blitzer bekommt ihr auch mobil auf mdrjump.de und in unserer App. Auf der B281 steht einer am Ortseingang Saalfeld aus Richtung Arnsgereuth. In Grotha, Reinhardsbrunner Straße in beiden Richtungen. In Halle blitzt es in der Diesterwegstraße Richtung Böllberger Weg. In Jena in der Bachstraße stadteinwärts und am Ortsausgang Groslau Richtung Mainsdorf. Falls ihr noch was habt für uns, ruft uns kurz an. Wir freuen uns über jeden Anrufer und das ist sogar kostenlos. 0800 123 2340, unsere Nummer. So, es regnet teilweise ganz schön heftig heute, wie aus Eimern, würde ich mal sagen. So kurze, heftige Schauer sind heute immer wieder möglich. Wir haben ansonsten viele Wolken und Temperaturen in Quedlinburg im Harz von 24 Grad, Erfurt 21 und Hoyerswerda 26 Grad. Das Wochenende stimmt sich jetzt quasi schon mal so ein bisschen ein vom Wetter her. Wir haben genau solches Wetter dann auch das ganze Wochenende. Es wird wechselhaft sein, ein bisschen kühler, nur noch 18 bis 22 Grad und hin und wieder Schauer und Gewitter.
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9: Heute nicht mit Timo Klose, sondern mit Matthias Karpe, denn der Timo hat eine große Familienfeier. Ich habe es ja gestern schon gesagt, verheiratet ist er schon, also von daher ist es keine Hochzeit. Aber wie gesagt, in unserem Alter muss man sich ein bisschen ausruhen danach und er hat vorsorglich ein paar Tage mehr freigenommen. Ist Montag dann wieder für euch hier am Start. Solange wuppen wir das jetzt mit euren Lieblingssongs und da kommt ein ganz frischer jetzt von Kygo, der geht richtig ab. Save My Love.
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0: So, wir sind ausgezogen und zwar mit allem Sack und Pack. 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Es war nämlich jetzt wieder soweit. Ihr müsstet eine Push-Nachricht bekommen haben und ich bin sehr gespannt, wer es hier geschafft hat unter der 0800 123 2340. Hier ist Matthias Karpe von MDR Jump. Hallo, wer bist du denn?
1: Hallo, ich bin die Ines.
0: Ines, hallo und herzlich willkommen im Radio. Da bist du ja schon, prima. Ines, wo bist du zu Hause?
1: In Gera.
0: In Gera, schön. Und wo hast du die Push-Nachricht bekommen? Natürlich auf deinem Smartphone, das ist klar. Aber bei welcher Tätigkeit? Was hast du gerade gemacht?
1: Ich war gerade fertig mit Arbeiten und habe mich gerade in Sessel zum Ausruhen gesetzt.
0: Das ist doch perfekt. Und wir haben dich gleich wieder hochgescheucht. Und dann hast du alles richtig gemacht. Du hast die Nummer gewählt, jetzt bist du bei mir gelandet. Und was gibt es da dafür? Unsere Teufel in ihr Kopfhörer. Für dich.
1: Ah, oh, das ist super. Freue ich mich.
0: Freust du dich drüber?
1: Ja,
0: sehr. Wunderschön. Hast du denn noch was Schönes geplant am Wochenende?
1: Nee, noch nichts weiter. Soll ja leider morgen regnen.
0: Ja, aber du lässt
1: dich... Ansonsten hätten wir gegrillt.
0: Ja, ach, das kann man... Thüringer, Ines, ich bitte dich, grillen doch bei jedem Wetter. Also lasst euch doch vom Wetter nicht den Strich durch die Rechnung machen. Bratwürstchen kann man immer grillen. Da stehst du halt mit dem Schirm am Grill. Ist überhaupt kein Problem. Ansonsten lass einfach auf dich zukommen. Wir wünschen dir ganz viel Spaß mit deinen neuen Kopfhörern. Und ein herrliches Wochenende, Ines. Viele Grüße nach Gera. Mach's gut.
1: Dankeschön.
0: Bleib noch kurz dran.
1: Ja.
0: Tschüss.
1: Tschüss.

0: Meine Güte, ist das lange her. Gwen Stefani, What You Waiting For, da fällt mir ja alles wieder ein. Hier ist MDR Jump. Schönen Feierabend wünsche ich. Und vielleicht sind ja unter euch noch ein paar Schemmelfurzer dabei, die uns zuhören. Das ist nämlich eine schöne Vokabel aus der Oberlausitz, der wir ganz herzlich gratulieren, der ganzen Oberlausitz. Also Görlitzer, Zittauer, Bautzner, wir umarmen euch durchs Radio. Die Helga aus Ebersbach-Neugersdorf, eine von euch, hat uns heute ein paar schöne Wörter mitgebracht, die in der Oberlausitz durch den sehr schönen Dialekt sehr bekannt sind und sehr populär.
1: Die Schemmelfurzer, die sitzen den ganzen Tag an Büroe und trinken Kaffee.
0: Habt ihr es verstanden? Damit sind eindeutig die Büromitarbeiter gemeint, die Schemmelfurzer. Natürlich immer mit einem liebevollen Augenzwinkern, das ist ja klar. Also, Oberlausitzer Mundart zur Feier des Tages. Heute ist nämlich Tag der Oberlausitz. Auch hier bei MDR Jump. Schönen Feierabend.

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10: 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Die wichtigsten Meldungen zur halben Stunde hat jetzt Susanne Lemke für uns.
11: Der Katastrophenschutz in Südthüringen wird weiter ausgebaut. Am Nachmittag wird in Hildburghausen ein neues Katastrophenschutzlager offiziell in Betrieb

0: Nach Angaben des Auktionshauses handelt es sich um einen Rekordpreis. Die Notizen geben Einblicke in Gandhis persönliche Gedanken und stammen aus dem Besitz eines engen Vertrauten des indischen Nationalhelden.
1: Kurz nach 5 hier ist MDR Jump. Wir gucken mal auf die Straßen. Ist ein bisschen was los zum Feierabend. A2 Richtung Berlin zwischen Allerengersleben und Eilsleben. 6 Kilometer stockender Verkehr. Ihr braucht 15 Minuten länger. Vorsicht auf der A9 Richtung Berlin. In Höhe Bad Lobenstein liegt ein Metallteil auf der Fahrbahn. Und die A9 Richtung München ist zwischen Eisenberg und Bad Klosterlausnitz nach einem Unfall gesperrt. Bitte bildet hier eine Rettungsgasse. A9 Richtung Münchens in Höhe Bad Lobenstein steht ein defektes Fahrzeug. Und im weiteren Verlauf zwischen Markt Schorgast und dem Dreieck Bayreuth-Kulmbach Stau und stockender Verkehr. Hier solltet ihr 20 Minuten mehr Zeit einplanen. A13 Richtung Berlin zwischen Radeburg und Thiendorf auch 6 Kilometer Stau an der Baustelle. Auch hier eine Verzögerung von 20 Minuten. A13 Richtung Dresden zwischen Schönborn und Radeburg stockt der Verkehr ebenfalls an einer Baustelle. Es dauert noch 10 Minuten länger. Und die A14 Richtung Magdeburg ist zwischen Schönebeck und Magdeburg-Reform wegen LKW-Bergungsarbeiten gesperrt, zurzeit Stau. Und die letzte freie Abfahrt für euch ist Kalbe. A72 Richtung Leipzig zwischen Stolberg Nord und Kreuz Chemnitz. 6 Kilometer stockender Verkehr, auch an einer Baustelle. Es dauert 20 Minuten länger. Auf der B93 Schneeberg-Borna zwischen Tschaschelwitz und Treben gibt es Behinderungen durch Bergungsarbeiten. Geblitzt wird heute zum Feierabend auf der B281 am Ortseingang Saalfeld aus Richtung Arnsgereuth. Dann in Gotha in der Reinhardsbrunner Straße in beiden Richtungen. In Halle in der Diesterwegstraße Richtung Böllberger Weg. In Jena in der Bachstraße stadteinwärts. Und noch ein Blitzer am Ortsausgang Roßlau Richtung Mainzdorf. Falls ihr noch was habt für uns, ruft uns gerne an. Das geht kostenlos unter 0800 123 2340. Es kann heute mal richtig feucht werden von oben, also so ein richtiger Regenguss ist ja auch mal wichtig. Und wir haben die aktuellen Temperaturen und Spitzenwerte von 26 Grad dann auch vielerorts erreicht. Ab jetzt geht es andersrum, denn das Wochenende wird insgesamt ein bisschen kühler, 18 bis 22 Grad und immer wieder unterbrochen durch Schauer und Gewitter. Aber nächste Woche entspannt sich die Lage und dann haben wir Mitte der Woche schon wieder die 29 Grad Marke im Blick.
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1: Nochmal mit Matthias Karpe. Timo Klose ist ab Montag wieder da und für euch habe ich jetzt Purple Disco Machine und Hertz mit Wonderful Life.

0: ganz entspannt ins Wochenende mit Kelly Clarkson, Because of You. Hier ist MDR Jump mit dem Feierabend-Countdown. Hallo!
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2: 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Mhm. Erstmal meine Frau mit unseren beiden Kindern. 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
0: Du lebst quasi mit deiner Schwägerin, mit deinem Schwager. Ihr lebt alle zusammen auf einem Bauernhof sozusagen.
2: Ja, und meine Eltern wohnen auch noch hier.
0: Ach so, die ganze Sippe,
2: ja,
0: sozusagen.
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Wir haben eine Sofortmeldung aus unserem MDR Jump Verkehrszentrum. A14 Richtung Dresden. Vorsicht zwischen Leipzig Mitte und Leipzig Messegelände. Hier liegt ein Motorradkoffer auf der Fahrbahn. Da aufpassen.

0: Super Nummer. Aura Dione, schon ein bisschen her. Friends hier bei MDR Jump. Schön, dass ihr mit uns ins Wochenende startet. So, und ja, die erste Woche nach den Ferien ist für viele von uns geschafft. Und wenn man dann am Wochenende zu Hause sitzt und alles wieder im Lot ist und man so zusammenkommt, kann man sich doch entspannt zurücklehnen, oder? Ich hoffe, bei euch ist es so. Nico Santos übrigens ist sogar sehr stolz darauf, dass er quasi das berufliche Leben und auch die Familie alles so unter einen Hut bekommt.
1: Die Balance zwischen Musik und Künstlerdasein und Privatleben. Ich probiere auch immer sehr bescheiden selber mit mir zu sein, aber ich glaube, wenn man diese Balance meistert, ich kann wirklich selber über mich sagen, ich bin unendlich stolz darauf, dass ich das gut hinbekommen habe, ja.
0: Und wir sind stolz, dass wir seine neue Single hier spielen dürfen. Ganz neu bei MDR Jump hört ihr jetzt Why Don't You Stay? Hier ist Nico Santos, ganz neu für euren Feierabend.

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8: Um 17 Uhr mit Kerstin Hoffmann. Nach dem Fund eines Waffenlagers nahe Berlin ermittelt die Bundesanwaltschaft. Bundesinnenminister Alexander Dobrindt sagte, die Sicherheitsbehörden gingen davon aus, dass das Lager für einen Anschlag angelegt worden sei. Ein Verdächtiger sei ermittelt worden, er sitze in Rumänien in Haft. Ihm würden Agententätigkeit und die Vorbereitung einer schweren staatsgefährdenden Gewalttat vorgeworfen. Wie erst jetzt bekannt wurde, war das Waffenversteck bereits 2025 entdeckt worden. Es enthielt Schusswaffen samt Munition. Wirtschaftsverbände und namhafte Unternehmen aus Süddeutschland haben die versprochenen Sozialreformen angemahnt. In einem Brief an die Bundesregierung heißt es, die Koalition müsse ihre Versprechen einlösen und jetzt handeln. Der Erfolg der Reformen entscheide darüber, ob Unternehmen wettbewerbsfähig blieben und Arbeitsplätze halten könnten. Zu den Unterzeichnern gehören Siemens, Audi, BMW und Porsche sowie die Metallarbeitgeberverbände von Bayern und Baden-Württemberg. Die frühere Fußballnationalspielerin Nadine Kessler hat offenbar ein Regierungsamt ausgeschlagen. Wie die Bild-Zeitung schreibt, sollte sie Staatsministerin für Sport und Ehrenamt werden. Die 38-Jährige habe Kanzler Friedrich Merz jedoch abgesagt. Der Posten ist seit der Kabinettsumbildung im Juli vakant. Dabei wechselte die bisherige Amtsinhaberin Christiane Schänderlein als Staatssekretärin ins Gesundheitsministerium. Kessler ist derzeit Direktorin beim Europäischen Fußballverband. Prinz Harry und andere britische Prominente müssen nach einem verlorenen Prozess umgerechnet mindestens 11 Millionen Euro zahlen. Das geht aus einer heute veröffentlichten Gerichtsentscheidung hervor. Demnach handelt es sich um Prozesskosten der Boulevardzeitungen Daily Mail und Mail on Sunday. Die Kläger hatten dem Verlag illegale Recherchemethoden vorgeworfen. Unter anderem sollen Autos und Wohnungen verwanzt und Telefongespräche abgehört worden sein. Das Gericht wertete die Vorwürfe als ungenügend belegt. Der Fußballweltverband FIFA hat den Argentinier Leandro Paredes für 10 Länderspiele gesperrt und mit einer Strafe von $90.000 belegt. Paredes hatte nach dem verlorenen WM-Finale spanische Gegenspieler attackiert. 2 Mitspieler und ein Betreuer wurden ebenfalls mit Sperren und Geldstrafen belegt. Wegen des Fehlverhaltens seines Teams muss der argentinische Verband mehr als $320.000 zahlen. Der spanische Mittelfeldspieler Gavi muss ein Länderspiel aussetzen. Das waren die Nachrichten.
9: 17 Uhr und 3 Minuten, hier ist MDR Jump, jetzt für euch der zuverlässigste Verkehrsservice im Osten. Es geht los auf der A14, Vorsicht Richtung Dresden, zwischen Leipzig-Mitte und Leipzig-Messegelände. Hier liegt immer noch der Motorradkoffer auf der Fahrbahn. A2 Richtung Berlin, zwischen Allerringersleben und Alsleben, 6 Kilometer stockender Verkehr, es dauert 15 Minuten länger. Vorsicht auf der A9 Richtung Berlin, in Höhe Bad Lobenstein, hier liegt ein Metallteil auf der Fahrbahn. Die A9 Richtung München ist zwischen Eisenberg und Bad Klosterlausnitz nach einem Unfall gesperrt. Wir haben einen Stau Spandau bis Naumburg und bitte bildet hier eine Rettungsgasse. A9 Richtung München in Höhe Bad Lobenstein steht ein defektes Fahrzeug. Im weiteren Verlauf zwischen Markt Schorgast und Dreieck Bayreuth-Kulmbach Stau und stockender Verkehr. Hier dauert es 15 Minuten länger. Wir wechseln auf die A13 Richtung Berlin zwischen Radeburg und Thiendorf. 6 Kilometer Stau an einer Baustelle. Ihr braucht 20 Minuten mehr Zeit. Und in die Gegenrichtung Richtung Dresden zwischen Schönborn und Radeburg stockt der Verkehr auch an einer Baustelle. Die A14 Richtung Magdeburg ist zwischen Schönebeck und Magdeburg-Reform wegen Lkw-Bergungsarbeiten gesperrt. Zurzeit Stau und die letzte freie Abfahrt ist Kalbe. A72 Richtung Leipzig zwischen Stolberg Nord und Kreuz Chemnitz. 6 Kilometer stockender Verkehr an der Baustelle. Es dauert noch 20 Minuten länger. Und auf der B93 Schneeberg-Borna zwischen Schaschelwitz und Treben gibt es Behinderungen durch Bergungsarbeiten. Alle Blitzer bekommt ihr auch mobil auf mdrjump.de und in unserer App. B281 am Ortseingang Saalfeld aus Richtung Arnsgereuth wird geblitzt. In Gotha, Reinhardsbrunner Straße in beiden Richtungen. Halle in der Diesterwegstraße Richtung Böllberger Weg. In Jena in der Bachstraße stadteinwärts und am Ortsausgang Roßlau Richtung Mainzdorf. Und falls ihr noch was habt für uns, ruft uns gerne an, das geht kostenlos unter 0800 123 2340. Es ist ein bisschen dunkler geworden heute im Tagesverlauf. Es fing eigentlich ganz gut an mit Sonne und Wolken. Jetzt geschlossene Wolkendecke und teilweise wirklich schauerartiger Regen. Das ist heute der Nachmittag. Das Wochenende insgesamt wird kühler, wechselhafter mit 18 bis 22 Grad. Schauer und Gewitter sind immer mit dabei. Aber der Sommer kommt dann in der nächsten Woche wieder und wir landen am Donnerstag voraussichtlich schon wieder so bei 28, 29 Grad.
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9: Mit Matthias Kapel, Timo Klose, macht langes Wochenende, ist am Montag wieder für euch da. Und wir wechseln gleich mal die Location und sind bei unseren Helden der Zuckertüte. Und mal Hand aufs Herz. Wer sind die beliebtesten Menschen in einer Schule, in einer Grundschule? Natürlich das Küchenpersonal. Das ist doch klar. Und genau bei einer Schulköchin schaut unser MDR Jump Reporter Lars heute vorbei und verleiht ihr die große Urkunde, Heldin der Zuckertüte. Bleibt gespannt und bleibt dran.
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0: Hier ist der MDR Jump Feierabend Countdown am Freitag. Ich will mal Donnerstag sagen, heute am Freitag. Und seit dieser Woche gibt's neue Helden bei uns im Osten. Ohne Cape, ohne Laseraugen, ohne Megafäuste, dafür mit ganz viel Leidenschaft.
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0: Das sind Horterzieherinnen, Hausmeister, Sekretärinnen und auch mal die Menschen, die sich ums leibliche Wohl im Schulalltag kümmern. Simone von der Grundschule Haferbreite hat sich an uns gewandt, ob wir nicht auch ihre Heldin auszeichnen können in Stendal. Und da haben wir unseren Reporter Lars in die Mensa geschickt.
2: Ja. Leute, schmeckt's?
3: Ja!
2: Ach, Mittagspause hier in der Grundschule. Josie, was gab's denn zu essen?
4: Möhren mit Erbsen und Klöpse und Kartoffeln.
2: Friedrich, wer macht denn das Essen hier?
5: Frau Maas.
2: Frau Maas? Frau Maas ist eure Köchin, ja?
5: Ja.
2: Ha? Du kochst jetzt nicht ja seit einer Woche hier, ne?
5: Nein, das sind schon ein paar Jahre.
2: Ich weiß. Über 20?
5: 26 Jahre.
2: Drumrum, hier sitzen ja nicht nur Kinder, die gerade essen.
5: Ja.
2: Hier stehen ja noch so Lehrer und Lehrerinnen. Und die haben bei MDR Jump gesagt, also wenn wir hier mal jemanden auszeichnen könnten, ja, hier an der Schule,
5: ja.
2: Wenn wir jemanden auszeichnen könnten. Oh, was jetzt? Jetzt kommen die Nachrichten.
5: Pause zu Ende.
2: Die Pause ist zu Ende, aber wir verlängern die einfach noch, denn du gibst ja nicht nur Essen aus, ne, und kochst, du machst ja noch ein bisschen was anderes.
5: Ja, manchmal. Ich laufe hinter die Kinder hinterher, dass jeder sein Essen bekommt.
2: Du hast doch gerade die Heike umarmt.
4: Weil sie für mich die beste Essensausteilerin ist, die es gibt.
2: Essensausteilerin.
5: Das ist schön. Oh, mir kommen die Tränen.
2: Habt ihr noch Platz in der Küche für eine kleine Urkunde?
5: Ja, klar.
2: Hier steht drauf, MDR Jump, Heldin der Zuckertüte 2026, Heike Maas. Steht hier, guck mal.
5: Dankeschön. Oh, ihr seid so süß, danke.
2: Aber weißt du, was noch süßer ist? Könnt ihr vielleicht ein bisschen Spuren von Zucker enthalten? Ein ganzer Sack voller Schokolade für Heike.
5: Dankeschön, dankeschön.
2: Das ist dein Nachtisch jetzt.
5: Ja, mein Nachtisch.
2: Das ist alles für dich?
5: Ich weiß jetzt gerade nicht, was ich sagen soll.
2: Das sagen die Helden der Zuckertüte immer. Aber das ist nicht so schlimm.
5: Ihr seid einfach traumhaft. Wow. Ja, danke.
0: Ist das schön und eine gute Stimmung. Also nochmal herzlichen Glückwunsch an Heike Maas. Viele Grüße nach Stendal. Und wenn euch jetzt auch jemand einfällt an eurer Schule, der so einen kleinen Überraschungsbesuch verdient hat, dann meldet uns einfach diesenjenigen.
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So, wir müssen mal ganz kurz ins MDR Jump Verkehrszentrum schauen. Da gibt es zwei Sofortmeldungen. Vorsicht auf der A9 Richtung Berlin zwischen Dreußig und Naumburg. Hier befindet sich eine ungesicherte Unfallstelle auf allen Fahrspuren. Und eine gute Nachricht gibt es von der A14. Das machen wir natürlich auch mal gerne. Zwischen Schönebeck und Magdeburg-Reform ist die A14 nicht mehr gesperrt. Wir haben momentan noch ein bisschen Stau, aber dort geht's langsam, aber sicher wieder voran.

Avril Lavigne mit My Happy Ending. Hier ist MDR Jump mit dem Feierabend-Countdown. Nochmal ein kurzer Blick ins MDR Jump-Verkehrszentrum. Ist halt Freitag. Da ist viel los. Und deswegen Vorsicht auf der A9 Richtung München zwischen Leipzig-West und Bad Dürrenberg. Hier liegt eine Stoßstange auf der linken Fahrspur. Passt da bitte auf. So, und unsere Gedanken sind heute ganz stark bei Vincent Weiss. Den grüßen wir nämlich ganz freundlich. Einigen von euch haben wir ja Karten geschenkt, um ihn heute Abend live zu erleben, und zwar am Elbufer in Dresden. Und da wünschen wir natürlich ganz viel Spaß. Was für eine geile Kulisse. Und dort heute Vincent Weiss live zu erleben. Also komm gut an und üb den Text nochmal und dann alles Gute. Hier ist Vincent Weiss für euch mit Musik sein bei MDR Jump im Feierabend-Countdown.

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2: 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Die wichtigsten Meldungen zur halben Stunde gibt's jetzt mit Susanne Lemke.
3: Das UN-Menschenrechtsbüro wirft Israel gezielte Angriffe auf palästinensische Polizisten im Gazastreifen vor. Nach Angaben der Vereinten Nationen wurden seit Januar bei 18 dokumentierten Angriffen mindestens 77 Menschen getötet, darunter 57 Polizisten. Die UN sehen darin mögliche Verstöße gegen das Völkerrecht. Das Unwetter hat im Stadtwald von Schmalkalden etwa 5000 Festmeter Holz zerstört. Laut Bürgermeister Thomas Kaminski ist das etwa so viel Holz, wie sonst in einem ganzen Jahr eingeschlagen wird. Die wirtschaftlichen Einbußen könnten derzeit noch nicht beziffert werden. Eine Sammlung mit handschriftlichen Aufzeichnungen von Mahatma Gandhi ist in Indien für umgerechnet rund 1,5 Millionen Euro versteigert worden. Nach Angaben des Auktionshauses handelt es sich um einen Rekordpreis. Die Notizen geben Einblick in Gandhis persönliche Gedanken und stammen aus dem Besitz eines engen Vertrauten des indischen Nationalhelden.
2: Kurz nach 6, hier ist MDR Jump und wir gucken gleich auf die Straßen. Ist eine Menge los zum Feierabend. Vorsicht auf der A9 Richtung München zwischen Leipzig-West und Bad Dürrenberg. Hier liegt immer noch die Stoßstange auf der linken Fahrspur. A2 Richtung Berlin zwischen Allerengersleben und Alsleben. 5 Kilometer Stau und 20 Minuten mehr Zeit müsst ihr hier einplanen. Die A9 Richtung Berlin ist zwischen Dreußig und Naumburg nach einem Unfall gesperrt. Und wir bleiben auf der A9. Andere Richtung, Richtung München zwischen Eisenberg und Bad Klosterlausnitz ist die Autobahn nach einem Unfall gesperrt. Zurzeit haben wir einen Stau bis Naumburg. Bitte bildet hier eine Rettungsgasse. A9 Richtung München nochmal zwischen Markt-Schorgast und Dreieck Bayreuth-Kulmbach. Stau und stockender Verkehr, es dauert 10 Minuten länger. A13 Richtung Berlin zwischen Radeburg und Thiendorf. 6 Kilometer Stau an einer Baustelle und eine Verzögerung von aktuell 20 Minuten. A14 Richtung Magdeburg zwischen Schönebeck und Magdeburg-Reform ist wegen Bergungsarbeiten nur noch die linke Fahrspur gesperrt. Ansonsten geht es so langsam voran. Vorsicht auf der A72 Richtung Hof zwischen Pirk und dem Dreieck Hochfranken befindet sich eine ungesicherte Unfallstelle. Und die

0: überhand und es kann recht arg schütten. Wir haben aktuell nochmal nachgemessen in Halle 24 Grad, Meiningen 17, Aue ist mit 22 Grad dabei. Und dieser Trend, das Wetter, was wir jetzt sehen, wird sich auch am Wochenende fortsetzen. Wir bekommen wechselhaftes Wetter mit Schauern, mit Gewittern, mit kühlen Temperaturen 18 bis 22 Grad, obwohl kühl ist ja immer relativ und im Auge des Betrachters. Aber nächste Woche geben wir schon wieder Gas, da kommt der Sommer zurück mit Donnerstag. 29 Grad sind angesagt.
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0: Und dann nimmt der Cowboy Carpe seinen Banjo in die Hand und dann satteln wir die Hühner und reiten in den Sonnenuntergang in den Feierabend. Herzlich willkommen bei MDR Jump, jetzt mit Beyoncé, mit Texas Hold'em. 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

0: Wir haben eine Sofortmeldung aus dem MDR Jump Verkehrszentrum. Seid bitte vorsichtig auf der A73 Richtung Suhl zwischen Coburg und Eisfeld Süd. Hier liegen nach einem Unfall Fahrzeugteile auf der Fahrbahn. Vorsicht, die Unfallstelle ist momentan noch ungesichert. So, ich weiß nicht, ob ihr das gelesen habt, beziehungsweise wenn man den Brief bekommt und den aufmacht und da steht dann Mietnebenkostenabrechnung. Allein bei dem Wort, da könnte ich schon aus dem Fenster springen, nein. Aber da läuft es einem eiskalt den Rücken runter, Seiten über Seiten, die kaum einer versteht, obwohl wir das eigentlich alle sollten. Eine Auswertung aus Halle an der Saale sorgt nämlich gerade für Diskussionen. Dort sind angeblich rund 90% aller Abrechnungen fehlerhaft gewesen. 90%. Die Menschen dort hätten im Schnitt mehr als 300 Euro pro Jahr zu viel gezahlt. Und damit begrüße ich meinen Kollegen Felix Schmutzer von den Themen des Tages hier bei mir im Studio. 90% Felix. Wirklich so viel?
1: Oder? Das ist Wahnsinn. Wenn man stolpert, bleibt hängen, denkt sich, das kann ja nicht wahr sein.
0: Ja.
1: Also es klingt wirklich unglaublich. Ich habe darüber mit dem bekannten Finanzexperten Hermann Josef Tenhagen von Finanztipp gesprochen. Und der sagt, also halte ich jetzt wirklich fest, 90%, da ist wirklich was dran.
2: Also ich glaube, dass die Mehrzahl der Nebenkostenabrechnung fehlerhaft ist. 90 ist eine hohe Zahl, aber die Mehrzahl würde ich annehmen und es lohnt sich in jedem Fall für Mieterinnen und Mieter, ihre Nebenkostenabrechnung kritisch anzuschauen.
0: Aber sind wir mal ehrlich, diese endlosen Zahlenkolonnen, die da draufstehen auf dieser Abrechnung, wer soll denn das verstehen? Also ich wüsste gar nicht, wonach ich da suchen soll, um jetzt Fehler zu finden.
1: Geht mir tatsächlich genauso. Ich lege das eigentlich weg und hoffe, dass das dann irgendwie abgegolten ist. Mhm. Es gibt aber so ein paar einfache Punkte, die eben jeder von uns mal in der letzten Abrechnung einfach checken kann. Dazu nochmal der Finanzexperte Tenhagen.
2: Gibt es da Kosten drin, die nicht abgerechnet werden können? Typischerweise Reparaturkosten gehören nicht in einer Nebenkostenabrechnung. Kosten für die Hausverwaltung gehören nicht in die Nebenkostenabrechnung. Das ist die Aufgabe vom Vermieter.
1: Also man hat da manchmal so ein bisschen das Gefühl, die spielen schon tatsächlich mit dem Gedanken, dass da niemand so genau nachguckt und dass auch niemand so,
0: so richtig irgendwie
1: das durchsteigt. Mhm. Es gibt da jetzt im Netz auch immer mehr Online-Plattformen, die anbieten, diese Mietnebenkostenabrechnungen, diesen Check selber zu übernehmen. Und da fragen wir nachher noch, wie seriös sind solche Angebote eigentlich? Weil es klingt erstmal super. Ja, schickst das ein, die machen das für dich. Und worauf wir uns vor allem auch bei der nächsten Heizabrechnung jetzt schon mal einstellen können. Wir haben ja gestern in unseren Themen des Tages über die Gaspreise berichtet. Das klären wir alles heute Abend noch.
0: Also, das Ganze ausführliche nochmal betrachtet. Themen des Tages, du hast es schon gesagt, ab 19 Uhr geht es los hier bei MDR Jump. Schönen Dank, Felix.
1: Gerne.

Zoe Wees mit Girls Like Us. Hier ist MDR Jump. Schön, dass ihr mit uns ins Wochenende startet. Endlich geschafft die Woche, oder? Ja, nach den Sommerferien wieder in der ersten Arbeitswoche angekommen. Aber die gute Nachricht, einige habe ich ja schon gehört, die gesagt haben, ja, das war es jetzt mit dem Sommer und so. Ist ja Quatsch. Nächste Woche kommt der Sommer zurück. Mit schönen warmen Temperaturen bis 29 Grad am Donnerstag. Und vielleicht gibt es dann auch mal noch eine Runde extra im Freibad für den einen oder anderen unter euch. Und Sommermusik haben wir übrigens noch reichlich am Start. Von daher wollen wir das jetzt gleich mal rausschießen. Neue Single von Topic zum Beispiel, Sorry Papi. Und da möchte man gleich irgendwie, ja, das kühle Getränk nehmen und mit Badehose los ins Freibad toben.

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7: Um 18 Uhr mit Kerstin Hoffmann. Nach dem Fund eines Waffenlagers nahe Berlin ermittelt die Bundesanwaltschaft. Bundesinnenminister Alexander Dobrindt sagte, die Sicherheitsbehörden gingen davon aus, dass das Lager für einen Anschlag angelegt worden sei. Ein Verdächtiger sei ermittelt worden, er sitze in Rumänien in Haft. Ihm würden Agententätigkeit und die Vorbereitung einer schweren staatsgefährdenden Gewalttat vorgeworfen. Wie erst jetzt bekannt wurde, war das Waffenversteck bereits 2025 entdeckt worden. Es enthielt Schusswaffen samt Munition. Wirtschaftsverbände und namhafte Unternehmen aus Süddeutschland haben die versprochenen Sozialreformen angemahnt. In einem Brief an die Bundesregierung heißt es, die Koalition müsse ihre Versprechen einlösen und jetzt handeln. Der Erfolg der Reformen entscheide darüber, ob Unternehmen wettbewerbsfähig blieben und Arbeitsplätze halten könnten. Zu den Unterzeichnern gehören Siemens, Audi, BMW und Porsche sowie die Metallarbeitgeberverbände von Bayern und Baden-Württemberg. Die frühere Fußballnationalspielerin Nadine Kessler hat offenbar ein Regierungsamt ausgeschlagen. Wie die Bild-Zeitung schreibt, sollte sie Staatsministerin für Sport und Ehrenamt werden. Die 38-Jährige habe Kanzler Friedrich Merz jedoch abgesagt. Der Posten ist seit der Kabinettsumbildung im Juli vakant. Dabei wechselte die bisherige Amtsinhaberin Christiane Schenderlein als Staatssekretärin ins Gesundheitsministerium. Kessler ist derzeit Direktorin beim Europäischen Fußballverband. Die Ukraine hat die bekannte russische Zeichentrickserie Mascha und der Bär verboten. Die Regierung in Kiew belegte die Filmemacher mit Sanktionen und bezeichnete die Trickfilme als eine Gefahr für die nationale Sicherheit. Kulturministerin Tatjana Berezhna erklärte, für russische Propaganda gebe es keinen Platz auf Kinderbildschirmen. Mascha und der Bär war im vergangenen Jahr in der Ukraine mehr als 800 Millionen Mal abgerufen worden. Die Serie ist in der ARD-Mediathek verfügbar. Der Fußball-Weltverband FIFA hat den Argentinier Leandro Paredes für 10 Länderspiele gesperrt und mit einer Strafe von $90.000 belegt. Paredes hatte nach dem verlorenen WM-Finale spanische Gegenspieler attackiert. Zwei Mitspieler und ein Betreuer wurden ebenfalls mit Sperren und Geldstrafen belegt. Wegen des Fehlverhaltens seines Teams muss der argentinische Verband mehr als $320.000 zahlen. Der spanische Mittelfeldspieler Gavi muss ein Länderspiel aussetzen. Das waren die Nachrichten.
8: 18:03, hier ist MDR Jump. Jetzt für euch der zuverlässigste Verkehrsservice im Osten. Geht los auf der A2 Richtung Berlin zwischen Allerengersleben und Alsleben. 5 Kilometer Stau, es dauert hier 30 Minuten länger. Die A9 Richtung Berlin ist zwischen Dreußig und Naumburg nach einem Unfall gesperrt. Und Vorsicht auf der A9 Richtung München zwischen Leipzig-West und Bad Dürrenberg liegt eine Stoßstange auf der linken Fahrspur. Im weiteren Verlauf ist die A9 zwischen Eisenberg und Bad Klosterlausnitz nach einem Unfall gesperrt. Zurzeit haben wir hier einen Stau bis Naumburg. Und A13 Richtung Berlin zwischen Radeburg und Thiendorf stockt der Verkehr an einer Baustelle. Es dauert 10 Minuten länger. Die A72 Richtung Hof ist zwischen Pirk und Dreieck Hochfranken nach einem Unfall gesperrt. Und die B2 Richtung Gera ist zwischen Dorna und Wacholderbaum auch nach einem Unfall gesperrt worden. Alle Blitzer bekommt ihr mobil auf mdrjump.de und in unserer App. Aktuell blitzt es auf der B173 am Ortsausgang Kesselsdorf Richtung Grumbach, B281 am Ortseingang Saalfeld aus Richtung Arnsgereuth, dann in Gotha in der Reinhardsbrunner Straße in beiden Richtungen, in Halle in der Diesterwegstraße Richtung Böllberger Weg, in Jena Bachstraße stadteinwärts und in Löwenhain Richtung Geising. Falls ihr noch was gesehen habt, ruft uns einfach an. Das geht wie immer kostenlos unter 0800 123 2340. Halle hat 24 Grad, wir haben in Meiningen 17 Grad, Aue 22 Grad und wir haben eine fast geschlossene Wolkendecke. Es regnet auch teilweise dann mal ordentlich, also schauerartiger Regen. Das ist nicht normaler Regen, da kann schon ein bisschen was runterkommen. Das Wochenende wird dann insgesamt recht wechselhaft, wird also so bleiben. 18 bis 22 Grad, Wolken, wenig Sonne, dafür auch mal Schauer und Gewitter. Aber schon Richtung neue Woche geht es dann wieder mit den Temperaturen aufwärts.
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8: Mit Matthias Karpe. Timo ist am Montag wieder für euch da. Ich weiß nicht, weil ich glaube, ich habe alles gemacht, was Timo mir aufgeschrieben hatte. Und ich mache auch überall ein Häkchen dran. Aber irgendwie habe ich was. Irgendwas, glaube ich, habe ich heute vergessen. Irgendwas haben wir noch nicht gemacht irgendwie. Ich glaube, es hat irgendwas mit Einkaufen zu tun. Ich weiß nicht mehr.
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0: Ach, ist das ein schöner Song, oder? Könnte ich andauernd hören. The Weeknd mit Save Your Tears.
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0: Doch nicht vergessen. Das sind 50 Euro, die wir jeden Tag für euch haben zum Einkaufen, damit ihr euch mal einen halben Einkaufswagen kriegt man ja dafür voll, auf jeden Fall. Und ich bin sehr gespannt, wer es gehört hat. Das heißt, ich weiß es schon. An der 0800 123 2340 begrüße ich auf Herzlichste die Anne aus Zwickau. Hallo!
2: Hallo!
0: Na, wo erwischen wir dich denn gerade? Erzähl mal, wie läuft dein Freitag ab normalerweise?
2: Wir sind schon zu Hause. Unser kleines Kind schläft schon, der ist ein Jahr alt und ja, wir genießen jetzt den Abend.
0: Ach, das ist schön. Ein Jahr erst?
2: Ja, das Kleine ist ein Jahr, das Große ist 11, das ist bei seinem Papa, ja.
0: Ach, prima. Und wie heißt denn das kleine Menschlein?
2: Der Kleine heißt Leo.
0: Leo ist ein schöner Name, prima.
2: Ja.
0: Wie unser Papst aktuell.
2: Ja, genau.
0: Ja, ja. Ah ja, da wissen wir ja schon, was los ist. Anne, was machst du Schönes am Wochenende? Ausspannen oder hast du was Spezielles geplant?
2: Ja, morgen noch ein bisschen arbeiten und dann mal gucken, was sich so ergibt.
0: Okay. Vorher gibt es noch Einkaufen, genau. Und dafür gibt es die 50 Euro Einkaufsgeld von uns. Und dann wünschen wir dir einen schönen Abend heute. Viele Grüße an Leo. Nicht ganz so laut machen, sonst, dass er ein bisschen durchschläft. Genau. Und ein schönes Wochenende.
2: Super, vielen Dank. Wünsche ich auch.
0: Anne, bleib kurz dran und viele Grüße nach Zwickau. Tschüss.
2: Ciao.

Rihanna mit Disturbia. Hier ist MDR Jump mit dem Feierabend-Countdown. 7:10. Und die Anne aus Zwickau hat gerade 50 Euro Einkaufsgeld abgeräumt. Der Kai aus Heinsdorfer Grund im Vogtland wird mit seiner Großfamilie mit Schwester, Schwager, Frau und Kindern zu Bands for Friends mit Mark Forster einfahren in die Sandsteinhöhlen Langenstein im Harz. Heike Maas aus Stendal war heute unsere Heldin der Zuckertüte und hat Urkunde und jede Menge Schokolade von Zetti bekommen. Und über ein paar neue In-Ear-Kopfhörer hat sich letzte Stunde die Ines aus Gera gefreut. Und wisst ihr was? Wir machen das am Montag genau so wieder. Ja? Zum Feierabend-Countdown mit Timo Klose hier bei MDR Jump. 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Hier sind die Imagine Dragons mit On Top of the World. Schönen Feierabend.

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1: Hier ist MDR Jump, gleich 18.30 Uhr. Die wichtigsten Meldungen zur halben Stunde hat jetzt Kerstin Hoffmann für uns.
9: Das UN-Menschenrechtsbüro wirft Israel gezielte Angriffe auf palästinensische Polizisten im Gazastreifen vor. Nach Angaben der Vereinten Nationen wurden seit Januar bei 18 dokumentierten Angriffen mindestens 77 Menschen getötet, darunter 57 Polizisten. Die UN sehen darin mögliche Verstöße gegen das Völkerrecht. Bei einer Messeattacke in einem Geschäft in Leipzig ist ein Verkäufer schwer verletzt worden. Nach Angaben der Staatsanwaltschaft wurde der 29-Jährige in ein Krankenhaus gebracht. Ein Tatverdächtiger konnte festgenommen werden. Ersten Erkenntnissen zufolge kam es im Geschäft zu einem Streit zwischen den beiden. Die Nationale Akademie der Wissenschaften Leopoldina in Halle wird für mehrere Wochen zur Kunstgalerie. Im Hauptgebäude und im Außenbereich ist ab heute eine Ausstellung zum Jahresthema Autonomie zu sehen. Gezeigt werden Arbeiten der Bildhauerin Julia Schleicher und des Künstlerkollektivs Club 7. Die Ausstellung läuft bis Mitte Oktober.
1: Kurz nach 6:30, wir gucken mal auf die Straßen hier bei MDR Jump. Es geht los auf der A2 Richtung Berlin zwischen Allerengersleben und Alsleben. Haben wir 5 Kilometer Stau, hier dauert es 20 Minuten länger. Die A9 Richtung Berlin ist zwischen Dreußig und Naumburg nach einem Unfall gesperrt. Und die A9 Richtung München ist zwischen Eisenberg und Bad Klosterlausnitz nicht mehr gesperrt. Zurzeit haben wir aber noch einen Stau bis Naumburg. A72 Richtung Hof zwischen Pirk und dem Dreieck Hochfranken ist wegen Bergungsarbeiten nur die linke Fahrspur frei. Und Blitzer haben wir auch noch, und zwar auf der B173 am Ortsausgang Kesselsdorf Richtung Grumbach. Dann steht einer auf der B281 am Ortseingang Saalfeld aus Richtung Arnsgereuth. In Gotha wird in der Reinhardsbrunner Straße in beiden Richtungen geblitzt. In Halle in der Diesterwegstraße Richtung Böllberger Weg. Jena, hier steht er in der Bachstraße stadteinwärts, und in Löwenhain Richtung Geising. Falls ihr noch was habt, ruft uns einfach an, geht wie immer kostenlos unter 0800 123 2340. Ist ein bisschen dunkler geworden, das hat weniger mit der Sonne zu tun, sondern dass die Wolken jetzt so langsam die Oberhand haben. Wir haben teilweise wirklich recht kräftige Schauer und Temperaturen, naja, so 22 bis 24 Grad sind noch drin. Und das Wochenende wird insgesamt ein bisschen wechselhafter und auch kühler mit 18 bis 22 Grad. Schauer und Gewitter sind immer wieder möglich. Aber in der nächsten Woche geht es dann langsam mit den Temperaturen auch schon wieder aufwärts. Schön, dass ihr mit dabei seid. Hier ist der MDR Jump Feierabend Countdown. Jetzt mit aktuellem Sound von Teddy Swims. Mr. Know It All. Ich bin Matthias Karpe. Hallo zusammen.

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So, ich freue mich schon wie Bolle auf den DFB-Pokal. Heute Abend geht's los, live im ZDF. Hansa Rostock macht den Anfang. Und dann sind wir am Montag schon bei der Begegnung Schalke 04 gegen den Halleschen FC. Wir halten euch das ganze Wochenende in Sachen DFB-Pokal auf dem Laufenden. Bleibt schön dran, gleich geht's weiter mit den Themen des Tages. Ich bin Matthias Karpe, wünsche euch ein schönes Wochenende. Wenn ihr wollt, haben wir uns morgen wieder ab 14 Uhr. Und das hier ist neuer Sound bei MDR Jump. Tame Impala mit Dracula.

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6: Um 19 Uhr mit Kerstin Hoffmann. Die Bundesnetzagentur hält die gesetzlichen Vorgaben zum Füllstand der deutschen Gasspeicher für überholt. Behördenchef Klaus Müller sagte der Wochenzeitung Zeit, die Regeln hätten sich in der Krise 2022 bewährt. Jetzt drohten die Fehlanreize zu überwiegen. Eine Verordnung sieht vor, dass die Speicher zum 1. November zu 70% gefüllt sind. Andernfalls muss der Staat Gas einkaufen und einspeichern. Aktuell sind die Speicher nur zur Hälfte gefüllt. Grund sind die hohen Preise infolge des Iran-Krieges. Die Ostbeauftragte Elisabeth Kaiser hat Verständnis für die Kritik aus Ostdeutschland an der geplanten Rentenreform gezeigt. Die SPD-Politikerin sagte MDR aktuell, grundsätzlich sei das Rentenpaket ein gutes. Jedoch hätten die Ostministerpräsidenten mit ihrem Festhalten an der abschlagsfreien Rente nach 45 Beitragsjahren einen Punkt. Das sei auch für die SPD wichtig, die Lebensleistung der Menschen anzuerkennen. Deshalb sollte man prüfen, ob das im Entwurf berücksichtigt werden könne. VW-Chef Oliver Blume hat die Lage des Konzerns mehr als kritisch genannt. Blume sprach in einem konzerninternen Interview von akutem Handlungsbedarf. Die Produktionskapazitäten seien überdimensioniert, die bisherigen Einsparungen reichten nicht aus. Bis Ende August will Blume an allen VW-Standorten den Beschäftigten Rede und Antwort stehen und auch Zwickau, Dresden und Chemnitz besuchen. Bei einem russischen Drohnenangriff auf ein Einkaufszentrum im Zentrum der Ukraine sind mindestens 5 Menschen getötet worden. Nach ukrainischen Angaben wurden mehr als 90 Menschen verletzt. Mehr als 20 von ihnen seien in einem ernsten Zustand. Präsident Volodymyr Zelensky verurteilte den Angriff in seiner Heimatstadt Kryvyi Rih als zynisch. Eine zweite Drohne habe das Einkaufszentrum eine halbe Stunde nach dem ersten Einschlag getroffen. Das sei ein gezielter Versuch gewesen, Rettungskräfte zu treffen. Bei einem Angriff mit einem Schwert sind an einer schwedischen Schule mindestens 3 Menschen verletzt worden, 2 von ihnen schwer. Wie die Behörden der Kleinstadt Fagersta mitteilten, wurde der Angreifer festgenommen. Schwedische Medien berichten, die Polizei habe den Mann mit einem Beinschuss gestoppt. Es handle sich um einen 18-jährigen ehemaligen Schüler der Einrichtung. Sein Motiv ist noch unklar. Fagersta liegt nordwestlich von Stockholm. Das waren die Nachrichten.
7: 2 nach 7, MDR Jump ist hier mit dem zuverlässigsten Verkehrsservice im Osten und den neuesten Meldungen für euch jetzt. A2 nach Berlin, zwischen Allerengersleben und Eilsleben stockt der Verkehr. Hier dauert es aktuell 10 Minuten länger. Und dann eine Meldung von der A4, Vorsicht, wenn ihr Richtung Dresden unterwegs seid. Zwischen Chemnitz-Mitte und der Abfahrt Chemnitz-Glöser steht ein defektes Fahrzeug auf der rechten Fahrspur, das Ganze in einer Baustelle. Die A9 Richtung Berlin ist zwischen Dreußig und Naumburg nach einem Unfall gesperrt. A9 nach München, zwischen Eisenberg und Bad Klosthal-Ausnitz stockt der Verkehr. Verkehr. Da laufen noch Aufräumarbeiten. Und der 14 Richtung Magdeburg zwischen Leipzig Nordost und Leipzig Messe gibt es Behinderungen nach einem Unfall. Die A38 Richtung Leipzig wird zwischen Bad Lauchstädt und Leuna wegen Bauarbeiten ab heute Abend so gegen 20 Uhr, also in einer Stunde, bis zum Sonntagnachmittag circa 15 Uhr, also das fast komplette Wochenende, gesperrt. Da ist eine Umleitung für euch eingerichtet, die ist als U17 ausgeschildert, plant aber auf jeden Fall mehr Zeit ein, wenn ihr hier unterwegs seid. A72 Richtung Hof zwischen Pirk und dem Dreieck Hochfranken. Da ist die Autobahn wegen Bergungsarbeiten aktuell. Da ist nur die linke Fahrspur frei. Hier dauert es eine Dreiviertelstunde länger und nach Unfällen sind aktuell gesperrt im Landkreis Schmalkalden-Meiningen die Straße zwischen Brotterode und Rusetal und im Landkreis Sächsische Schweiz-Osterzgebirge die Straße zwischen Maxen und Wittgensdorf. Die Blitzer findet ihr mobil auf mdrjump.de und in unserer App. Die aktuellsten stehen auf der B173 hier am Ortsausgang Kesselsdorf, wenn ihr Richtung Grumbach unterwegs seid. Auf der B281 steht ein Blitzer am Ortseingang Saalfeld aus Richtung Ernstgereuth. In Gotha einer in der Reinhardsbrunner Straße in beiden Richtungen. In Halle wird in der Diesterwegstraße Richtung Berberger Weg geblitzt und in Löwenhain Richtung Geising. Und habt ihr noch Staus oder Blitzer gesehen, dann ruft uns gerne an, kostenfrei unter 0800 123 2340. Es ist so ein bisschen der kleine Sommerblues. Man merkt wirklich, dass der vorbei ist. Die Woche verabschiedet sich gerade mit viel Regen. In Bernburg haben wir dazu 21 Grad gemessen. Meiningen ebenfalls 21, Chemnitz 20 Grad. Und das Wochenende morgen versucht es wenigstens so ein bisschen mit Sonne. Aber viel passiert da eben nicht mehr. Temperaturen um die 20 Grad. Teilweise sind wir dann noch drunter. Und am Nachmittag gibt es auch wieder Schauer und Gewitter.
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7: Und mit einer Stunde Tagesupdate für euch heute nochmal zum Freitag. Und es geht heute um das Horrorschreiben schlechthin. Die Mietnebenkostenabrechnung. Jeder kriegt die, kaum einer versteht die. Und vielleicht spekulieren viele Vermieter ja sogar darauf, die meisten Abrechnungen sind nämlich falsch. Wie ihr die Fehler und erkennt und was neue Online-Plattformen zum Checken dieser Abrechnung taugen, das ist gleich unser erstes Thema. Das hört ihr gleich in 5 Minuten hier bei mir.
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0: Zum Freitagabend 6:12 ist es. Einmal im Jahr kriegt jeder von uns, der zur Miete wohnt, eine Mietnebenkostenabrechnung. Mal eine ernst gemeinte Frage. Versteht ihr, was da drin steht? Und würdet ihr erkennen, wenn diese Abrechnung falsch ist? Wir machen das jetzt zum Thema. Hier ist MDR Jump, hier sind die Themen des Tages. Denn laut einer aktuellen Auswertung von Nebenkostenabrechnungen aus Halle sind fast alle dieser Schreiben falsch. Krass. Stimmt das? Dazu ist Hermann Josef Tenhagen jetzt im Gespräch. Er ist der Chefredakteur von Finanztipp. Guten Abend.
1: Guten Tag, hallo.
0: Und im Fall von Halle ist von bis zu 90% falschen Nebenkostenabrechnungen die Rede von im Durchschnitt mehr als 300 Euro, die Mieter zu viel zahlen. Das klingt wahnsinnig viel. Herr Tenhagen, kann das stimmen?
1: Also ich glaube, dass die Mehrzahl der Nebenkostenabrechnung fehlerhaft ist. Von daher, ja, 90 ist eine hohe Zahl, aber die Mehrzahl würde ich annehmen. Und es geht in vielen Fällen tatsächlich auch um einige 100 Euro. Das heißt, es lohnt sich in jedem Fall für Mieterinnen und Mieter, ihre Nebenkostenabrechnung kritisch anzuschauen.
0: Viele können allerdings mit so einer Mietnebenkostenabrechnung wenig anfangen. Ich schließe mich da mal jetzt mit ein. Ich sehe da auch nicht wirklich durch. Und dann gibt es eben diese Online-Angebote jetzt, die anbieten, Nebenkostenabrechnungen checken zu lassen und von dem, was man bestenfalls erstattet bekommt, dann eben einen Teil als Kommission einzuhalten. Wie sinnvoll, wie seriös sind denn diese Angebote?
1: Es gibt da seriöse Angebote und es ist dann auch sinnvoll, sowas zu nutzen, wenn man es selber überhaupt nicht machen mag. Ich bin ja aber immer Anhänger davon, mal zu gucken, ob man das nicht doch selber kann. Es gibt so ein paar Fragen, die man einfach durchgehen kann bei so einer Nebenkostenabrechnung.
0: Können wir so die wichtigsten zwei, drei eben durchgehen? Also ja, worauf muss man denn achten?
1: Also das eine ist, gibt es da Kosten drin, die nicht abgerechnet werden können? Typischerweise Reparaturkosten gehören nicht in einer Nebenkostenabrechnung. Mietkosten für Rauchmelder oder Feuerlöscher gehören da nicht rein. Und natürlich, wenn sowas wie eine Mietausfall- oder Rechtsschutzversicherung da versucht wird, mit abzurechnen, denn sollte das auch so nicht sein.
0: Und dann gucken wir noch mal kurz voraus. Das Thema Gasversorgung und Preise, das kommt ja gerade wirklich mit voller Wucht zurück. Also müssen wir uns bei der nächsten Nebenkostenabrechnung nächstes Jahr dann auf den nächsten Preisschock einstellen.
1: Eigentlich wird das möglicherweise aktuell zum Problem, weil persönlich gesprochen, ich habe kein Vertrauen darin, dass wir eben für den Herbst das mit der Gasversorgung oder für den Winter so gut gesichert haben, wie wir das vor Jahren schon mal hatten. Wir sehen bei Finanztipp jedenfalls, dass die Gaspreise für Verträge auf den Höchstständen sind und wenn man gleichzeitig anschaut, dass die Speicher auf Tiefstständen sind verglichen mit anderen Jahren, dann kann man da auch eine gewisse Sorge haben.
0: Also schon mal Geld beiseite packen und vor allem eben jede Mietnebenkostenabrechnung selber checken oder checken lassen. Das rät Hermann Josef Tenhagen von Finanztipp hier im MDR Jump Interview. Vielen Dank.

0: kurze Sofortmeldung aus unserem Verkehrszentrum hier bei MDR Jump. Fahrt bitte vorsichtig auf der A38 Richtung Leipzig zwischen dem Dreieck Südharz und der Abfahrt Altstädt. Hier liegen Plasteteile auf allen Fahrspuren.
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0: Ihr hört die Themen des Tages bei MDR Jump. Wenn Neugeborene von ihren Müttern verstoßen werden oder wenn Eltern Drogenprobleme haben und mit ihren Kindern überfordert sind, dann schrillen bei Jugendämtern wirklich alle Alarmglocken. Dann müssen die Kinder oft aus den Familien rausgeholt werden und zwar schnell und bei Pflegeeltern untergebracht werden. Aber sowas zu finden, solche Pflegefamilien, das wird wirklich immer schwieriger. Die Stadt Dresden sucht permanent Paare oder Familien, die Pflegekindern ein neues Zuhause geben können. Manchmal eben nur kurz, manchmal aber auch dauerhaft. Und wie das Ganze funktioniert, dazu ist jetzt Steffi Menzel vom Jugendamt der Stadt Dresden bei mir im Gespräch. Guten Abend.
1: Guten Abend.
0: Wen genau suchen Sie denn? Wer kommt denn so ganz grundsätzlich als Pflegefamilie überhaupt in Frage für Sie?
1: Ganz grundsätzlich kommen alle Menschen in Frage, die Freude am Zusammenleben mit Kindern haben, die Verständnis für die besonderen Lebenssituationen haben, die aber auch über eine bestimmte Belastbarkeit verfügen. Das sind so die Grundvoraussetzungen.
0: Was sind denn da so die größten Schwierigkeiten, auf die sich eben jeder gefasst machen muss, wenn er Pflegekinder übernimmt?
1: Na, sie müssen davon ausgehen, dass die Kinder ja schon einiges erlebt haben, bevor die in eine Pflegefamilie vermittelt werden. Es gab ja Gründe, warum die Kinder aus ihren Herkunftsfamilien herausgenommen worden sind. Also belastende Erfahrungen wie Vernachlässigung, Gewalt oder wiederholte Beziehungsabbrüche erlebt haben. Und diese Ausgangslagen stellen natürlich hohe Anforderungen an die Pflegefamilie dar.
0: Das heißt, es müssen also auch Menschen sein, die ganz viel Geduld wahrscheinlich haben, die sich mit Erziehung so ein bisschen auskennen auch. Wie kriegen Sie das denn raus eigentlich bei den Leuten, dass die das wirklich erfüllen?
1: Da muss man dann einfach schauen, was ist die Motivation, was bringen die mit, wo sind Grenzen? Und das sind Dinge, die im längeren Verfahren eruiert werden durch persönlichen Gespräche, Hausbesuche, die potenziellen Pflegeeltern müssen einen Lebensbericht schreiben. Also das bedeutet, ihre eigene Kindheit, Jugend bis hin ins Erwachsenenalter reflektieren.
0: Wow. Also das ist wirklich mit viel, viel Aufwand dann verbunden für die Eltern, die sich entscheiden, ein Pflegekind zu übernehmen. Aber ich möchte mal andersrum fragen, Frau Menzel, was gewinnen denn solche Familien? Was gibt einem das eigentlich?
1: Es gibt neben vielen Herausforderungen auch immer wieder die tollen Erlebnisse, welche Entwicklungssprünge zum Teil gemacht werden. Wir machen ganz oft die Beobachtung, wenn wir Kinder vermitteln, dass die sich innerhalb kürzester Zeit selbst optisch sehr verändern. Und bei allen Herausforderungen, die es durchaus gibt, ist es immer wieder erstaunlich, was Pflegeeltern leisten für ihre Pflegekinder.
0: Und gerade werden wieder eben Pflegeeltern gesucht, zum Beispiel bei der Stadt Dresden. Und dazu ist Steffi Menzel vom Jugendamt der Stadt hier im MDR Jump Interview gewesen. Vielen Dank.

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1: Und es ist 19.31 Uhr. MDR Jump ist hier mit den Meldungen zur halben Stunde von Kerstin Hoffmann für euch jetzt.
11: Die mauretanische Küstenwache hat mehr als 300 Migranten vor der westafrikanischen Küste gerettet. Nach Behördenangaben waren darunter 40 Minderjährige. Das Boot war auf dem Weg nach Europa und trieb manövrierunfähig auf dem Meer. An Bord befanden sich Menschen aus Gambia und dem Senegal. Bei einer Messerattacke in einem Geschäft in Leipzig ist ein Verkäufer schwer verletzt worden. Nach Angaben der Staatsanwaltschaft wurde der 29-Jährige in ein Krankenhaus gebracht. Ein Tatverdächtiger konnte festgenommen werden. Ersten Erkenntnissen zufolge kam es im Geschäft zu einem Streit zwischen den beiden. Die Nationale Akademie der Wissenschaften Leopoldina in Halle wird für mehrere Wochen zur Kunstgalerie. Im Hauptgebäude und im Außenbereich ist ab heute eine Ausstellung zum Jahresthema Autonomie zu sehen. Gezeigt werden Arbeiten der Bildhauerin Julia Schleicher und des Künstlerkollektivs Club 7. Die Ausstellung läuft bis Mitte Oktober.
1: Und die neuesten Meldungen aus dem MDR Jump Verkehrszentrum jetzt. Achtung, auf der A4 Frankfurt Richtung Dresden zwischen Chemnitz Mitte und der Abfahrt Chemnitz Glöser steht ein defektes Fahrzeug auf der rechten Fahrspur. Das Ganze in einer Baustelle, da dauert es ein bisschen länger. Und Vorsicht A4 dann weiter Richtung Dresden zwischen Frankenberg und Hainichen. Hier liegen Fahrzeugteile auf der rechten und mittleren Fahrspur. A9 nach Berlin zwischen Dreußig und Naumburg stockender Verkehr nach einem Unfall. A9 nach München, die Autobahn ist zwischen Eisenberg und Bad Klosterlausnitz. Stockender Verkehr wegen Aufräumarbeiten. Und A14 Richtung Magdeburg zwischen Leipzig Nordost und Leipzig Messe. Hier gibt es Behinderungen ebenfalls nach einem Unfall. Vorsicht auf der A38 Richtung Leipzig zwischen dem Dreieck Partenaue und Altstädt. Hier liegen Plasteteile auf allen Fahrspuren. Die A38 Richtung Leipzig wird zwischen Bad Lauchstädt und Leuna wegen Bauarbeiten ab heute Abend 20 Uhr, also in einer halben Stunde, gesperrt. Und dann bis Sonntagnachmittag ungefähr um 3 soll diese Sperrung dauern. Da ist eine Umleitung für euch eingerichtet als U17. A72 nach Hof zwischen Pirk und dem Dreieck Hochfranken, 5 Kilometer Stau nach einem Unfall. Hier dauert es eine halbe Stunde länger und nach Unfällen gesperrt sind aktuell.

0: 20 Grad, teilweise sogar noch mal deutlich drunter.
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0: Und noch bis 8 mit allem, was heute wichtig ist. Und dann gibt es gleich die geballte Ladung gute Nachrichten der Woche für euch. Die übersieht man ja immer ganz gerne mal, wir aber nicht. Und wir zeigen euch gleich, warum das Glas eben manchmal doch eher halb voll als halb leer ist. Dann gibt es nämlich den Wochenrückblick mit den guten Nachrichten. In 5 Minuten hier bei MDR Jump. Nach Musik von

0: Das ist Musik mit Gefühl. Clock Clock und die Single Out of the Dark hier bei MDR Jump. Die erste Woche nach den Sommerferien ist geschafft. Auch für uns hier in den Themen des Tages ist ja wieder viel los gewesen. Um Fake-Videos im Landtagswahlkampf ging's und eine schlechte Ernte. Und um die Protestaktion Das letzte Hemd. Viele schwere Themen. Es ist aber auch viel Gutes passiert. Und weil man das eben gerne mal so ein bisschen aus dem Blick verliert, gibt's bei uns immer zum Freitag den Wochenausklang für euch, das wisst ihr, nur mit guten Nachrichten. Und diese Auswahl, diese Woche, die hat jetzt mein Kollege Oliver Haupt für euch. Hi Olli.
1: Hallo Felix.
0: Was hast du Schönes mitgebracht heute?
1: Ich dachte, wir bleiben vielleicht erstmal kurz noch hier bei uns im Osten, und zwar in Ballenstedt im Harz. Da hatte die Freiwillige Feuerwehr letztes Wochenende nämlich mehr als alle Hände voll zu tun. Die mussten ganze 9-mal ausrücken. Freitag und Samstag gab es da mehrere Waldbrände, Sonntag dann auch noch einen Wohnungsbrand.
0: Krass.
1: Und da hat sich eine Ballenstädterin am Sonntagabend gedacht, Mensch, vielleicht kriegen wir ja ein paar Euro zusammen, damit die Kameraden sich zur Belohnung mal ein nettes gemeinsames Abendessen gönnen können. Und da hat sie online eine Spendenaktion gestartet und nach 48 Stunden waren schon 7.500 Euro zusammengekommen.
0: Wow.
1: Im Moment sind es fast 9.000 Euro und die Aktion läuft noch eine Woche, also wer weiß, was da noch kommt.
0: Mensch, und für so viel Geld kann ordentlich aufgetafelt werden, da ist wahrscheinlich sogar noch eine Vorspeise drin. Coole Sache. Dann gibt es gute Nachrichten aus der Krebsforschung, da dürften viele hinhören und viele Hoffnungen reinstecken. Ne?
1: Die US-Pharmaunternehmen Merck und Moderna, das kennen wir wahrscheinlich alle noch vom Corona-Impfstoff, die haben wahrscheinlich nämlich jetzt einen wirksamen Impfstoff gegen schwarzen Hautkrebs entwickelt. Das ist die aggressivste Hautkrebsform. Und die Impfung kann wohl zum einen verhindern, dass der Krebs auch auf andere Organe streut und zum anderen, dass es zu Rückfällen kommt. Und ich spreche jetzt die ganze Zeit von wahrscheinlich und wohl, weil zugelassen ist der Impfstoff noch nicht, aber er wird jetzt schon einige Jahre erforscht und erfolgreich getestet und hat jetzt als erster Krebsimpfstoff überhaupt so eine klinische Phase-3-Studie erfolgreich abgeschlossen. Und das wiederum ist der entscheidende Praxistest, bevor die Zulassung beantragt werden kann.
0: Genau, das wollen ja Merck und Moderna wahrscheinlich in diesem Herbst noch machen. Da bleiben wir natürlich dran für euch. Und zum Schluss nimmst du uns jetzt noch mit in die Süßwarenabteilung.
1: Genau, ich versuch's mal. Es handelt sich wahrscheinlich nur noch um Wochen, wenn nicht sogar nur noch um Tage, bis die ersten Weihnachtsnaschereien endlich wieder in den Supermarktregalen auftauchen.
0: Na, es gibt sogar schon Spekulatius, habe ich schon gesehen.
1: Okay, aber wir bleiben mal bei der Schokolade. Und es sieht nämlich ganz danach aus, dass weihnachtliche Schokoladenartikel dieses Jahr zum ersten Mal wieder nicht teurer werden, sondern günstiger. Der Schokoladenhersteller Lindt zum Beispiel hat jetzt schon angekündigt, dass ihre Schoko-Weihnachtsmänner 50 Cent billiger sein werden dieses Jahr. Und es wird jetzt erwartet, dass auch andere Hersteller da jetzt mitziehen.
0: Sehr schön. Also nach den Feuerwehrleuten können auch wir richtig reinhauen. Olli, vielen Dank, schönes Wochenende.
1: Sehr gerne, gleichfalls.
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1: Um 20 Uhr mit Kerstin Hoffmann. Die Bundesnetzagentur hält die gesetzlichen Vorgaben zum Füllstand der deutschen Gasspeicher für überholt. Behördenchef Klaus Müller sagte der Wochenzeitung Zeit, die Regeln hätten sich in der Krise 2022 bewährt. Jetzt drohten die Fehlanreize zu überwiegen. Eine Verordnung sieht vor, dass die Speicher zum 1. November zu 70% gefüllt sind. Andernfalls muss der Staat Gas einkaufen und einspeichern. Aktuell sind die Speicher nur zur Hälfte gefüllt. Die Ostbeauftragte Elisabeth Kaiser hat Verständnis für die Kritik aus Ostdeutschland an der geplanten Rentenreform gezeigt. Die SPD-Politikerin sagte MDR aktuell, grundsätzlich sei das Rentenpaket ein gutes. Jedoch hätten die Ostministerpräsidenten mit ihrem Festhalten an der abschlagsfreien Rente nach 45 Beitragsjahren einen Punkt. Es sei auch für die SPD wichtig, die Lebensleistung der Menschen anzuerkennen. Deshalb sollte man prüfen, ob das im Entwurf berücksichtigt werden könne. Bei einem russischen Drohnenangriff auf ein Einkaufszentrum im Zentrum der Ukraine ist die Zahl der Toten auf mindestens 14 gestiegen. Nach ukrainischen Angaben wurden mehr als 100 Menschen verletzt. Präsident Volodymyr Zelensky verurteilte den Angriff in seiner Heimatstadt Kryvyi Rih als zynisch. Eine zweite Drohne habe das Einkaufszentrum eine halbe Stunde nach dem ersten Einschlag getroffen. Das sei ein gezielter Versuch gewesen, Rettungskräfte zu treffen. Bei einem Angriff mit einem Schwert sind an einer schwedischen Schule mindestens 3 Menschen verletzt worden, 2 von ihnen schwer. Wie die Behörden der Kleinstadt Fagersta mitteilten, wurde der Angreifer festgenommen. Schwedische Medien berichten, die Polizei habe den Mann mit einem Beinschuss gestoppt. Es handle sich um einen 18-jährigen ehemaligen Schüler der Einrichtung. Sein Motiv ist noch unklar. Autofahrer auf der A38 in Sachsen-Anhalt müssen ab heute Abend mit Behinderungen rechnen. Zwischen Bad Lauchstädt und Leuna wird die Fahrbahn in Richtung Leipzig in dieser Stunde voll gesperrt. Die Sperrung dauert nach Angaben der Autobahn GmbH bis Sonntagnachmittag. Grund sind Arbeiten zur Fahrbahnsanierung. Eine Umleitung ist ausgeschildert. Das waren die Nachrichten. Das Wetter in der Nacht. Im Süden und in der Mitte Deutschlands schauerartiger Regen. Richtung Norden wechselnd bewölkt und einige Schauer. 14 bis 9 Grad. Morgen im Nordwesten und in der Landesmitte zunächst Regen. Später dann überall wechselnd bewölkt mit einigen Schauern und Gewittern. Im Süden auch sonnige Abschnitte. Temperaturen 18 bis 23 Grad und mäßiger Nordwestwind. Es ist 20.03 Uhr.
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2: A2 Richtung Berlin. Zwischen Peine und Braunschweig-Watenbüttel 6 Kilometer Stau und stockender Verkehr. A9 Richtung Berlin. Zwischen Eisenberg und Naumburg 7 Kilometer Stau nach einem Unfall plus eine Stunde. A14 Richtung Magdeburg, zwischen Leipzig Nordost und Leipzig Messegelände Behinderungen nach einem Unfall. Die A38 Richtung Leipzig ist zwischen Bad Lauchstädt und Leuna wegen Bauarbeiten bis Sonntagnachmittag ca. 15 Uhr gesperrt. Umgeleitet wird über die U17. Im Landkreis Sächsische Schweiz-Osterzgebirge ist die Straße zwischen Maxen und Wittgensdorf nach einem Unfall gesperrt. Im Landkreis Schmalkalden-Meiningen ist die Straße zwischen Brotterode und Trusetal nach einem Unfall gesperrt.
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0: Es ist Freitag, 20.13 Uhr. Hallo Welt, hallo Deutschland, hier ist Pop, eure Abendshow. Wir müssen kurz über Fans von Künstlerinnen und Künstlern in der Popmusik sprechen. Es gibt ja Fans, die kaufen einfach nur jedes Album ihres Lieblingskünstlers oder ihrer Künstlerin, fahren natürlich zu jedem Konzert in der Nähe, kennen jeden Song auswendig. Fans halt. Und es gibt Swifties. Die Fans von Taylor Swift, die sind ja all das gerade genannte, plus gleichzeitig auch noch Profi-Detektive. Gerade, habt ihr es mitbekommen, gerade haben sie wieder eine ganz besonders heiße Spur entdeckt. Wittern vielleicht sogar ein neues Taylor Swift-Album. Julia Buchmeier aus dem Taylor Swift-Spezialrecherche-Team ist zufällig im Zimmer. Frau Kollegin Buchmeier, Indiz Nummer 1.
1: Taylor hat eine neue Frisur. Also jetzt nicht radikal abgeschnitten oder so oder auf einmal pink. Aber auf einer Hochzeit war sie zu sehen und ihre Haare sind ein gutes Stück kürzer tatsächlich.
0: Es war natürlich nicht ihre Hochzeit, es gibt immer noch keine Fotos, egal.
1: Nee, es war eine andere. Und sie ist ja auch die Meisterin der Easter Eggs, also dieser kleinen Hinweise, die alles bedeuten können, aber eben nicht müssen.
0: Okay, neue Frisur. Indiz Nummer 2 bitte.
1: Das Empire State Building in New York wurde in der Nacht grün beleuchtet. Grün. Und Farben spielen ja bei Taylor Swifts Alben auch immer eine große Rolle, so in der im Vorklapp zu einem neuen Album. Das Video davon auf dem Insta-Kanal vom Empire State Building hat dann auch noch die Überschrift What's Happening, also geschrieben mit TS wie Taylor Swift und auch noch den Hashtags TS und Swifty.
0: Nein!
1: Haben wir für euch auf popabend.de.
0: Alles klar.
1: Ja.
0: Die Fans, was machen sie? Sie flippen aus. Hier kommen lustige Kommentare, ne? Leute, ich brauche mehr Kontext, schreibt hier eine. Alle Mann bitte ruhig bleiben. Alles in Großbuchstaben, schreibt eine andere Swiftie-Fanfrau. Und am besten gefällt uns die Frau hier, die schreibt, Leute, jetzt kommt, ich bin 93,5 Jahre alt. Ich habe keine Zeit für irgendwelche Easter Eggs, die man erst nach 3 Werktagen entschlüsselt hat. Was zur Hölle wisst ihr? Viele Fragezeichen. Okay, wir halten euch natürlich auf dem Laufenden, wenn alles aufgeklärt ist und bis dahin gilt, zurücklehnen, mit Rätsel Mundharmonika spielen. Ist ja spannender als jeder Krimi schon wieder.
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0: Hier ist Pop, eure Abendshow. Ach, jetzt wird's fröhlich. So ein Mehrfamilienhaus, ne? Vielleicht wohnt ihr auch in einem, das ist schon ein ganz besonderer Ort. Ne? Da kommen viele total unterschiedliche Menschen zusammen, manchmal auch auf engstem Raum. Wenn ihr auch in einem wohnt, dann kennt ihr das doch. Mal hilft man sich vielleicht auch gegenseitig, mal nervt der Nachbar oder so, oder mal kracht's auch hier und da. Vielleicht seid ihr auch gelegentlich einfach nur restlos verwirrt von euren Nachbarn, so wie Kollegin Julia Buchmeier, die schon die ganze Zeit hier im Zimmer ist.
1: Ja.
0: Schön, dass du da bist, Julia. Du hast, ihr habt da so ein schwarzes Brett bei euch im Foyer.
1: Ich muss mich zusammenreißen.
0: Ja, ich auch.
1: Ja.
0: Erzähl mal, was da plötzlich dran hing.
1: Ja, da hing ein Zettel an diesem schwarzen Brett und es stand einfach drauf: Vermisst hier jemand sein Wiesent?
0: Sein Wiesent.
1: Bitte melden. Und dann halt eine Adresse. Und ich frage mich halt einfach, also warum überhaupt?
0: Ist das Wiesente? Ich musste nachgucken. Das sind so Bisons. Das sind Riesentiere.
1: Ja, wie verliert man bitte so eins? Ne? Die sind riesig. Die wiegen um die 500 Kilo. Und noch dazu sind es Herdentiere, habe ich recherchiert. Und jetzt mal ganz nebenbei gesagt, ich lebe mitten in der Stadt.
0: Hast du in der Straße vielleicht schon mal ein Wiesent gesehen?
1: Nein.
0: Bei euch? Auch nicht.
1: Ich bin ja auch inzwischen der vollsten Überzeugung, dass es um ein Plüsch- oder Kuscheltier-Wiesent geht.
0: Oh, das ist ja total süß.
1: Ja, würde
0: sofort ein Kuscheltier-Wiesent.
1: Eben, würde Sinn machen, oder?
0: Das ist ja super süß.
1: Stand
0: ja?
1: aber halt nicht dabei auf diesem Zettel. Hätte mich auch deutlich weniger verwirrt. Und selbst wenn, wie weiß der Finder oder die Finderin denn so sicher, dass das ausgerechnet ein Wiesent ist? Und kein Büffel, kein Mammut, kein Hochlandrind?
0: Ich glaube aber, Mammuts sind doch so, die sehen doch aus wie Elefanten, so ein bisschen schluffig, oder? Aber Wiesent, ich glaube, die sehen schon sehr ähnlich aus wie Büffel, oder? Wir gucken gleich mal nochmal, wie Wiesente, ist das der richtige Plural? Ich hoffe, wie Wiesente aussehen. Aber das sind schon Fragen über Fragen mit deinem Wiesent da. Ist er auch nie wieder, ist der Zettel noch da?
1: Der Zettel ist weg, also ich hoffe einfach, der Besitzer des Wiesents wurde gefunden. Aber ja.
0: Wir machen... Hallo Deutschland, wie geht's euch so? Wohnt ihr auch in einem Mehrfamilienhaus? Was war der schönste, skurrilste, bescheuertste Zettel, der bei euch schon mal vielleicht im Hausflur, so am schwarzen Brett oder an der Haustür klebte, hing, geknittelt war? Ging's da vielleicht auch um entlaufende Herdentiere oder doch nur um den Biomüll? Wir wissen es nicht. Wir sind gespannt. 07221 2011, lustige Zettel bei euch im Hausflur. Schon mal was gesehen? 07221 2011.

0: Es ist 8:30.
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2: Heute Nacht gibt es erst noch teilweise unwetterartige Gewitter im Südosten Deutschlands. Sonst ziehen örtliche Schauer durch, im Westen lokal mit Starkregen. Regional lockern die Wolken auf. Die Tiefstwerte liegen bei 15 bis 9 Grad mit den niedrigsten Temperaturen in Schleswig-Holstein. Morgen gibt es Sonne, Wolken, Schauer und einzelne Gewitter. Am häufigsten scheint die Sonne südlich der Donau. Dazu werden 17 bis 23 Grad erreicht.
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3: Vorsicht auf der A14 Richtung Magdeburg. Zwischen Grimma und Klinger liegt ein Metallteil auf der rechten Fahrspur. A2 Richtung Berlin. Zwischen Peine und Braunschweig-Watenbüttel 6 Kilometer Stau und stockender Verkehr. A9 Richtung Berlin. Zwischen Eisenberg und Naumburg 7 Kilometer Stau nach einem Unfall. A14 Richtung Magdeburg. Zwischen Leipzig Nordost und Leipzig Messegelände Behinderungen nach einem Unfall. Die A38 Richtung Leipzig ist zwischen Bad Lauchstädt und Leuna wegen Bauarbeiten bis Sonntagnachmittag ca. 15 Uhr gesperrt. Umgeleitet wird über die U17. Im Landkreis Schmalkalden-Meiningen ist die Straße zwischen Brotterode und Trusetal nach einem Unfall gesperrt.
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4: Und jetzt Bob, eure Abendshow am Freitag mit Markus Barsch. Hallo!

0: Hallo, wie sind jemand? Anybody? Wie sind die hier?
1: Julia Buchmeier aus dem Pop die Abendshow Spezial. Ich wohne in einem Mehrfamilienhaus-Team, hat eben erzählt, dass bei dir hing ein Zettel dieser Tage im Hausflur am schwarzen Brett. Wie war stand da? Vermisst?
2: Vermisst hier jemand sein Wiesent? Ja. Verliert man ja auch mal schnell.
1: Selbstverständlich, wiegt ja auch nur 500 Kilo, diese großen Tiere, diese bisonartigen Tiere. Müsst ihr euch mal angucken, Wiesent. Ich stell mir vor, man geht so die Straße lang, hat so ein Waldi, kommst du bitte? Bom, Erdbeben. Warte. Sagt, da ist ein kleines Erdbeben in der Straße, wenn die laufen, oder? Wir wollen wissen, wie das sein kann, aber es gibt natürlich auch hier Menschen unter euch, wir haben eben schon gemutmaßt, es könnte auch vielleicht so ein Plüschtier sein, so ein kleines Kuscheltier von einem kleinen Kind oder so. Das ist aber alles noch nicht rausgekommen bei euch. Pebo hat eine langweilige Erklärung, wie er selber oder sie selber schreibt. Pebo, hey Leute, Wiesent ist auch eine Werkzeugmarke. Vielleicht ist mal einfach nur, hat einer eine geile, teure Ratsche gefunden und mal an sich genommen, bevor sie geklaut wird.
2: Aber auch das hätte man doch dazu schreiben können.
1: Eigentlich hätte man das dazu schreiben können, sehr richtig.
2: Kontext.
1: Was flickst du nochmal? Hast du gesehen, was Jörg schreibt? Der hat zwar ja. Nichts am schwarzen Brett, kriegt aber auch Briefe.
2: Jörg aus Tauberbischofsheim, ja. Der schreibt, ich kriege des Öfteren Briefe unserer Nachbarin, aber was sie schreibt, kann kein Dolmetscher der Welt übersetzen. Das muss man erstmal fertig bringen.
1: Nun. Eben haben wir den Plural verwendet

0: von Wiesent, der ist Wiesente, wir haben es extra nachgesehen, kommt Peter natürlich gleich auf die Idee, ja, es könnte sich natürlich auch auf dem Zettel bei euch um die seltene wasserscheue Unterart, nämlich der sogenannten Wiesente, handeln.
1: Oh Gott.
0: Seht ihr auch unsere beiden Hände vor die Augen sich bewegen? Ja, gut. Ja. Aber lustig, Peter, liebe Grüße.
1: Mhm.
0: Hier ist auch schön, von Rolf, hast du das gesehen?
1: Ja, im Hausflur hing am Aushang ein Zettel mit dem Text, bei Feuer bitte wenden. Mhm. Und auf der Rückseite war zu lesen, nur bei Feuer, du Depp.
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0: Ach, was ist denn da los? Hallo, hier ist Pop, eure Abendshow am Freitag. Eigentlich sollte gerade Nachspielzeit sein beim Pokalderby zwischen Mannheim und Kaiserslautern, aber die Stimmung bei diesem ja schon im Vorfeld von der Polizei sogenannten Hochrisikospiel ist so gekippt, dass die Polizei jetzt mit Pferden auf dem Rasen ist, denn mit dem Beginn der Nachspielzeit gab es, ja, kann sich anders sagen, Drama. Auf dem Rasen, auf den Tribünen, sogar auf dem gesamten Stadiongelände. Steffi Linkscheid ist hier aus unserem ARD-Aktuell-Team. Steffi, als du zu Beginn des Spiels eben noch mit der Polizei telefoniert hast, da hieß es noch, nee, die haben sich wieder gefangen. Und dann, wie heftig war das denn, was da passiert ist?
1: Ich sag nur Ausnahmezustand. Also schon am Anfang war das Spiel ja kurz unterbrochen, Bengalo-Feuer, alles komplett verraucht. Und ich dachte, die Stimmung ist angeheizt, aber die kriegen sich. Und dann hieß es auch, es geht weiter. Jetzt zum Schluss in der Nachspielzeit, ja, soll es eigentlich anfangen, 90 Minuten waren rum, 0-0. Dann gab es eine Rudelbildung auf dem Platz. Lautern-Kapitän Marlon Ritter mittendrin mit mehreren Waldhofspielern. Die geraten aneinander. Von der Haupttribüne fliegen Bierbecher und Regenschirme. Daraufhin aus dem Gästeblock Pyroraketen Richtung Haupttribüne. Dann versuchen die Mannheimer Fans, den Platz zu stürmen.
0: Ja.
1: Und genau in dem Moment rückt die Polizei massiv an. Mehrere Hundertschaften laufen auf den Platz. Andere Polizisten riegeln den kompletten Mannheim-Block ab. Und sogar eine Reiterstaffel ist dann noch aufs Grün geritten. Richtig beeindruckend. Auch für Fans und Spieler. Dann hat sich die Situation soweit beruhigt, dass die Schiris die Partie wieder angepfiffen haben. Allerdings hat der Stadionsprecher noch übers Mikro rausgehauen. Sollte nochmal Pyrotechnik, Raketen oder sonstiges aufs Spielfeld fliegen, droht das sofortige Aus.
0: Okay. Danke für die Information. Wir halten euch da mal weiter auf dem Laufenden, wie das jetzt noch weitergeht in Mannheim.
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0: 10 vor.
1: Das war fest gerade auf den Knopf gehauen, ne? Entschuldigung. 10 vor 9 ist es. Hier kommt noch was aus dem Verkehrszentrum für euch. Vorsicht auf der A3 Köln Richtung Frankfurt. Zwischen Limburg Süd und Bad Camberg. Hier steht ein Anhänger quer auf der rechten Spur und auf dem Standstreifen. Vorsicht auf der A3 Köln Richtung Frankfurt. Querstehende Anhänger auf der rechten Spur und dem Standstreifen zwischen Limburg Süd und Bad Camberg.

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1: Um 21 Uhr mit Kerstin Hoffmann. Bei einem russischen Drohnenangriff auf ein Einkaufszentrum im Zentrum der Ukraine ist die Zahl der Toten auf mindestens 14 gestiegen. Nach ukrainischen Angaben wurden 120 Menschen verletzt. Präsident Volodymyr Zelensky verurteilte den Angriff in seiner Heimatstadt Kryvyi Rih als zynisch. Eine zweite Drohne habe das Einkaufszentrum eine halbe Stunde nach dem ersten Einschlag getroffen. Das sei ein gezielter Versuch gewesen, Rettungskräfte zu treffen. Die Bundesnetzagentur hält die gesetzlichen Vorgaben zum Füllstand der deutschen Gasspeicher für überholt. Behördenchef Klaus Müller sagte der Wochenzeitung Zeit, die Regeln hätten sich in der Krise 2022 bewährt. Jetzt drohten die Fehlanreize zu überwiegen. Eine Verordnung sieht vor, dass die Speicher zum 1. November zu 70% gefüllt sind. Andernfalls muss der Staat Gas einkaufen und einspeichern. Aktuell sind die Speicher nur zur Hälfte gefüllt. VW-Chef Oliver Blume hat die Lage des Konzerns mehr als kritisch genannt. Blume sprach in einem konzerninternen Interview von akutem Handlungsbedarf. Die Produktionskapazitäten seien überdimensioniert, die bisherigen Einsparungen reichten nicht aus. Bis Ende August will Blume an allen VW-Standorten den Beschäftigten Rede und Antwort stehen und auch Zwickau, Dresden und Chemnitz besuchen. Autofahrer auf der A38 in Sachsen-Anhalt müssen ab heute Abend mit Behinderungen rechnen. Zwischen Bad Lauchstädt und Leuna ist die Fahrbahn in Richtung Leipzig voll gesperrt. Die Sperrung dauert nach Angaben der Autobahn GmbH bis Sonntagnachmittag. Grund sind Arbeiten zur Fahrbahnsanierung. Eine Umleitung ist ausgeschildert. Beim DFB-Pokalderby zwischen Waldhof Mannheim und dem 1. FC Kaiserslautern ist es zu schweren Ausschreitungen gekommen. Nach dem 0:0 in der regulären Spielzeit gerieten zunächst Spieler aneinander. Anschließend schossen FCK-Fans Feuerwerkskörper, woraufhin Waldhof-Anhänger das Spielfeld stürmten. Die Mannschaften wurden in die Kabinen gebracht. Die Polizei versuchte mit einer Reiterstaffel die Situation unter Kontrolle zu bringen. Der Anpfiff der Verlängerung verzögerte sich um 45 Minuten. Den höchsten Sieg der Vereinsgeschichte hat dagegen Eintracht Frankfurt im DFB-Pokal erreicht. Der Bundesligist gewann beim Oberligisten FC St. Tönis mit 11:0. Das waren die Nachrichten. Das Wetter in der Nacht, weiterhin Regen, örtlich auch gewittrig und ergiebig, 15 bis 10 Grad. Morgen zunächst Regen, später wechselnd bewölkt mit Schauern und Gewittern, Temperaturen bis 21 Grad. Es ist 21.03 Uhr.
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2: A2 Richtung Berlin. Zwischen Peine und Braunschweig-Watenbüttel 6 Kilometer Stau und stockender Verkehr. A4 Richtung Dresden. Zwischen Kreuz Chemnitz und Chemnitz Mitte steht ein defektes Fahrzeug auf der rechten Fahrspur im Baustellenbereich. A9 Richtung Berlin. Zwischen Eisenberg und Naumburg steht ein defektes Fahrzeug auf der linken Fahrspur. A14 Richtung Magdeburg. Zwischen Löbe-Jün und Könnern Bergungsarbeiten auf der rechten Fahrspur. A14 Richtung Magdeburg. Zwischen Leipzig Nordost und Leipzig Messegelände Behinderungen nach einem Unfall. Die A38 Richtung Leipzig ist zwischen Bad Lauchstädt und Leuna wegen Bauarbeiten bis Sonntagnachmittag ca. 15 Uhr gesperrt. Umgeleitet wird über die U17. Die B285 Dorndorf-Mellrichstadt ist zwischen Hartschwinden und Dermbach wegen umgestürzter Bäume gesperrt. Im Landkreis Schmalkalden-Meiningen ist die Straße zwischen Brotterode und Trusetal nach einem Unfall gesperrt.
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3: Am Freitagabend mit Markus Barsch. Hallo, schön, dass ihr da seid. Wann haben wir gestern ein Quiz gemacht eigentlich? Um 10 nach 9? Ja, das sollte man doch nicht verändern, wenn das gut war. Machen wir auch bis gleich um 10 nach 9. Good day. Fangen erstmal an mit Jason Derulo, mit Chico. Huh?

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0: DFB-Pokal Rostock-Stuttgart. Knapp eine halbe Stunde, 25 Minuten gespielt. Es steht seit 4 Minuten 1-0 für Stuttgart. So. Hallo Deutschland, schön, dass ihr da seid. Hier ist die gemeinsame Abendshow in der ARD von Bremen 4, HR3, MDR Jump, MDR 2, RBB 888, SR1 und WDR 2. Produziert mit Liebe, Herzblut, Hingabe und jetzt einem spontanen Schnellstquiz von SWR3. Wir gucken mal gerade, was der allwissende Abendshow-Kalender so weiß. Guck mal hier, Geburtstag heute. Wow, rund. Fast rund. Nee, rund. 21. August 1986. Geboren wird der schnellste Mann der Welt.
1: Usain Bolt.
0: Jamaikanischer Leichtathlet. Der wird heute 40 Jahre alt. Usain Bolt, das war also der. Guck mal hier. Achtfacher Olympiasieger. Gehen wir weiter. 11-facher Weltmeister und Weltrekordhalter in der 4x100-Meter-Staffel, im 100-Meter- und im 200-Meter-Lauf. Mit einer Weltrekordzeit von 9,58 Sekunden aufgestellt am 16. August 2009 im Finale bei den Weltmeisterschaften in Berlin ist er der bislang einzige Mensch, der die 100 Meter in weniger als 9,6 Sekunden lief. 2017 hat Usain Bolt seine Profikarriere beendet. Einer der allergrößten Athleten der Geschichte, oder? Und der weiß das auch. Der wusste das immer. Wisst ihr noch, was der immer gemacht hat? Der hat ja einiges angestellt, wenn er gesiegt hat. Und der hat ja oft gesiegt in die Rennen. Ne? Er hatte zum Beispiel so eine Geste, so eine sehr berühmte Pose. Ne? Komm los, 07221 2011 sofort anrufen. Wir machen das, was das spontane Usain Bolt ist, ein Superathlet und weiß das auch, Schnellstquiz. Weil der hat schon viele Sachen gemacht nach den Rennen, die er gewonnen hat. Das spontane Usain Bolt ist ein Superathlet und weiß das auch, Schnellstquiz. Wenn ihr zum Beispiel wisst, was der immer gemacht hat, der hat so eine, mit so einem Arm hat er so eine. 07221 2011, wir reden gleich über Usain Bolt hier im Schnellstquiz.

0: Holly Humberstone, To Love Somebody. Für euch in der Abendshow. So. Usain Bolt hat heute Geburtstag. Der, immer noch der schnellste Mann der Welt. Er hält nach wie vor diverse Weltrekorde. Die 100 Meter in 9,58 Sekunden. Und Usain Bolt, das war schon so ein Athlet. Du, der hat schon, also der wusste auch, dass er gut ist. Ralf aus Recklinghausen ist, glaube ich, mein Kandidat heute. Hallo Ralfi. Ralf, hallo.
1: Das stimmt. Guten Abend, hallo.
0: Ne? Wann bist du zuletzt 100 Meter gerannt? In welcher Zeit?
1: Wollen wir darüber reden? Wenn
0: weiß nicht.
1: Grundschule? Nein, keine Ahnung.
0: Grundschule, okay. Nee, in der Grundschule, glaube ich, da darf man doch gar nicht 100 Meter rennen, oder?
1: Nein, erst mal, okay, erst mal 30. Dann war ich doch in der Realschule, alles klar.
0: Okay, alles klar. Okay. Ich hatte mal ein Knieleiden und musste bei den Bundesjugendspielen teilnehmen und dann meinte der zuständige Schiri da damals, Junge, ich hatte 16 Sekunden für 100 Meter. Der meinte, Markus, geh bitte sofort zum Arzt. Und dann wurden da ganz hässliche Sachen in meinem Knie festgestellt. Aber es ist alles verheilt.
1: Na gut.
0: Wir sprechen über Usain Bolt, den schnellsten der Welt, der das auch wusste. Also, ne, der machte, wenn er gewonnen hat, immer so eine berühmte Pose. A, was hat er gemacht? Er nahm eine Hand und schraubte so an seinem Ohr rum. Oder B, er streckte einen Arm so schräg nach oben aus und den anderen hat er am Körper, wie so ein Bogenschütze ohne Bogen.
1: Also Luca Toni hat das gemacht mit dem Schrauben am Ohr, aber er hat den Arm nach oben gestreckt.
0: Boah, extra Punkt. Ich habe an Luca Toni gedacht, jetzt war der mit den am Ohrschrauben.
1: Ja,
0: super,
1: genau.
0: Das ist ein extra Punkt für dich. Also Ralf, das ist echt gut. Ralf mit PH, du. Ist gut. Zurück zu Usain Bolt. Bei seinem Sieg über 200 Meter in London 2012, wir erinnern uns, da macht er nach dem Zieleinlauf noch was? Er rannte einfach weiter, denn da kam noch das Dreisprungfeld da hinten und er sprang aus Jux noch einen Dreisprung, 15,78 Meter. Das ist respektabel. Oder B, er machte hinter der Ziellinie einfach noch schnell 5 Liegestütze.
1: Boah, das weiß ich nicht, das muss ich raten. Ich würde sagen B.
0: Ja, das ist Liegestütze. Er hat 5 Liegestütze gemacht. Er war einfach nur, ja. Hey, seht mal, ich kann noch viel mehr als nur rennen. Schnell gewonnen gerade. Verrückter Hund.
1: Cool.
0: Gut, das waren angeblich, ja. Er sagte danach, das waren seine 5 Olympiatitel, die er bis dahin hatte, damals.
1: Oh,
0: hat er für jeden noch einen Liegestütz gemacht, der Usain. Verrückter. Du, Ralf, bei den Olympischen Spielen 2008 im 100-Meter-Finale machte Usain Bolt was? Kurz vor Ende der 100 Meter, ging er so in den Handstand, um die restlichen Meter auf den Händen ins Ziel zu laufen. Natürlich als Gewinner. B, er verlangsamte nach 80 Metern das Tempo, drehte sich zu den anderen Läufern um, um sich dann so mit der Hand auf die Brust zu klopfen.
1: Oh, das ist schwer.
0: Ja, ja.
1: Ich würde sagen A.
0: Nein, das wäre ja wirklich
1: nein.
0: Das. Also er ist nicht in den Handstand gegangen, um die restlichen Meter im Handstand zu laufen. Er hat sich tatsächlich umgedreht zu den anderen Läufern. Nach so circa 80 Metern lag er so weit vorne. Ich drehe mich mal um und sage denen hier, hallo, guck mal, ich bin da vorne und ihr seid da hinten. Es ist Zusatzfrage dementsprechend. Der damalige IOC-Präsident Jacques Rogge, der machte nach genau diesem Rennen was? A, er sagte vor laufenden Kameras, genau solche Sportler braucht die Welt. Höchstleistung und dicke Hose. Und dann hat der Usain Bolt das IOC-Maskottchen einen kleinen Ozelot übergeben. B, Rogge ermahnte Usain Bolt zu mehr Respekt für seine Gegner.
1: Ich würde sagen, es ist B.
0: Das ist richtig. So ein Zufall. Bleib dran, Ralf. Du hast gewonnen. Bleib dran.
1: Ja,
0: bleib dran.
1: Mach ich.
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Ach, der hervorragende Jack Dean Mercy in eurer Abendshow. Update vom DFB-Pokal. Ja, nach den Ausschreitungen möchten wir nicht sagen, müssen wir aber nach den Ausschreitungen, denn wir haben eben darüber berichtet, beim DFB-Pokalspiel Mannheim-Kaiserslautern. Vorhin nach 90 Minuten war es ja da landunter auf dem Spielfeld, aber jetzt ist das Spiel endgültig rum. Es wurde ja wieder angepfiffen, nachdem die Polizei mit einer Reiterstaffel übers Spielfeld ist. Verrückt. Also ganz kurz vor Ende der Verlängerung eben hat Kaiserslautern noch das entscheidende 1-0 geschossen und ist jetzt in der zweiten Runde. Hier kommt noch ein Update aus dem Verkehrszentrum. A3 Köln Richtung Frankfurt zwischen Neuwied und Dierdorf. Da läuft jetzt die Unfallaufnahme, deswegen auf dem Standstreifen. Die Unfallaufnahme läuft auf dem Standstreifen 4 Kilometer Stau.

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5: Es ist 9:30.
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7: Heute Nacht gibt es erst noch teilweise unwetterartige Gewitter im Südosten Deutschlands. Sonst ziehen örtliche Schauer durch, im Westen lokal mit Starkregen. Die Tiefstwerte liegen bei 15 bis 9 Grad mit den niedrigsten Temperaturen in Schleswig-Holstein. Morgen gibt es Sonne, Wolken, Schauer und einzelne Gewitter. Am häufigsten scheint die Sonne südlich der Donau. Dazu werden 17 bis 23 Grad erreicht.
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8: A2 Richtung Berlin. Zwischen Peine und Braunschweig-Watenbüttel 6 Kilometer Stau und stockender Verkehr. A14 Richtung Magdeburg. Zwischen Leipzig-Nordost und Leipzig-Messegelände Behinderungen nach einem Unfall. Die A38 Richtung Leipzig ist zwischen Bad Lauchstädt und Leuna wegen Bauarbeiten bis Sonntagnachmittag ca. 15 Uhr gesperrt. Umgeleitet wird über die U17. Im Landkreis Schmalkalden-Meiningen ist die Straße zwischen Brotterode und Trusetal nach einem Unfall gesperrt. Auf der A4 Dresden-Frankfurt wird zwischen Stadtroda und Jena Zentrum die Fahrbahn Richtung Frankfurt erneuert. Bis voraussichtlich Dezember wird der gesamte Verkehr mit je 2 Fahrspuren pro Richtung auf der Richtungsfahrbahn Dresden geführt.
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2: Und jetzt poppt eure Abendshow mit Markus Barsch. Hi. DFB-Pokal gerade eben noch kurz vor Ende der ersten Hälfte. Stuttgart 2, Rostock 0.

0: Effio, alle, aber nicht dein Hund. Okay. Hallo, hier ist Pop, eure Abendshow am Freitagabend um 20 vor 10. Wenn es um Liebeskummer, Herzschmerz, Songs geht, wen fragen wir da? Na klar, Sam Smith. Heute erscheint Sam Smithens neues, sein fünftes Album, Hazel Eyes heißt das. Und dieses Album erzählt auch wieder eine Liebesgeschichte, aber diesmal mit Happy End. Pop, die Abendshow-Musikredakteur Benedikt Wiele.
1: Denn Sam Smith ist verlobt mit dem Modedesigner Christian Cowan. 3 Jahre sind die beiden ein Paar und das neue Album Hazel Eyes erzählt ihre Beziehungsgeschichte. Vom Kennenlernen bis zur Verlobung. Schon auch mit Höhen und Tiefen und mit verschiedenen Facetten von Liebe. Es ist wie ein ehrlicher Liebesbrief von Sam und Christian. Und wir dürfen mitlesen. Den ersten Song des Albums, Everlasting Love, hat Sam in der Nacht vor dem ersten Date geschrieben.
2: Will you play the part for just one night and be my everlasting love?
1: Der Name des Albums, Hazel Eyes, braune Augen. Nicht schwer zu erraten, welche Augenfarbe Christian hat. In My Guy heißt es dann, jetzt gehört er zu mir, er ist mein Mann.
2: But he's mine, mine, mine, he's my guy.
1: Wie immer bei Sam Smith steht die Stimme im Mittelpunkt. Auch auf diesem Album zeigt Sam mal wieder beeindruckende, soulige Gesangskills.
2: No, it hit me like a wave. I have been betrayed.
1: Ein Welthit, wie Sam Smith ja schon einige hatte, höre ich eher nicht auf Hazel Eyes. Macht aber auch gar nichts. Sam gehört ja schon zu den allergrößten Popstars und muss niemandem mehr was beweisen. Wir bekommen hier auch weniger den Popstar Sam Smith, sondern den Menschen. So richtig glücklich verliebt.
0: Das neue Sam Smith Album Hazel Eyes ist da und hier kommt die neue Single daraus, Constant Companion, vom frisch verlobten Sam Smith.

10 vor 10 ist es noch was aus dem Verkehrszentrum. Gerade Vorsicht auf der A4, Aachen Richtung Köln, zwischen Kreuz Köln-West und Köln-Klettenberg. Das ist eine ungesicherte Unfallstelle.

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1: Um 22 Uhr mit Kerstin Hoffmann. Bei einem russischen Drohnenangriff auf ein Einkaufszentrum im Zentrum der Ukraine ist die Zahl der Toten auf mindestens 14 gestiegen. Nach ukrainischen Angaben wurden 120 Menschen verletzt. Präsident Volodymyr Selenskyj verurteilte den Angriff in seiner Heimatstadt Kryvyi Rih als zynisch. Eine zweite Drohne habe das Einkaufszentrum eine halbe Stunde nach dem ersten Einschlag getroffen. Das sei ein gezielter Versuch gewesen, Rettungskräfte zu treffen. Bei einem Angriff mit einem Schwert an einer schwedischen Schule ist ein Mensch getötet worden. Das teilte die Polizei am Abend mit. Demnach sind 3 weitere Personen verletzt worden, 2 von ihnen schwer. Nach Medienberichten handelt es sich um 2 minderjährige Jungen. Wie die Behörden der Kleinstadt Fagersta mitteilten, wurde der Angreifer festgenommen. Die Polizei habe den Mann mit einem Beinschuss gestoppt. Es handelte sich um einen 18-jährigen ehemaligen Schüler der Einrichtung. Die Ukraine hat die bekannte russische Zeichentrickserie Mascha und der Bär verboten. Die Regierung in Kiew belegte die Filmemacher mit Sanktionen und bezeichnete die Trickfilme als eine Gefahr für die nationale Sicherheit. Kulturministerin Tatjana Bereshka erklärte, für russische Propaganda gebe es keinen Platz auf Kinderbildschirmen. Mascha und der Bär war im vergangenen Jahr in der Ukraine mehr als 800 Millionen Mal abgerufen worden. Die Serie ist in der ARD-Mediathek verfügbar. Autofahrer auf der A38 müssen ab heute Abend mit Behinderungen rechnen. Zwischen Bad Lauchstädt und Leuna ist die Fahrbahn in Richtung Leipzig voll gesperrt. Die Sperrung dauert nach Angaben der Autobahn GmbH bis Sonntagnachmittag. Grund sind Arbeiten zur Fahrbahnsanierung. Eine Umleitung ist ausgeschildert. Der 1. FC Kaiserslautern hat die 2. Runde des DFB-Pokals erreicht. Der Fußball-Zweitligist gewann beim Drittligisten Waldhof Mannheim mit 1:0 nach Verlängerung. Das entscheidende Tor fiel erst in der letzten Minute. Zuvor war die Partie nach Ausschreitungen rund eine halbe Stunde unterbrochen worden. Fans hatten Pyrotechnik gezündet, Raketen abgeschossen und teilweise den Platz gestürmt. Den höchsten Sieg der Vereinsgeschichte hat dagegen Eintracht Frankfurt im DFB-Pokal erreicht. Der Bundesligist gewann beim Oberligisten FC St. Tönis mit 11:0. Das waren die Nachrichten. Das Wetter in der Nacht, weiterhin Regen, örtlich gewittrig und auch sehr ergiebig, Temperaturen 15 bis 10 Grad. Morgen zunächst weiterer Regen, später wechselnd bewölkt mit Schauern und Gewittern. Temperaturen morgen 17 bis 21 Grad. Die Zeit, es ist 22.03 Uhr.
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2: A2 Richtung Berlin, zwischen Peine und Braunschweig-Watenbüttel 6 Kilometer stockender Verkehr. A14 Richtung Magdeburg, zwischen Leipzig-Nordost und Leipzig-Messegelände Behinderungen nach einem Unfall. Die A38 Richtung Leipzig ist zwischen Bad Lauchstädt und Leuna wegen Bauarbeiten bis Sonntagnachmittag ca. 15 Uhr gesperrt. Umgeleitet wird über die U17. Im Landkreis Schmalkalden-Meiningen ist die Straße zwischen Brotterode und Trusetal nach einem Unfall gesperrt. Auf der A4 Dresden-Frankfurt wird zwischen Stadtroda und Jena Zentrum die Fahrbahn Richtung Frankfurt erneuert. Bis voraussichtlich Dezember wird der gesamte Verkehr mit je 2 Fahrspuren pro Richtung auf der Richtungsfahrbahn Dresden geführt.
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3: Am Freitagabend mit Markus Barsch. Hi, schön, dass ihr da seid. Wir fangen an mit Benson Boone. Entschuldigung, ich bin wegen jemand anders hier.
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0: Es ist ja 22.12 Uhr und 47 Sekunden. Hallo Deutschland. Huh. Hier ist Pop. Die gemeinsame Abendshow von Bremen 4, HR3, MDR Jump, NDR 2, RBB 888, SR1 und WDR 2. Produziert für euch von SWR3. Und jetzt hocken wir uns kurz in die Ecke. In die philosophische Ecke. Jetzt kurz die Gelegenheit, die Dinge zu sortieren. Vielleicht die ganze Woche war sie eventuell ein bisschen doof. Dann hakt sie ab. Nun ist die Gelegenheit, ein paar ganz andere Gedanken zu machen. Perspektive wechseln, anders auf die Dinge gucken. Wir haben schon philosophiert über Sachen wie zum Beispiel, hey, ist das Mathebuch wirklich der einzige Ort, wo es völlig normal ist, 72 Wassermelonen und 830 Äpfel zu kaufen? Richtig gute Versteckspieler sind echt schwer zu finden. Gestern war auch schön von Sven aus St. Leon Roth. Sven Wagner, liebe Grüße. Hey, wenn ich ganz, ganz scharf nachdenke, wie man mir immer sagt, dass ich das machen soll, da verletze ich doch mein Gehirn, oder? Das ist richtig. Nie wieder scharf nachdenken. Au, au. 555 Trilliarden von diesen kleinen Hirnaushängern stehen auch in der Barschschen Philosophiegalerie, die ist auf popabend.de verlinkt. Ich glaube, es sind mittlerweile 30.000 kleine Sprüche. Übertreibe nur leicht. Heute verkaben wir unsere Synapsen neu über die absolut berechtigte Frage von Siegfried Steinmann aus Bonndorf. Liebe Grüße, Siegfried. Muss man, das ist ein gutes Wort, eine Aquarist, das sind die Leute, die ein Aquarium haben. Muss man als Aquarist-Neuling gleich mit hochkarätigen Goldfischen beginnen oder kann man erstmal mit günstigeren Silberfischen starten?
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0: nein.
1: Gerade ist das Mikro. Guck mal, kann man das noch hören? Ich kann es mal so versuchen. Hallo, hier ist Pop, eure Abendshow. Das Mikro ist gerade.
0: Der Mikrogalgen.
1: Wusstet ihr, dass wir Galgen im Studio haben? Der Mikrogalgen hat gerade gesagt, ohne mich, ich mach nicht weiter mit. Guten Abend, es ist 22.22 Uhr, sagt der Mikrogalgen, ich gehe jetzt schlafen. Das macht nichts, wir können auch ohne Mikrogalgen. Harr! Wir machen jetzt mal so ein kleines Oh, ein leidendes Oh, aber wirklich, das tut auch weh vom Hören, für Youngblood, den alten Rocker. Der hatte einen Motorradunfall und sich dabei das Bein gebrochen. Und jetzt alle so, oh, müssen wir aufpassen. Aber einen echten Rockstar hält sowas natürlich nicht auf. Hat er jetzt bei seiner Show unlängst in Portugal gesagt. Vielleicht habt ihr das bei TikTok schon gesehen.
2: I have a broken leg. And I had two choices. I was either going to cancel on Portugal.
1: Also.
2: Or I was going to do a Sean McDaniels put a fucking pot on and come and rock and roll.
1: Er sagt, ich hab's Bein gebrochen. Und ich hätte absagen können. Oder ich nehme halt einen guten Mutschluck vorher, gib's ans Bein, rein in den Rollstuhl und ab in die Crowd. Und jetzt macht er hier. Jetzt sitzt er da in seinem Rollstuhl und crowdsurft. Also, das ist respektabel, vor allen Dingen von den Fans. Was haben die denn für Muckis im Arm, oder? Respekt für Youngblood. Absagen kommt gar nicht in Frage. Und Respekt für die Fans, dass sie den da auf dem Rollstuhl oben über den Köpfen durch die Gegend tragen. Hier ist Youngblood. Fleabag.

0: Gleiches Schluss bei Rostock-Stuttgart. Gerade eben 86. Minute sogar das 0:4. Rostock 0, Stuttgart 4. Es ist 22:30.
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3: Heute Nacht gibt es erst noch teilweise unwetterartige Gewitter im Südosten Deutschlands. Sonst ziehen örtliche Schauer durch, im Westen lokal mit Starkregen. Regional lockern die Wolken auf. Die Tiefstwerte liegen bei 15 bis 9 Grad mit den niedrigsten Temperaturen in Schleswig-Holstein. Morgen gibt es Sonne, Wolken, Schauer und einzelne Gewitter. Am häufigsten scheint die Sonne südlich der Donau. Auch im Nordosten bleibt es öfter trocken. Dazu werden 17 bis 23 Grad erreicht.
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4: A2 Richtung Berlin. Zwischen Peine und Braunschweig-Watenbüttel 6 Kilometer stockender Verkehr. A14 Richtung Magdeburg. Zwischen Leipzig-Nordost und Leipzig-Messegelände Behinderungen nach einem Unfall. Die A38 Richtung Leipzig ist zwischen Bad Lauchstädt und Leuna wegen Bauarbeiten bis Sonntagnachmittag ca. 15 Uhr gesperrt. Umgeleitet wird über die U17. Die B285 Dorndorf-Mellrichstadt ist zwischen Hartschwinden und Dermbach wegen umgestürzter Bäume gesperrt. Im Landkreis Schmalkalden-Meiningen ist die Straße zwischen Brotterode und Trusetal nach einem Unfall gesperrt. A4 Dresden-Frankfurt. Zwischen Hohenstein-Ernsthal und Glauchau-West wird in Richtung Frankfurt die Fahrbahn erneuert. Bis voraussichtlich Dezember wird der gesamte Verkehr mit je 2 Fahrspuren pro Richtung auf der Richtungsfahrbahn Dresden geführt. Dadurch ist in Richtung Frankfurt die Anschlussstelle Glauchau-Ost bis Ende Oktober gesperrt.
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5: Hey. Hier ist Pop, eure Abendshow mit Markus Barsch. Hallo.

Hey, Freitagabend, hallo, hier ist Pop, eure Abendshow. Na, seid ihr gemütlich auf dem Sofa vielleicht und krault der Katze das Köpfchen? Wenn ihr ein Haustier habt, dann wisst ihr das, ne? Das ist viel mehr als nur ein Tier, das ist ein Familienmitglied. Besonders tragisches Extrembeispiel dafür jetzt aus Frankreich. Da ist eine Familie aus Versailles, nein, die wohnen nicht in dem Schloss, die wohnen irgendwo daneben, aus

0: Das ist, ne? Die sind in Urlaub gefahren und die Katze, sie heißt Chanel, riecht die so, musste natürlich mit. Und dann gab es eine, im Nachhinein müssen wir sagen, verhängnisvolle Pause an der Raststätte in der Nähe von Lyon, wo sie dann vorbeikam. Julia Buchmeier aus dem Katzen-Spezialteam hier, aus dem Abendshow-Team.
1: Ja.
0: Die war aber doch, weißt du, die war doch an der Leine, die
1: ja,
0: Katze sogar.
1: Sie haben ihr ein Geschirr angelegt, sie sollte eben auch ein bisschen frische Luft abbekommen auf dieser Pause, hat sich dann aber befreit aus diesem Geschirr und ist ab ins Gebüsch, immer weiter weg von der Familie.
0: Nein.
1: Also war für die Familie klar, wir können nicht ohne sie fahren, ist ja ganz logisch. Also haben sie ein Hotel gebucht, ganz in der Nähe. Und immer zwischen 22 Uhr und 7 Uhr morgens haben sie nach Chanel gesucht. Morgens sich dann wieder hingelegt, wieder ein bisschen geschlafen. Sie haben also Urlaub gemacht, nicht in den Bergen wie geplant, sondern ihren Urlaub mehr oder weniger an der Raststätte verbracht.
0: Urlaub an der Autobahnraststätte?
1: Ja.
0: Wir würden so gerne sagen, es gibt ein Happy End, aber es ist nur, nein.
1: Nee, leider nein, zumindest bis jetzt nicht. Problem ist auch an der ganzen Geschichte, Urlaub ist jetzt natürlich irgendwann auch mal aufgebraucht, die sind jetzt wieder auf dem Rückweg und die ganzen Suchposts, die die Familie schon gemacht hat, auch über Tierschutzvereine und so weiter auf Social Media, die haben bislang auch nichts gebracht. Sie wollen auf jeden Fall wiederkommen, haben sie schon gesagt, wenn die Katze nicht von selbst irgendwie wieder auftaucht.
0: Ja, wir drücken mal alle Daumen, dass erstens die Leute wieder heimkommen nach Versailles, ne, nicht in das Schloss, die wohnen irgendwo daneben. Und dass Chanel, vielleicht im besten Fall ist es ja so, dass Chanel längst vor der Tür hockt. Und oh, natürlich wie Katze, ne? Wo bleibt ihr denn so lange? Ich will rein.
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wir nicht. Hier ist Pop, eure Abendshow. Eben haben wir berichtet von der Familie aus Frankreich, aus Versailles. Die wohnen nicht in dem Schloss, die wohnen daneben. Sie sind mit ihrer Katze in die Sommerferien gefahren und irgendwo bei Lyon an der Autobahnraststätte. Die Katze hatte ein Geschirr und eine Leine. Und sie ist da irgendwie rausgekommen und ausgebüxt. Dann haben die Ferien an der Autobahnraststätte gemacht, das haben wir ihm erzählt. Aber die Katze, und irgendwann waren die Ferien vorbei und sie mussten wieder zurück, aber die Katze ist nicht wieder aufgetaucht. Hier kommen so süße Nachrichten von euch ins Studio, auch von Menschen, die Katzen haben. Hier Marina schreibt uns zum Beispiel mit Bild auch. Hallo, wir liegen, wie es sich für Katzen gehört, in unserem Bett. Achso, die Katzen schreiben, das sehe ich gerade. Danke, Marina. Aber wir sind gut erzogen. Und Marina, die freundlicherweise für uns schreibt, darf auch ins Bett. Das ist aber ganz lieb. Das ist aber zwar sehr schön. Das ist eine Kartäuser. Das ist ja toll. Okay. Danke, Marina. Also danke, Katzen, dass ihr der Marina gesagt habt, soll uns schreiben. Süß.

0: Heuleuk. Kurz vor 11 ist es, hier kommt noch was aus dem Verkehrszentrum. Vorsicht bitte auf der B91 Halle Richtung Zeitz zwischen Leuna. Hier steht zwischen Leuna und Leuna.
1: Okay.
0: Vorsicht bitte auf der B91 Halle Richtung Zeitz zwischen Leuna und Leuna. Befindet sich eine ungesicherte Unfallstelle.

Noch war es aus dem Verkehrszentrum. Vorsicht auf der A81, Stuttgart Richtung Singen. Zwischen Rottenburg und Horb steht ein unbeleuchtetes Fahrzeug. Vorsicht auf der A81, Stuttgart Richtung Singen. Unbeleuchtetes Auto zwischen Rottenburg und Horb.

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1: Um 23 Uhr mit Ramin Movasakian. Bei einem Angriff an einer Schule in Schweden ist mindestens ein Mensch ums Leben gekommen. Das hat die Polizei am Abend bestätigt. Drei weitere wurden verletzt, zwei davon schwer. Der Täter hatte mit einem Schwert auf seine Opfer eingestochen. Aus Stockholm berichtet Arne Bartram.
2: Um kurz nach 14 Uhr am Freitagnachmittag sind bei der Polizei in der Stadt Fagersta, etwa 2 Stunden Autofahrt von Stockholm entfernt, mehrere Notrufe eingegangen. Der Angreifer soll nach Informationen schwedischer Medien ein 18-jähriger ehemaliger Schüler der Schule sein, der bereits wegen Körperverletzung verurteilt wurde. Die Polizei hat ihn am Bein angeschossen und festgenommen. Der Sender SWT berichtet, dass die Polizei im Zusammenhang mit der Tat ein Konto auf der Social-Media-Plattform TikTok untersucht. Auf diesem sollen vor der Tat gewaltverherrlichende Inhalte und das Foto eines Schwertes gepostet worden sein.
1: Im Süden der Ukraine ist ein Einkaufszentrum von russischen Drohnen getroffen worden. Mindestens 14 Menschen wurden dabei getötet, mehr als 100 weitere verletzt, wie die zuständigen Behörden mitteilten. Präsident Selenskyj erklärte am Abend, nach dem ersten Angriff auf das Gebäude habe die russische Armee einen zweiten Angriff durchgeführt, der auf herbeigeeilte Rettungskräfte gezielt habe. Die deutschen Springreiter haben bei der Heim-WM in Aachen Gold gewonnen. Zum ersten Mal seit 16 Jahren. Das Team um Markus Ening, Sophie Hinners, Daniel Deusser und Richard Vogel setzte sich nach 3 Durchgängen vorzeitig durch. Aus Aachen berichtet Jan Wochner.
3: Vor dem begeisterten Publikum in der Aachener Sörs mit mehr als 40.000 Zuschauern blieben alle 4 deutschen Reiter ohne Abwurf. Während die Konkurrenz reihenweise patzte, behielten die deutschen Starter eine weiße Weste, erlaubten sich mit Sophie Hinners und Richard Vogel einige Zeitstrafpunkte, die letztlich aber nicht ins Gewicht fielen. Daniel Deusser als 3. Reiter machte vorzeitig den Goldtriumph perfekt. Den ersten seit 16 Jahren, bei dem der routinierte Markus Ening einst auch schon dabei gewesen war. Mit großem Vorsprung jubelte die deutsche Equipe am Ende. Silber ging an Belgien, Bronze an die Briten.
1: Der VfB Stuttgart hat die 2. Runde des DFB-Pokals erreicht. Der Fußball-Bundesligist gewann am Abend bei Drittligist Hansa Rostock 4:0. Neuzugang Jenan Pejcinovic erzielte dabei einen Doppelpack. Im Südwestderby zwischen Waldhof Mannheim und dem 1. FC Kaiserslautern setzten sich die Pfälzer durch. Der FCK siegte 1:0 nach Verlängerung. Die restlichen Ergebnisse: Preußen Münster, Karlsruhe SC 1:2 und SC St. Tönnies Eintracht Frankfurt 0:11. Das Wetter: in der Nacht gibt es im Süden und Osten noch vereinzelte Regenschauer. Die Tiefstwerte liegen bei 15 bis 8 Grad. Morgen startet der Tag im Osten oft grau und regnerisch. Ab dem Mittag kommt hier die Sonne raus, auch sonst oft ein Mix aus Sonne und Wolken bei bis zu 24 Grad. Am Sonntag im Norden und Nordosten bewölkt, im Westen und Süden dagegen sonnig, dazu 17 bis 25 Grad. Die Zeit 23.03 Uhr.
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5: Vorsicht auf der B91 Richtung Zeitz. Zwischen Leuna und Abzweig Großkainer befindet sich eine ungesicherte Unfallstelle auf der rechten Fahrspur und es liegt ein Wildschwein auf der Fahrbahn. A2 Richtung Berlin. Zwischen Peine und Braunschweig-Watenbüttel 6 Kilometer stockender Verkehr. Die A38 Richtung Leipzig ist zwischen Bad Lauchstädt und Leuna wegen Bauarbeiten bis Sonntagnachmittag ca. 15 Uhr gesperrt. Umgeleitet wird über die U17. Die B285 Dorndorf-Mellrichstadt ist zwischen Hartschwinden und Dermbach wegen umgestürzter Bäume gesperrt. Im Landkreis Schmalkalden-Meiningen ist die Straße zwischen Brotterode und Trusetal nach einem Unfall gesperrt.
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0: Hallo Deutschland, hier ist Pop, eure Abendshow. Ja, wo ist er denn? Das haben sich in den vergangenen Wochen vielleicht viele gefragt bei Bundeskanzler Friedrich Merz. Ne? Okay, so ein Kanzler hat auch mal Urlaub, hat auch mal Sommerpause. Aber der ist ja mal sowas von abgetaucht in den Wochen, den vergangenen. Der war ja gar nicht mehr zu sehen. Deshalb fragen wir mal einen Experten im Verstecken, der sich auskennt mit Menschen und Dingen, die gar nicht gefunden werden sollen. Jürgen Schanz ist Wimmelbildzeichner aus Saarbrücken. Herr Schanz, wo würden Sie als Profi Herrn Merz verstecken?
1: Die meisten meiner Wimmelbilder sind irgendwo in deutschen Städten. Ein Berlin-Wimmelbild habe ich noch nicht gezeichnet. Da könnte man ihn natürlich gut unterbringen. Mhm. Aber wenn man ihn in einem Urlaubsort unterbringen möchte, wäre vielleicht Schwarzwald ganz gut.
0: Ja, viel Wald, viele Bäume, ja. Aber trotzdem, Friedrich Merz jetzt so mit Wanderstöcken und Zipperhose, können wir uns auch nicht so wirklich vorstellen. In welcher Situation würden Sie ihn denn wohl zeichnen? Was macht er gerade auf unserem imaginären Wimmelbild, Herr Kanzler?
1: Ich denke, er wird wahrscheinlich irgendwas für seine Work-Life-Balance tun. Gegebenenfalls irgendwie ein leckeres Getränk schlürfen. Natürlich. Aber ich gehe auch mal davon aus, dass er das ein oder andere Mal telefonieren muss. Ich glaube, ich würde ihn dann doch auf einer Außenterrasse zeichnen, mit einem Getränk in der Hand, aber auch mit einem Telefon am Ohr.
0: Sicher. Wie nah wir da dran sind an der Wahrheit, wissen wir natürlich nicht. Aber wo der Kanzler morgen ist, das wissen wir allerdings ganz genau, denn dann ist die Sommerpause ganz offiziell rum und er hat auch direkt den ersten Termin im Waldbrandgebiet um Hürtgenwald in der Eifel, würde sich vor Ort über die Lage informieren und sich bei den Einsatzkräften bedanken. Man könnte jetzt sagen, eine Woche zu spät. Nun,

20 nach 11, noch was aus dem Verkehrszentrum. Vorsicht bitte auf der A39 Braunschweig Richtung Wolfsburg zwischen Kreuz Wolfsburg, Königslutter und Flechtorf. Defekter LKW. Huch, Italo Disco.

0: Hier ist Bob, eure Abendshow. Die ersten Spiele in der ersten Runde vom DFB-Pokal sind ja rum. Es gab auch gleich leider unschöne Szenen. Wir haben darüber berichtet ja schon hier in der Abendshow beim Spiel Mannheim-Kaiserslautern. Das hat ja vorher schon das Label Hochrisikospiel bekommen. Da gab es dann prompt Tumulte nach 90 Minuten beim Stand von 0:0. Pyrotechnik, Raketen, die auf Leute geschossen wurden, Polizei, Pferdestaffel auf dem Feld, Spielabbruch stand im Raum. Nach 30 Minuten ging es dann weiter in die Verlängerung. Unser ARD-Reporter Leonard Stern hat das Spiel für uns vor Ort verfolgt. Wie hast du das erlebt nach diesem ganzen Chaos?
1: Da war es dann, finde ich, auch erstaunlich friedlich. Auf den Rängen war die Stimmung super. Es war sehr, sehr spannend natürlich. 0:0, es war klar, es musste einen Sieger geben. Pyro wurde zwar noch gezündet, aber nicht mehr geworfen. Es wurde auch sonst nichts mehr aufs Spielfeld geworfen. Ein Spielabbruch konnte vermieden werden. Es ist aber dann für den ersten FC Kaiserslautern deutlich besser geendet. Die haben dann in der letzten Minute das erlösende 1:0 erzielt und somit dieses Spiel heute hier in Mannheim gewonnen und ziehen jetzt in die zweite DFB-Pokalrunde ein. Ob es jetzt auch heute Nacht friedlich bleibt, das konnte die Polizei Stand jetzt noch nicht beantworten. Sie hoffen es natürlich und setzen weiter auf eine strikte Fantrennung. Das hat vor dem Spiel gut geklappt. Und jetzt ist die Frage, wie friedlich es nach dem Spiel jetzt noch in Mannheim und auf dem Nachhauseweg der Fans bleibt.
0: Also Kaiserslautern steht in der zweiten Runde des DFB-Pokals nach einem wilden Spiel mit heftigen Ausschreitungen in Mannheim. Außerdem sind weiter Stuttgart, Karlsruhe und Frankfurt.
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2: Es ist 11:30.
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6: Heute Nacht gibt es erst noch teilweise unwetterartige Gewitter im Südosten Deutschlands. Sonst ziehen örtliche Schauer durch, im Westen lokal mit Starkregen. Die Tiefstwerte liegen bei 15 bis 9 Grad. Morgen gibt es Sonne, Wolken, Schauer und einzelne Gewitter. Am häufigsten scheint die Sonne südlich der Donau. Dazu werden 17 bis 23 Grad erreicht, mit den höchsten Werten am Oberrhein.
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7: Vorsicht auf der A9 Richtung München. Zwischen Bad Berneck, Himmelkron und Talbrücke Lanzendorf befindet sich eine ungesicherte Unfallstelle. B180 Richtung Lutherstadt Eisleben. In Höhe Klostermornfeld steht ein defekter PKW auf der rechten Fahrspur. Die A38 Richtung Leipzig ist zwischen Bad Lauchstädt und Leuna wegen Bauarbeiten bis Sonntagnachmittag ca. 15 Uhr gesperrt. Umgeleitet wird über die U17. Die B285 Dorndorf-Mellrichstadt ist zwischen Hartschwinden und Dermbach wegen umgestürzter Bäume gesperrt.
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2: Und hier ist Pop, eure Abendshow mit Markus Pausch.
9: Hi.

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Komm nochmal, Christa Sarandi in eurer Abendshow. Hallo. Guck mal, hier die zwei, die sind doch jetzt beste Freundin, best Freundins forever. Süß. Manchmal sind Popstars halt richtig süß zueinander. Hier ein Beispiel aus Schweden.

Robin, die mit Y vor dem Ende. Robin, das ist ja die, die ist ja mehr so auf der Elektropop-Schiene, ne? Dancing on my own. Das ist die Robin. Bester Song ever. Einer von. Lauter. Also Robin, ne? Und genau diese Robin hat auf Zara Larssons aktuellem Album ein Duett mit der Zara gesungen. Das ist das hier. Puss heißt der Song. Und jetzt gibt's die Revanche. Jetzt singt Zara auf Robins aktueller Single mit. Talk to Me heißt die. Hier ist sie in der Abendschau für euch.

0: der Beretta, Julian. Der Miracle.
1: Das ist schon gleich 12. Was? Poppt denn hier noch für ein Posting auf, wie ein Pilz aus dem Boden in unseren Lieblings-Sozial-O-Netzwerken? Hier, Andreas Moser 007 postet. Hausbesuch im ländlichen Brandenburg. Ich gehe die restlichen 3 Kilometer vom Bahnhof zu Fuß. Hält ein Auto. Sind Sie der Anwalt? Ich? Ja. Habe ich mir gedacht. Sie sehen so aus. Die Nachbarin hat erzählt, dass heute ein Anwalt kommt. Steigen Sie ein, ich nehme Sie mit. Das ist Landleben. Das war Pop, eure Abendshow mit Markus Bar. Schön, dass ihr dabei wart. Gleich ist Sabrina Drost hier für euch.

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1: Um 0 Uhr mit Lisa Kupper. Bei einem russischen Drohnenangriff auf ein Einkaufszentrum in der Ukraine sind mindestens 14 Menschen getötet worden. Mehr als 100 weitere wurden nach Behördenangaben verletzt. Aus Kiew, Florian Kellermann.
2: Das getroffene Einkaufszentrum war das größte in Kryvyj Rih. Fotos zeigen ein weitgehend zerstörtes Gebäude. Nach Angaben von Behörden griff Russland es in zwei Wellen mit Langstreckendrohnen an. Mit solchen zweiten Angriffen sollen Helfer getroffen werden, die zu einem Unglücksort gerufen werden. Die eingesetzten Drohnen waren mit einem Strahltriebwerk ausgestattet. Russland stellt immer mehr Drohnen dieses Typs her. Sie fliegen deutlich schneller als herkömmliche Drohnen und sind dadurch schwerer abzufangen.
1: Nahe der schwedischen Hauptstadt Stockholm sind bei einem Angriff an einer Schule mindestens ein Mensch ums Leben gekommen. Das hat die Polizei am Abend bestätigt. Drei weitere wurden verletzt, zwei davon schwer. Der Täter hatte seine Opfer mit einem Schwert attackiert. Er konnte vor Ort festgenommen werden. Schwedische Medien berichten, dass es sich bei ihm um einen ehemaligen Schüler handelt. EU-Kommissionspräsidentin von der Leyen hat die israelische Regierung dazu aufgefordert, das geplante Siedlungsprojekt im Westjordanland zurückzunehmen. Israel will mehrere Wohnkomplexe bauen, die das Palästinensergebiet in zwei Teile spalten würden. Dass Israel bereits Bauausschreibungen veröffentlicht habe, sei inakzeptabel, erklärte die CDU-Politikerin. Man lehne dies ab. Der VfB Stuttgart hat die zweite Runde des DFB-Pokals erreicht. Der Fußball-Bundesligist gewann bei Drittligist Hansa Rostock 4:0. ARD-Sportreporter Jan Dittjogeit.
3: Der Stuttgarter Neuzugang Jinan Pecinovic war der Matchwinner. Nach 18 Minuten traf Pecinovic zum 1:0 für die Gäste. Nach 38 Minuten erhöhte der 21-Jährige auf 2:0. Tomasch in der 74. Minute und nochmal Pecinovic dann zum dritten in der 82. Minute sorgten für den 4:0 Endstand und für klare Verhältnisse. Der Bundesligist gab sich also im ausverkauften Ostseestadion vor 27.000 Zuschauern keine Blöße.
1: Die weiteren Ergebnisse: Waldhof Mannheim, 1. FC Kaiserslautern 0:1, Preußen Münster, Karlsruher SC 1:2 und SC St. Tönis, Eintracht Frankfurt 0:11. Zum ersten Mal seit 16 Jahren sind die deutschen Springreiter wieder Weltmeister. Bei der Heim-WM in Aachen gewannen Markus Ehning, Sophie Hinners, Daniel Deusser und Richard Vogel vorzeitig nach 3 Durchgängen. Das Wetter für Deutschland. In der Nacht von der Lausitz bis zu den Alpen Regen, sonst einzelne Schauer und Gewitter, meist aber trocken bei Tiefstwerten zwischen 15 und 8 Grad. Am Tag im Osten Dauerregen, ab dem Mittag trockener und sonniger, am meisten Sonne im Süden, sonst einzelne Schauer und Gewitter, maximal 16 Grad im Westerwald und bis zu 24 Grad am Oberrhein. Und noch die Zeit, es ist 0:03.
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5: Vorsicht bitte auf der A2 Berlin Richtung Hannover. Zwischen Braunschweighafen und Braunschweig-Watenbüttel steht ein defekter LKW. Die A38 Richtung Leipzig ist zwischen Bad Lauchstädt und Leuna wegen Bauarbeiten bis Sonntagnachmittag gesperrt. Die B285 Dorndorf-Mellrichstadt ist zwischen Hartschwinden und Dermbach wegen umgestürzter Bäume gesperrt.
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Okay, gut. Hier ist sie, die Popnacht. Die gemeinsame von HR3, MDR Jump, NDR 2, RBB 888, Bremen 4, SR1 und WDR 2, liebevollst produziert von SWR3. Und wir kommen jetzt um gleich 13 Minuten nach Mitternacht gemeinsam entspannt in diesen Samstag. Der Tag ist noch jung. Wir könnten ihn jetzt nutzen, um, keine Ahnung, Baum pflanzen, Haus bauen, Kind zeugen. Oder schon mal die Fernbedienung in die letzte Ritze vom Sofa fallen lassen, dann haben wir es weg. Ne? Oder wir hängen einfach gemeinsam ein bisschen ab, hören schöne Musik und unterhalten uns dazwischen was. Das wäre doch auch eine Idee. The Script jetzt mit Break Even in der Popnacht.

ihr Blut wollt, könnt ihr es haben. Wenn Dave Grohl sowas sagt, rasten alle aus. Aber wehe, eine Frau will mal über Blut reden. Mit dieser Ansage hat Dave Grohl jetzt die Rocksensation des Jahres rausgehauen. Die Foo Fighters spielen in gut zwei Wochen, zweieinhalb, eine exklusive Show zusammen mit AC/DC in St. Louis. Finden schon einige von uns ziemlich geil, diese Kombi. Aber Dave Grohl selber ist auch ganz aus dem Häuschen. Für ihn erfüllt sich damit nämlich ein Kindheitstraum, hat er gesagt. Wegen AC/DC ist er nämlich überhaupt erst Musiker geworden. Ja, noch was, für das wir AC/DC also dankbar sein können. Danke!

Achtung, Falschfahrer auf der Landstraße in Frankfurt am Main Nied auf der B40 zwischen Krifteler Dreieck und Mainzer. Kommt euch ein Falschfahrer entgegen, bitte äußerst rechts fahren und nicht überholen. In Frankfurt am Main Nied auf der B40 zwischen Krifteler Dreieck und Mainzer Landstraße. Da ist ein Falschfahrer unterwegs. Vorsicht da in beiden Richtungen.

0: Und schon ist es 12:30.
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3: Heute gibt es in weiten Teilen Deutschlands Sonne, Wolken, örtliche Schauer und einzelne Gewitter. Am häufigsten scheint die Sonne südlich der Donau. Auch im Nordosten bleibt es öfter trocken. Dazu werden 17 bis 23 Grad erreicht mit den höchsten Werten am Oberrhein. Am Sonntag gibt es an der Ostsee noch einzelne Schauer und Gewitter, sonst viel Sonnenschein. Auch die neue Woche startet oft sonnig. Am Dienstag tauchen aus Südwesten ein paar Gewitter auf. Die Temperaturen steigen an.
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4: Vorsicht bitte auf der A38 Halle Richtung Göttingen. Zwischen Merseburg Süd und Merseburg Nord steht ein unbeleuchtetes Fahrzeug. Vorsicht bitte auf der A72 Plauen Richtung Hof. Zwischen Plauen Süd und Pürk sind Personen auf der Fahrbahn. B180 Richtung Lutherstadt Eisleben. In Höhe Klostermornfeld steht ein defekter PKW auf der rechten Fahrspur. Die A38 Richtung Leipzig ist zwischen Bad Lauchstädt und Leuna wegen Bauarbeiten bis Sonntagnachmittag gesperrt. A4 Dresden-Frankfurt. Zwischen Hohenstein-Ernsthal und Glauchau-West wird in Richtung Frankfurt die Fahrbahn erneuert. Bis voraussichtlich Dezember wird der gesamte Verkehr mit je 2 Fahrspuren pro Richtung auf der Richtungsfahrbahn Dresden geführt. Dadurch ist in Richtung Frankfurt die Anschlussstelle Glauchau-Ost bis Ende Oktober gesperrt.
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0: Es gibt so Songs, die kriegen einen so sehr auf einer unfassbar emotionalen Ebene. Wir kennen den Text auswendig und trotzdem kriegen wir es ab einem gewissen Punkt, ab einer Strophe, direkt beim ersten Refrain nicht hin, weiter zu singen, ohne direkt loszuheulen. Kennt ihr das? Habt ihr das auch? Ich bin Kölnerin und habe das bei dem ein oder anderen Song von so kölschen Bands wie Bab oder den Blackfills oder auch bei Casala, je nachdem. Weil wir KölnerInnen kriegen das so eingeplatzt, ne? Dass halt alles an Emotionen, was wir haben, in Liebeslieder über Köln zum Beispiel ausgedrückt wird. Was ist denn euer Toucht mich jedes Mal und ich könnte sofort losheulen Song? 07221 2011.
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Totenstille. So nennt Sandy dieses Gefühl, diese Unfähigkeit, ohne Tränen einen Song weitersingen zu können, weil er uns so sehr berührt in irgendeiner Weise. Sie schreibt, Kantenstille ist der Moment, wo die Kante der Gefühle so hoch ist, dass die Stimme nicht mehr drüber kommt. Und das ist ja wohl perfekt gewordet, liebe Sandy.

Jens schreibt, er muss bei I Will Always Love You von Whitney Houston ein paar Tränchen verdrücken. Und bei Martin ist es an einem Morgen im April von Rosenstolz. Im Portugiesischen haben wir dafür ein Wort. Ich hoffe, ich spreche es jetzt richtig aus. Saudage heißt das. Schreibt Popnachthörer Memo an die 07221 2011. Also sowas wie Sehnsucht, und das kann in jede Richtung gehen und vor allem durch Musik ausgelöst werden. Da bleibt auch schon mal die Stimme weg. Passiert mir immer bei Tommy von An Mai Kantereit. Dabei bin ich gar kein Kölner, sondern aus Berlin. Irgendwie trifft dieses Lied trotzdem meinen Saudage-Nerv. Liebe Grüße, Memo. Oh ja, Tommy hat die Macht zu

Was ist euer? Ich kann den nicht mitsingen, ohne zu weinen. Song 07221 2011. Wir sammeln jetzt und wir fühlen es dann alle zusammen. Das machen wir so. Das ist doch, wenn das mal keine gute Idee ist. Ihr hört die Popnacht mit Sabrina Droste. Hi.

auf der B40 in Frankfurt am Main Miet. Kein Falschfahrer mehr zwischen Krifteler Dreieck und Mainzer Landstraße. Kommt gut durch mit Eva Cassidy und die Matchen.

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1: Um 1 Uhr mit Lisa Kupper. Nach Tschechien erhalten auch Landwirte in Österreich wegen der hitzebedingten Ernteausfälle Unterstützung. Die Regierung stellt 240 Millionen Euro zur Verfügung, heißt es aus dem Landwirtschaftsministerium. Aus Wien berichtet David Freches.
2: Die vergangenen 12 Monate waren die trockensten, seitdem in Österreich Wetterdaten aufgezeichnet werden. Die Betriebe haben darum schnelle finanzielle Hilfen gefordert. Seit dem frühen Freitagabend steht fest, es wird ein sogenanntes Dürre-Sofortpaket geben. Bauern müssen 2 Monate lang keine Sozialversicherungsbeiträge zahlen. Der Staat geht quasi in Vorleistung, will sich das Geld aber später über geringere Zuschüsse zu den Pensionen der Bauern zurückholen. Außerdem fließen jeweils 25 Millionen Euro in die Dürreversicherung und Kredithilfen.
1: In Deutschland soll nächste Woche entschieden werden, ob Landwirte wegen der Trockenheit staatliche Hilfen bekommen. Im Süden der Ukraine ist ein Einkaufszentrum von russischen Drohnen getroffen worden. Mindestens 14 Menschen wurden dabei getötet, mehr als 100 weitere verletzt, teilten die Behörden mit. Präsident Selenskyj erklärte am Abend, nach dem ersten Angriff auf das Gebäude habe die russische Armee einen zweiten Angriff durchgeführt, der auf herbeigeeilte Rettungskräfte gezielt habe. Vor Mauretanien sind mehr als 300 Migranten aus Seenot gerettet worden. Sie seien in einem Holzboot auf dem Weg nach Europa gewesen, teilte die Küstenwache mit. An Bord befanden sich demnach Menschen aus Gambia und dem Senegal, darunter auch 40 Kinder. In den vergangenen Monaten war es immer wieder zu schweren Bootsunglücken gekommen, bei denen Menschen aus Westafrika versucht hatten, die Kanarischen Inseln zu erreichen. Fußball-Bundesligist VfB Stuttgart hat die zweite Runde des DFB-Pokals erreicht durch einen 4:0-Sieg bei Drittligist Hansa Rostock. VfB-Trainer Sebastian Hoeneß war nach der Partie zufrieden mit seiner Mannschaft.
3: Ich glaube, die Haltung war top und das ist das, was du brauchst. Das Stadion war voll, die Unterstützung ist groß für die Hansa und deswegen war es wichtig, dass wir hier haben nichts aufkommen lassen. Unterm Strich muss man trotzdem auch konstatieren, es war gegen Drittligisten, das muss schon unser Anspruch sein, dann auch hier weiterzukommen. Aber Pokal hat die eigenen Gesetze und da muss man immer hellwach sein und das waren wir.
1: Die weiteren Ergebnisse: Waldhof Mannheim, 1. FC Kaiserslautern 0:1 nach Verlängerung, Preußen Münster Karlsruher SC 1:2 und SC St. Tönis Eintracht Frankfurt 0:11. Das Wetter für Deutschland. In der Nacht von der Lausitz bis zu den Alpen Regen, sonst einzelne Schauer und Gewitter, meist aber trocken bei Tiefstwerten zwischen 15 und 8 Grad. Am Tag im Osten Dauerregen, ab dem Mittag trockener und sonniger, am meisten Sonne im Süden, sonst einzelne Schauer und Gewitter, maximal 16 Grad im Westerwald und bis zu 24 Grad am Oberrhein. Und zum Abschluss noch die Zeit, es ist 1:03 Uhr.
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5: Vorsicht bitte auf der A38 Göttingen Richtung Halle. Zwischen Heringen und Berger steht ein defekter LKW. B180 Richtung Lutherstadt Eisleben. In Höhe Klostermornfeld steht ein defekter PKW auf der rechten Fahrspur. Die A38 Richtung Leipzig ist zwischen Bad Lauchstädt und Leuna wegen Bauarbeiten bis Sonntagnachmittag gesperrt.
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6: Mit Sabrina Droste, Nacht zusammen. Und wir begehen hier und heute gemeinsam die Popnacht von hr3, MDR Jump, NDR 2, RBB 888, Bremen 4, SR 1 und WDR 2, produziert von SWR 3.
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Welche Songs touchen euch? Und die könnt ihr gar nicht hören, ohne dass ihr sofort anfangt zu knatschen. Bei Frank ist es dieser Song hier. 99 Luftballons von Nena. Ja, und bei Ute ist es Nothing Else Matters von Metallica. Da bleibt auch kein Auge trocken. Micha schreibt an die 07221 2011, dass er immer sehr bewegt ist von Somebody von Depeche Mode und Martin Gar. Und Olaf aus Hamburg reichen schon die ersten Takte von Unheilig und Geboren um zu leben, um schwer emotional zu werden. Dann reizen wir das mal nicht aus hier in der Popnacht, ne? Machen wir nicht.

22 nach 1 hier in der Popnacht und das ist ja wohl neue Musik. Time, die kommt heute von Boy Loco und niemand weiß, warum die nicht ihre Namen zu einem Bandnamen zusammengemorpht haben. Die beiden Loco Boys heißen nämlich Flynn und Tudor und das wäre ja wohl auch steil gegangen. Flynn Tudor jetzt mit Closer, neu in der Popnacht.

0: Nein.
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6: Heute gibt es in weiten Teilen Deutschlands Sonne, Wolken, örtliche Schauer und einzelne Gewitter. Am häufigsten scheint die Sonne südlich der Donau. Dazu werden 17 bis 23 Grad erreicht mit den höchsten Werten am Oberrhein. Am Sonntag gibt es an der Ostsee noch einzelne Schauer und Gewitter, sonst viel Sonnenschein. Auch die neue Woche startet oft sonnig. Die Temperaturen steigen an und im Südwesten wird es regional wieder heiß.
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7: Die A38 Richtung Leipzig ist zwischen Bad Lauchstädt und Leuna wegen Bauarbeiten bis Sonntagnachmittag gesperrt. Die B285 Dorndorf-Mellrichstadt ist zwischen Hartschwinden und Dermbach wegen umgestürzter Bäume gesperrt.
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Schönen guten Tag, hier ist Dr. Oste und jeder, der hier um diese Uhrzeit Radio hört, kann sicherlich Hilfe gut gebrauchen. Professionelle Hilfe kriegt man in Deutschland bekanntlich ja nicht. Unprofessionelle Hilfe dagegen schon, und zwar hier in der Popnacht. Wir machen den Watt. Ihr fragt euch jetzt, Watt? Und ich sag, ja genau, einen Wortassoziationstest. Beispiel, ich sag Pferd, ihr sagt Horst. Genau, ich sag Mutter, ihr sagt Komplex. Ich sag Andi Scheuer und ihr sagt kompetent. Und spätestens da wissen wir, es gibt was zu diagnostizieren. 07221 2011. Wer braucht ein unprofessionelles Gutachten in Form eines Popnacht-Pakets? Macht den Dr. Oste Psychotest 07221 2011. Und aus Transparenzgründen hier noch ein Hinweis an Elke aus Ludwigshafen. Wir hatten eigentlich ein Date für heute für den Watt, aber Elke, ich muss deine Nummer falsch notiert haben. Schreib doch nochmal. Vielleicht klappt's ja doch noch mit uns zwei beiden heute.

0: Wir haben uns zusammengefunden. Wir haben unsere heutige Patientin gefunden. Die Elke aus Ludwigshafen ist in der Leitung. Elke, hervorragend. Du bist da für den heutigen Watt.
1: Ja, bin ich.
0: Ja, sehr schön. Den heutigen Psychotest mit Dr. Oste. Hallo Elke. Du weißt, was ein Watt, also ein Wortassoziationstest ist, wie der funktioniert?
1: Ja, so in etwa.
0: Okay, also ich nenne dir einen Begriff und du sagst so schnell wie möglich das Erste, was dir dazu einfällt. Also ich sage Ladekabel, du sagst? Genau, Hauptsache es passiert schnell. Falsch machen kannst du nichts. Und egal, welche Diagnose wir dir danach stellen, ein Popnachtpaket kriegst du auf jeden Fall. Hast du noch Fragen?
1: Nein.
0: Okay, dann starten wir. Warte, wir machen hier mal die Stimmung an. So, ich sag Begriffe, du sagst das Erste, was dir einfällt. Banane.
1: Grün.
0: Zahnarzt.
1: Aua.
0: Vulkan.
1: Heiß.
0: Socken.
1: Stinken.
0: Döner.
1: Macht schöner.
0: Gespenst.
1: Hui.
0: Freibad.
1: Oben ohne.
0: Toaster.
1: Braun.
0: Pirat.
1: Papagei.
0: Glitzer.
1: Einhorn.
0: Okay, gut. Ich füttere mal den Computer mit deinen Antworten und gucken wir mal, was passiert. Okay. Naja, ich guck noch mal drüber hier. Ja. Ja, über eine Sache müssen wir besonders sprechen. Wie kommst du denn bitte bei Freibad auf oben ohne? Den Gedankengang hätte ich gern noch mal kurz erläutert, bevor ich die Diagnose letztendlich stellen kann.
1: Da hätte eigentlich das Fragezeichen noch gefehlt.
0: Ja, hast du an ein Frauen oben ohne oder an ein Männer oben ohne gedacht? Also an eins, was
1: okay,
0: kollektiv entspannt
1: ja
0: angenommen
1: schon.
0: Ja, genau, das darf man ja. Männerbrüste sind okay, Frauenbrüste nicht.
1: Ja, genau, aber warum nicht?
0: Das ist die Frage für den nächsten Quiztag. Okay, Elke, finale Diagnose. Du wirst nicht überrascht sein, da ist nichts mehr zu machen.
1: Das habe ich mir fast gedacht. Ich habe es befürchtet.
0: Jetzt machen wir mal die Leitung frei für jemanden, bei dem noch Hoffnung besteht, okay?
1: Ja,

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1: Um 2 Uhr mit Lisa Kupper. Bei einem Angriff an einer Schule in Schweden ist mindestens ein Mensch ums Leben gekommen. Das hat die Polizei bestätigt. 3 weitere wurden verletzt, 2 davon schwer. Der Täter hatte seine Opfer mit einem Schwert attackiert. Aus Stockholm, Arne Bartram.
2: Um kurz nach 14 Uhr am Freitagnachmittag sind bei der Polizei in der Stadt Fagersta, etwa 2 Stunden Autofahrt von Stockholm entfernt, mehrere Notrufe eingegangen. Der Angreifer soll nach Informationen schwedischer Medien ein 18-jähriger ehemaliger Schüler der Schule sein, der bereits wegen Körperverletzung verurteilt wurde. Die Polizei hat ihn am Bein angeschossen und festgenommen. Der Sender SWT berichtet, dass die Polizei im Zusammenhang mit der Tat ein Konto auf der Social-Media-Plattform TikTok untersucht. Auf diesem sollen vor der Tat gewaltverherrlichende Inhalte und das Foto eines Schwertes gepostet worden sein.
1: Nach Tschechien bekommen auch Landwirte in Österreich wegen Ernteausfällen durch die Hitze staatliche Unterstützung. Die Regierung in Wien stellt 240 Millionen Euro bereit, sagte Landwirtschaftsminister Totschning. In Deutschland will Bundesagrarminister Rainer nächste Woche entscheiden, ob es auch hier Hilfen für die Landwirtschaft gibt. US-Präsident Trump darf den umstrittenen Ballsaal im Weißen Haus zunächst weiterbauen lassen. Der oberste Gerichtshof der USA setzte vorübergehend den Baustopp aus, der von einer Vorinstanz verhängt worden war. Die Anordnung des Richters ist nun so lange in Kraft, bis eine Entscheidung in den unteren Instanzen getroffen wird. Ein Berufungsgericht in Washington hatte vorher entschieden, dass Trump für den Bau die Zustimmung des Parlaments einholen müsse. Drittligist Hansa Rostock ist in der ersten Runde des DFB-Pokals ausgeschieden. Die Hanseaten mussten sich Bundesligist VfB Stuttgart mit 0:4 geschlagen geben. Hansa-Trainer Daniel Brinkmann sagte nach der Partie:
3: Am Ende bin ich mit der Haltung meiner Mannschaft zufrieden, mit dem Ergebnis natürlich nicht. Ich finde auch, dass es vielleicht ein Ticken zu hoch ausgefallen ist. Aber am Ende ist Stuttgart der verdiente Sieger. Stuttgart hat uns extrem ernst genommen, das hat man sofort gemerkt, waren sehr gut auf uns eingestellt. Wir haben dann nicht das Quäntchen Glück gehabt, was du in so einem Spiel einfach brauchst.
1: Die weiteren Ergebnisse: Waldhof Mannheim, 1. FC Kaiserslautern 0:1, Preußen Münster, Karlsruhe SC 1:2 und SC St. Tönis, Eintracht Frankfurt 0:11. Zum ersten Mal seit 16 Jahren sind die deutschen Springreiter wieder Weltmeister. Bei der Heim-WM in Aachen gewannen Markus Ening, Sophie Hinners, Daniel Deusser und Richard Vogel vorzeitig nach 3 Durchgängen. Das Wetter für Deutschland. In der Nacht von der Lausitz bis zu den Alpen Regen, sonst einzelne Schauer und Gewitter, meist aber trocken bei Tiefstwerten zwischen 15 und 8 Grad. Am Tag im Osten Dauerregen, ab dem Mittag trockener und sonniger, am meisten Sonne im Süden, sonst einzelne Schauer und Gewitter, maximal 16 Grad im Westerwald und bis zu 24 Grad am Oberrhein. Und noch die